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1: 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Im Kreis Stendal, Achtung, zwischen Uetz und Bertingen liegen mehrere Äste auf der Straße. Alle Verkehrsmeldungen auch immer aktuell auf radio-saw.de und in unserer App. Gute Fahrt durchs SAW-Land.
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3: Ich bin Dirk Justus. Berlin steuert auf die erste linke Regierungschefin zu. In Mecklenburg-Vorpommern wird die AfD stärkste Kraft und die CDU erlebt ein historisches Debakel. In MV liegt die AfD mit gut 38% vorn und lässt die SPD von Ministerpräsidentin Schwesig hinter sich. Die will aber weiter regieren, vermutlich mit Linken und Grünen. Manuela Schwesig sagt in der ARD.
4: Ich sehe auch die Möglichkeit, eine stabile demokratische Regierung zu bilden. Wir sehen ja in Sachsen-Anhalt, dass wir dieses Regierungschaos nicht gebrauchen können. Was nützt es, wenn die AfD stärkste Kraft wird, aber überhaupt nicht in der Lage ist, eine stabile, verlässliche Regierung zu bilden?
3: Die CDU erlebt in MV ein Debakel und fliegt raus aus dem Schweriner Landtag. Das dürfte die CDU mit ihrem Verständnis als Volkspartei ins Mark erschüttern. Auch in Berlin verliert die CDU nicht nur Stimmen, sondern wohl auch das Rote Rathaus. Sie kommt auf unter 20%, die Linke liegt bei der Abgeordnetenhauswahl klar vorn. Spitzenkandidatin Elif Iralp könnte damit nicht nur Berlins erste Regierungschefin der Linken werden, sondern auch die erste mit Migrationshintergrund.
5: In unserer Stadt hat die Liebe und die Gerechtigkeit über den Hass gewonnen. Das haben wir heute alle gemeinsam gezeigt und dieses Signal geht raus in die Welt.
3: Die AfD wird in Berlin drittstärkste Kraft vor den Grünen und der SPD. Und auch für den Kanzler sind die Wahlen in Mecklenburg-Vorpommern und Berlin ein Debakel. Merz will aber weitermachen als Kanzler und CDU-Chef und er verteidigt seine Reformen.
6: Die Reformen müssen kommen. Natürlich bringt uns das alle in eine schwierige Situation. Aber wir übernehmen diese Verantwortung. Ich übernehme diese Verantwortung, denn ich möchte unser Land voranbringen.
3: In der Fußball-Bundesliga haben alle drei Aufsteiger gepunktet. Paderborn holte mit einem 3:1 gegen Hoffenheim den ersten Saisonsieg. Schalke und Elversberg trennten sich im Aufsteigerduell 0:0. Außerdem gewann Leverkusen gegen Leipzig mit 2:0. Die Siegesserie des SC Magdeburgs in der Handball-Bundesliga ist gerissen. Der SCM kassierte am Abend in Melsungen eine 34:37 Niederlage und rutscht damit in der Tabelle auf Rang 4 ab. Die nächsten Nachrichten in einer Stunde.
7: Der Radio SAW Verkehrsservice, der schnellste im SAW-Land, unterstützt durch KI. Es gibt gerade keine Staus, ihr kommt entspannt durch. Alle Verkehrsmeldungen auch immer aktuell auf radiosaw.de und in unserer App. Gute Fahrt durchs SAW-Land. 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
1: Der Radio SAW Verkehrsservice, der schnellste im SAW-Land, unterstützt durch KI. Nichts los auf den Straßen, es rollt ohne größere Staus. Alle Verkehrsmeldungen auch immer aktuell auf radiosaw.de und in unserer App. Gute Fahrt durchs SAW-Land.

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1: Ich bin Dirk Jostes, guten Morgen. Die Linken vorne in Berlin, die Rechten in Mecklenburg-Vorpommern. Die CDU kommt völlig unter die Räder. Bei der Landtagswahl in MV gewinnt die AfD mit etwa 38% das Kopf-an-Kopf-Rennen gegen die SPD. AfD-Spitzenkandidat live Erik Holm.
2: Wir haben eben auch gesehen, dass die Menschen Veränderungen wollen. Wir liegen vorne und wir haben hier den Regierungsauftrag in Mecklenburg-Vorpommern.
1: Allerdings hat die AfD keine Aussicht auf einen Koalitionspartner, während SPD-Ministerpräsidentin Schwesig mit Linken und Grünen eine Mehrheit schmieden könnte. Die CDU erlebt in Mecklenburg-Vorpommern ein historisches Debakel und fliegt aus dem Landtag. In Berlin feiert die Linkspartei einen historischen Sieg. Erstmals gewinnt sie die Abgeordnetenhauswahl mit über 25%. Und Elif Eralp könnte damit die erste linke Regierungschefin der Hauptstadt werden. Die noch regierende CDU verliert auch in Berlin deutlich und rutscht unter 20%. CDU-Spitzenkandidat Stefan Evers.
3: Wir haben uns vom ersten Tag an in diesem gemeinsamen Wahlkampf gegen diesen Abwärtstrend gestimmt. Und wir haben uns nach vorne zurückgearbeitet, nicht dahin, wo wir hin wollten. Aber ich finde, wir haben für die Ausgangslage ein ganz ordentliches Ergebnis erzielt.
1: Drittstärkste Kraft wird die AfD vor den Grünen und der SPD. Trotz des historischen Wahldebakels im Nordosten und dem möglichen Verlust der Macht in der Hauptstadt, Kanzler Merz will weiter im Amt bleiben und er will seinen Reformkurs weiter vorantreiben.
4: Was jetzt zu tun ist, erfordert Rückgrat, Standhaftigkeit und Geduld. Ich werde das aufbringen, als Parteivorsitzender der CDU und vor allem als Bundeskanzler unseres Landes.
1: Keine Tore im Aufsteigerduell der Fußball-Bundesliga. Schalke und Elversberg haben sich 0:0 unentschieden getrennt. Außerdem spielten Leverkusen Leipzig 2:0 und Paderborn Hoffenheim 3:1. Dortmund geht damit als Tabellenführer vor den Bayern in die zweiwöchige Länderspielpause. Die Siegesserie des SC Magdeburgs in der Handball-Bundesliga ist gerissen. Der SCM kassierte am Abend in Melsungen eine 34:37 Niederlage und rutscht damit in der Tabelle auf Rang 4 ab. Die nächsten Nachrichten in einer Stunde.
5: 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Nichts los auf den Straßen, aktuell ist alles frei. Alle Verkehrsmeldungen auch immer aktuell auf radio-saw.de und in unserer App. Gute Fahrt durchs SAW-Land.

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2: Der Radio SAW Verkehrsservice, der schnellste im SAW-Land, unterstützt durch KI. Nichts los auf den Straßen, es rollt ohne größere Staus. Alle Verkehrsmeldungen auch immer aktuell auf radiosaw.de und in unserer App. Gute Fahrt durchs SAW-Land.

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1: Seit fast einem halben Jahr hat der Magdeburger Dom neue, fleißige Mitbewohner unterm Dach des südlichen Seitenschiffes. Sprichwörtlich bienenfleißige Mitbewohner. Vier Völker summen laut und wuselig, aber doch friedlich um die Holzbalken, sagt Imker Mirko Hubert.
2: In der Hochzeit zwischen 160 bis 200.000 Bienen. Und solange sie sich ruhig bewegen und keine hektischen Bewegungen machen, sollte es eigentlich wunderbar funktionieren.
1: Die Idee für die Dombienen stammt vom Domförderverein. Michael Sußmann aus dem Vorstand hat sie aus Österreich mitgebracht.
3: Der Kollege vom Stephansdom in Wien brachte mich also auf die Idee.
1: Jetzt haben die Dombienen den ganzen Sommer über gesammelt. Linden zum Beispiel und alles, was auf den Balkonen in der Umgebung blüht. Zweimal hat Mirko Huber schon Honig geschleudert.
2: Einmal eine Frühtrachtschleuderung, eine Sommertrachtschleuderung. Und da sind wir auf ein gutes Durchschnittsergebnis gekommen von knapp 200 Kilo.
1: Entspricht rund 800 Gläsern mit 250 Gramm Inhalt. Der Honig wird am Kartentisch im Dom verkauft. Ein Glas kostet 5,60 Euro. Die ersten 96 Gläser waren schon nach einem Tag ausverkauft. Der Erlös vom Domhonig geht in den Dom, sagt Fördervereinsvorsitzender Steven Gerhard Steli.
4: Wenn die Projekte, die wir hier am Dom machen, Restaurierungen etc. Dann, ich meine, der Imker hat seine Kosten, natürlich dann, das ist klar. Und was davon übrig ist, geht dann an den Dom. Dombienen arbeiten für den Dom.
1: Aus der Kirchenredaktion Thorsten Kessler, Radio SAW.
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0: Die CDU erlebt ein historisches Debakel. In MV liegt die AfD mit gut 38% vorn und lässt die SPD von Ministerpräsidentin Schwesig hinter sich. Die will aber weiter regieren, vermutlich mit Linken und Grünen. Manuela Schwesig sagte in der ARD.
1: Ich sehe auch die Möglichkeit, eine stabile demokratische Regierung zu bilden. Wir sehen ja in Sachsen-Anhalt, dass wir dieses Regierungschaos nicht gebrauchen können. Was nützt es, wenn die AfD stärkste Kraft wird, aber überhaupt nicht in der Lage ist, eine stabile, verlässliche Regierung zu bilden?
0: Die CDU erlebt in MV ein Debakel und fliegt aus dem Schweriner Landtag. Das dürfte die CDU mit ihrem Verständnis als Volkspartei ins Mark erschüttern. Auch in Berlin verliert die CDU nicht nur Stimmen, sondern wohl auch das Rote Rathaus. Sie kommt auf unter 20%. Die Linke liegt bei der Abgeordnetenhauswahl klar vorn. Spitzenkandidatin Elif Eralp könnte damit nicht nur Berlins erste Regierungschefin der Linken werden, sondern auch die erste mit Migrationshintergrund.
2: In unserer Stadt hat die Liebe und die Gerechtigkeit über den Hass gewonnen. Das haben wir heute alle gemeinsam gezeigt. Und dieses Signal geht raus in die Welt.
0: Die AfD wird in Berlin drittstärkste Kraft vor den Grünen und der SPD. Und auch für den Kanzler sind die Wahlen in Mecklenburg-Vorpommern und Berlin ein Debakel. Merz will aber weitermachen als Kanzler und CDU-Chef und er verteidigt seine Reformen.
3: Die Reformen müssen kommen. Natürlich bringt uns das alle in eine schwierige Situation. Aber wir übernehmen diese Verantwortung. Ich übernehme diese Verantwortung, denn ich möchte unser Land voranbringen.
0: In der Fußball-Bundesliga haben alle drei Aufsteiger gepunktet. Paderborn holte mit einem 3:1 gegen Hoffenheim den ersten Saisonsieg. Schalke und Elversberg trennten sich im Aufsteigerduell 0:0. Außerdem gewann Leverkusen gegen Leipzig mit 2:0. Die Siegesserie des SC Magdeburgs in der Handball-Bundesliga ist gerissen. Der SCM kassierte am Abend in Melsungen eine 34:37 Niederlage und rutscht damit in der Tabelle auf Rang 4 ab. Die nächsten Nachrichten in einer Stunde.
4: Euch einen schönen guten Morgen. Gleich haben wir es 3 nach 5. Hier ist der Radio SAW Verkehrsservice. Zu schnell zum SAW Land, Nadine.
5: Alles soweit in Ordnung. Nur Flitzerblitzer auf der A2 Richtung Berlin hinter Allerengersleben und in Höhe Raststätte-Buckautal. A7 Richtung Hamburg, Höhe Raststätte-Hildesheimer Börde. A9 Richtung Berlin in Höhe Raststätte-Köckern. Es blitzt auf der A14 Richtung Magdeburg zwischen Halle-Trotha und Lübjün und zwischen Wandsleben und Magdeburg-Stadtfeld. Und in Hödingen wurde Richtung Weferlingen aufgebaut. Falls ihr auch noch was habt, dann gerne anrufen 0800 1630 630 oder schickt eine WhatsApp, die Nummer bei uns im Netz und in der App. Euch eine gute Fahrt.
4: Ja, frisch ist es noch, wenn ihr jetzt gerade aufsteht und im Bohne bei Zerbst rausgeht bei 13 Grad. Und wir erwarten heute so einen wechselhaften Wochenstart mit einzelnen Schauern. Aber die Sonne kommt auch, 14 bis 18 Grad. Morgen ähnliches Wetter dann bei 15 bis 18 Grad und der Mittwoch, da wird wieder ein bisschen wärmer, auch wieder so ein Mix aus Sonne und Wolken bei 17 bis 20 Grad.
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0: herrlich.
1: Ich finde, wir sollten hier eine Showtreppe in das Studio einbauen. Ich finde, das haben wir uns verdient nach all der Zeit.
0: Das finde ich allerdings auch. Die muss ja auch nur 3 Stufen haben.
1: Da brauchen wir mehr schaffen wir auch nicht.
0: Und ein Geländer an der Seite ist auch nicht verkehrt. Also genau mit diesem wunderbaren Glücksgefühl rein in die neue Woche.
1: Und falls das Wochenende richtig heftig für euch war, kriegen wir euch auf jeden Fall wach mit dem wundervollen 90er von TLC Waterfalls. Dazu Lieblingsmusik von Tiffany Harris, Vertigo. Und jetzt die Frau, die können wir auch gut und gerne mal zum Angeln zu uns in die Heimat einladen. Das macht sie nämlich als Hobby.
0: Ach nee.
1: Hier ist für euch Rita Ora. Guten Morgen.
0: Morgen.

0: Wir sind da für euch. Schönen guten Morgen um 10.05 Uhr mit uns Radio SAW Muckefuck zum Start in die neue Woche.
1: Paul Kalkbrenner war ja am Wochenende im Magdeburg auf dem Domplatz. Muss richtig gut gewesen sein.
0: Ich glaube, diejenigen, die da waren, ich glaube, es waren über 15.000, die wippen jetzt gerade beim Aufstehen immer noch mit dem Kopf zum Rhythmus zum Aufstehen.
1: Bei dir war Kindergeburtstag angesagt. Der Jüngste hat gefeiert. Du
0: ja.
1: mit?
0: Ja, Kindergeburtstag, weiß gar nicht, sagt man sowas noch, wenn jemand 15 wird?
1: Naja, jugendlichen Geburtstag klingt irgendwie ein bisschen oll, oder?
0: Finde ich auch ein bisschen komisch. Und dann haben wir 1200 Jahre gefeiert in Welsleben. Und da war jemand da, der morgens um 5 Uhr immer das Radio anschaltet, nur um zu hören, ob ich als Pendler auch pünktlich von Halle nach Magdeburg komme und es pünktlich ins Studio schaffe.
1: Ja, Welsleben liegt ja auch an der 14. Wahrscheinlich will er einfach nur wissen, ob die Schwertransporte schon weg sind.
0: Genau. Er kann auch gerne aus dem Fenster gucken und das Radio lauter drehen. Wir wünschen euch einen wunderschönen Start in die neue Woche an diesem 21. September mit Radio SAW um 11 nach 5.
1: Und Lieblingsmusik jetzt von Lady Gaga. Hier ist für euch Alejandro.

0: 14.05 Uhr, schönen guten Morgen wünschen wir euch. Kommt gut an und sagen euch, wie es auf den Straßen aussieht.
1: Alles soweit in Ordnung. Flitzerblitzer gibt es nur heute Morgen unter anderem auf der A9 Richtung Berlin Höhe Raststätte Köckern und auf der A14 Richtung Magdeburg zwischen Halle Trotha und Löwy-Jün.
0: Im Harz in Schmatzfeld bei Wernigerode, da sind 12 Grad, wechselhaft ist es heute mit Schauern. Sonne kommt aber auch durch bei 14 bis 18 Grad und das Wetter nehmen wir nochmal morgen mit in den Dienstag.

0: Schönen guten Morgen am 21.09. Schönen guten Morgen an eurem Geburtstag. Den feiert ihr mit Liam Gallagher von Oasis. Ihr feiert im SAW an den Geburtstag mit Jason Derulo. Und ihr feiert im SAW-Land, weil die Sterne für euch genau richtig stehen.
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2: Verschiebt wichtige Aufgaben nicht weiter. Packt sie heute endlich an.
1: Stier.
2: Ihr seid motiviert. Ihr geht den Tag voller Kraft an und schafft eine Menge.
1: Zwillinge.
2: Ein Freund braucht jemanden zum Reden. Seid für ihn da und hört genau zu.
1: Krebs.
2: Lasst euch nicht provozieren. Ruhig bleiben bringt euch heute weiter.
1: Löwe.
2: Ihr denkt zu weit im Voraus. Genießt heute lieber das, was genau vor euch liegt.
1: Jungfrau.
2: Ihr braucht heute ein bisschen länger. Wenn ihr etwas nicht versteht, dann fragt doch einfach nach.
1: Waage.
2: Seid nicht so bescheiden. Feiert heute auch kleine Erfolge.
1: Skorpion.
2: Ihr seid heute ziemlich stürmisch. Da fällt es den anderen manchmal schwer, mitzukommen.
1: Schütze.
2: Esst heute besser etwas Leichtes. Sonst hängt ihr danach durch.
1: Steinbock.
2: Ihr seid ganz schön stur. Mit dem Kopf durch die Wand ist aber nicht die richtige Methode heute.
1: Wassermann.
2: Das Zusammensein mit einem lieben Menschen ist genau das, was ihr heute braucht.
1: Fische.
2: Herz und Verstand wollen heute unterschiedliche Dinge. Wägt in Ruhe ab, worauf ihr hören wollt.
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2: Einen schönen guten Morgen wünschen wir euch an diesem Montag. Heute ist der 21. September. Schönen guten Morgen um 5.30 Uhr mit den Radio SRW Nachrichten und Dirk Justes.
3: Berlin steuert auf die erste linke Regierungschefin zu. In Mecklenburg-Vorpommern wird die AfD stärkste Kraft und die CDU erlebt ein historisches Debakel. In MV liegt die AfD mit gut 38% vorn und lässt die SPD von Ministerpräsidentin Schwesig hinter sich. Die will aber weiter regieren, vermutlich mit Linken und Grünen. Die CDU fliegt aus dem Schweriner Landtag. Auch in Berlin verliert die CDU nicht nur Stimmen, sondern wohl auch das Rote Rathaus. Sie kommt auf unter 20%. Die Linke liegt bei der Abgeordnetenhauswahl klar vorn. Spitzenkandidatin Elif Eralp könnte damit nicht nur Berlins erste Regierungschefin der Linken werden, sondern auch die erste mit Migrationshintergrund. Die AfD wird in Berlin drittstärkste Kraft vor den Grünen und der SPD. Und auch für den Kanzler sind die Wahlen in Mecklenburg-Vorpommern und Berlin ein Debakel. Merz will aber weitermachen als Kanzler und CDU-Chef und er verteidigt seine Reformen.
4: Die Reformen müssen kommen. Natürlich bringt uns das alle in eine schwierige Situation. Aber wir übernehmen diese Verantwortung. Ich übernehme diese Verantwortung, denn ich möchte unser Land voranbringen.
2: Die nächsten Radio SRW Nachrichten bekommen nur um 6 Uhr. Den Radio SRW Verkehrsservice, den schnellsten SRW-Land bekommt ihr jetzt, Nadine.
5: Auf der Flitzerblitzer haben wir nur. Auf der A2 Richtung Berlin, hinter Allerengersleben und in Höhe Raststätte Buckautal. A7 Richtung Hamburg, in Höhe Raststätte Hildesheimer Börde. Auf der A9 Richtung Berlin, Höhe Raststätte Köckern. Es blitzt auf der A14 Richtung Magdeburg, zwischen Halle Trotha und Lübbyhün und nochmal zwischen Wandsleben und Magdeburg-Stadtfeld. Und in Hödingen wurde Richtung Wevelingen aufgebaut. Habt ihr dazu noch was? Dann meldet es bitte kostenfrei unter 0800 1630 630 oder ihr schickt uns eine WhatsApp, die Nummer bei uns im Netz und in der App.
2: In Urtal bei Sangerhausen sind es frische 11 Grad, 14 bis 18 Grad werden es heute, wechselhaft wird es auch sein. Stellt euch bitte auf einzelne Regenschauer ein, die Sonne, die kommt aber auch ab und zu mal durch. Morgen am Dienstag haben wir ein ähnliches Wetter bei 15 bis 18 Grad und am Mittwoch auch wieder so ein Mix aus Sonne und Wolken, dann wird es aber wärmer, bis zu 20 Grad.
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2: Schönen guten Morgen. Ja, das, was die Bayern können, das können wir im SRW-Land ja schon lange, nämlich feiern. Oktoberfeste in Barleben, da ist es jetzt am Wochenende losgegangen mit uns. Und das machen wir den kommenden Wochenenden auch weiter. So zum Beispiel in Magdeburg und auch in Wernigerode, alle Termine bei uns im Netz.
5: Und euer Kaffee kriegt jetzt Unterstützung mit der besten Mischung, der meisten Abwechslung, den Superhits fürs SRW-Land. Aus den 2010ern ist Taye Cruz mit seinem Wachmacher Dynamite dabei. Dazu gibt's die Rocker von Daughtry, tätowiert bis unter den Haaransatz. Und jetzt für euch Two Colors. Guten Morgen.
2: Morgen.

5.36 Uhr haben wir es. Hier ist der Radio SAW Verkehrsservice. Vorsicht bitte auf der A2 Richtung Berlin. Zwischen dem Rastplatz Krähenberger und Burgzentrum liegen mehrere Steine auf der Fahrbahn. A2 Richtung Berlin. Zwischen Rastplatz Krähenberger und Burgzentrum mehrere Steine auf der Fahrbahn. Vorsicht.

0: In 20 Minuten haben wir 6 an diesem Montag. Schönen guten Morgen mit uns Radio SAW, Muckefuchs.
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0: Ich persönlich finde sie ja recht nützlich, damit die Brille nicht wegrutscht. Die Rede ist von der Nase.
2: Andere Leute sagen, Mensch, endlich kann ich meinen Gegenüber auch mal riechen.
0: Durchaus. Und so eine Nase hat wirklich ganz, ganz viele Vorteile. Ja. Aber trotz alledem, die Nase sitzt direkt unter unseren Augen, müsste doch so von uns auch permanent zu sehen sein. Das ist aber gar nicht so, Frank Wiedemann. Warum denn nicht?
3: Natürlich können wir unsere Nase sehen. Wenn auch unscharf und vielleicht auch nur ein kleines Stück der Nasenspitze, aber es geht. Könnt ihr gerne mal ausprobieren. Dass wir unsere Nase nicht ständig mit den Augen wahrnehmen, hat einen einfachen Grund. Wir brauchen die Wahrnehmung mit den Augen für die wichtigen Dinge. Ah. Unser Gegenüber, die Tür oder etwas anderes, was uns im Wege steht. Die von den Sehnerven gelieferten Informationen landen im Gehirn im visuellen Kortex und dort filtert unser Gehirn unwichtige Muster und Bilder raus, sodass nur das Wichtige überbleibt. So können wir unsere Umgebung wirklich effektiv erfassen und wenn da ständig unsere Nase im Sichtfeld wäre, würde das nicht funktionieren.
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0: Danke fürs Einschalten von eurem Lieblingssender. So machen wir euch wach an diesem Montag um 5:45. Bei Radio LKW Muckefuchs gucken auf die Straßen. Nadine?
1: Eine Meldung gibt es, die kommt von der A2 Richtung Berlin. Passt da bitte auf, zwischen dem Rastplatz Krähenberge und Burgzentrum. Hier liegen mehrere Steine auf der Fahrbahn.
0: 12 Grad sind es jetzt gerade in Battin bei Jessen. Die haben wir gerade für euch gemessen und stellen fest, heute wird es ein wechselhafter Start in die neue Woche. Sieht morgen auch ähnlich aus, also richtet euch auch bitte immer auf Regenschauer ein. Aber die Sonne kommt ab und zu auch mal vorbei bei 14 bis 18 Grad heute und morgen bei 15 bis 18 Grad.
1: Und für alle Eltern, die vom Wochenende noch Rücken haben, weil sie sich mit den Kids nach den Kastanien bücken mussten, haben wir die Superhits fürs SAW-Land, die euch wieder fit kriegen. Gleich für euch Lost Frequencies und Yannick Davy mit Reality, aber vorher noch für euch aus den 90ern, Texas. Hier ist Summer Sun. Guten Morgen.
0: Morgen.

0: 10 vor 6 haben wir es im SAW-Land. Euch einen guten Start in die neue Woche mit uns Radio SAW Muckefuchs. Und hat irgendetwas gefehlt bei euch im Verein? Habt ihr irgendwie festgestellt, Mensch, die Trikots sind alt, die sind zu klein oder irgendwelche Tornetze haben zu viele Löcher? 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Denn auch heute, auch in der ganzen Woche, haben wir bis zu 2000 Euro für euch. Einfach um 10 nach 7 auf euren Vereinsnamen achten und dann innerhalb von einer Stunde anrufen bei uns.
1: Hier ist Radio SAW Muckefuck. Kommt gut in den Tag jetzt mit dem Frischen von Gentleman und Michael Patrick Kelly. Hier ist Wildfire.

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4: Ich bin Laura Födisch. Guten Morgen. Nach der Landtagswahl in Sachsen-Anhalt vor 2 Wochen haben nun auch Mecklenburg-Vorpommern und Berlin gewählt. In Mecklenburg-Vorpommern hat die AfD mit 35,5% die meisten Stimmen geholt. Zweitstärkste Kraft ist die SPD, es folgen Linke und Grüne. In Berlin holte die Linke klar die Mehrheit, es folgen die CDU, die AfD, die Grünen und die SPD. Für die CDU ein Wahldebakel, oder David Riemer?
5: Ja, die CDU hat in Mecklenburg-Vorpommern und Berlin einen schweren Rückschlag erlebt. In MeckPomm stürzt sie auf 4,9% ab und fliegt aus dem Landtag. Das

0: Halle wollen ab Januar die Gaspreise erhöhen und auch Heizöl ist teurer geworden. Wie stark die Kosten im Winter steigen, ist aber noch offen. Viele Versorger haben Gas günstiger eingekauft. Außerdem sind die Speicher in Sachsen-Anhalt gut gefüllt. In Peckensen im Altmarkkreis Salzwedel etwa zu mehr als 80%. Entscheidend sind am Ende vor allem Weltmarktpreise, Importe und das Wetter. Im Maßregelvollzug in Bernburg steht eine Veränderung an. Hier sollen künftig nicht mehr nur suchtkranke Straftäter behandelt werden, sondern auch psychisch kranke. Rebecca Göring mit den Einzelheiten.
1: Dafür entsteht gerade eine neue geschlossene Station mit bis zu 14 Plätzen. Hier sollen künftig Menschen untergebracht werden, die wegen einer psychischen Erkrankung bei einer Straftat vermindert schuldfähig oder sogar schuldunfähig waren. Die neuen Patienten sollen vor allem aus den Maßregelanstalten in Uchtspringe im Landkreis Stendal und Lochow im Jerichower Land kommen, sagte uns eine Kliniksprecherin. Wann es soweit ist, steht allerdings noch nicht fest.
0: Und zum Sport: In der Fußball-Bundesliga haben sich Aufsteiger Paderborn und Hoffenheim am Abend 3:1 getrennt. Schalke und Elversberg spielten 0:0 und RB Leipzig unterlag in Leverkusen mit 0:2. In der Handball-Bundesliga ist die Siegesserie des SC Magdeburg gerissen. Der SCM kassierte in Melsungen eine 34:37 Niederlage und rutscht damit in der Tabelle auf Rang 4 ab. Die nächsten Nachrichten um 6.30 Uhr.
2: Das muss man erstmal sacken lassen, dass unsere Jungs vom SC Magdeburg verloren haben. Aber mal ein Spiel in der Saison, ist
3: aber
2: auch nicht verkehrt, oder?
3: Zwischendurch trotzdem ordentlich aufgeholt. Also,
2: aber hallo.
3: Dass sie im Endeffekt nur 34:37 verloren haben, ist schon eine Leistung.
2: Damit machst du alles richtig. Man muss einfach mal das Positive auch in dem eigentlich Negativen sehen.
3: Ach, was heißt denn negativ? Wir sind am Anfang der Saison, das wird schon noch.
2: Und wir sind so weit um 6:03, dass wir sagen können, es sieht recht entspannt aus auf den Straßen, oder?
3: Deswegen haben wir drüber gesprochen. Und jetzt haben wir nur Flitzerblitzer. Auf der A2 Richtung Berlin, hinter Allerengersleben und in Höhe Raststätte-Buckautal. A7 Richtung Hamburg, Höhe Raststätte-Hildesheimer-Börde. A9 Richtung Berlin, in Höhe Raststätte-Köckern. Auf der A14 blitzt es Richtung Magdeburg zwischen Alle-Trotha und Löbyün und zwischen Mansleben und Magdeburg-Stadtfeld. Und in Hödingen stehen sie Richtung Weferlingen. Wenn ihr auch noch was habt, dann gerne anrufen. 0800 1630 630 oder schickt uns eine WhatsApp, die Nummer bei uns im Netz und in der App. Und euch eine gute Fahrt.
2: Und Nummer eins klarzustellen, natürlich sind wir nach wie vor richtig stolz auf unsere Jungs vom deutschen Handballmeister vom SC Magdeburg. So, und dafür bekommen wir jetzt auch 13 Grad in Neuenhof, aber Haldensleben, da kommen wir wieder auf klare Gedanken. Wechselhaft ist es heute mit einzelnen Regenschauern. Auch die Sonne wird bei uns zu Gast sein, 14 bis 18 Grad. Morgen nehmen wir das Wetter nochmal mit, dann bei 15 bis 18 Grad und am Mittwoch ähnliches Wetter und dann wird es noch wärmer mit 20 Grad.
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2: Du wirst es bestimmt nicht sein, aber auf diese Suche nach einem neuen Hobby, weil du hast ja so viel, ne? Was machst du nochmal alles?
3: Ich stricke, ich sticke, ich häkle, ich nähe, ich habe einen Garten.
2: Ja.
3: Ich räume nur nicht auf.
2: Die Woche hat ja auch nur 7 Tage, aber wir stellen euch gleich ein ganz faszinierendes Hobby aus dem SRW-Land vor und das machen wir in 5 Minuten.
3: Und wir machen uns gemeinsam den Montag schön mit der besten Mischung, der meisten Abwechslung und einer Nummer aus dem Jahr, als der Weltmännertag eingeführt wurde. Pink mit Don't Let Me Get Me. 2001 war das. Der Frische von Loy und David Puentes ist mit dabei. Golden Summer, und rein geht's jetzt mit Lieblingsmusik von Elton John und Britney Spears.

0: Radio SAW Muckefuchshofen. Ihr hattet ein wunderschönes Wochenende. Mit der Energie geht's rein in die neue Woche um 11 nach 6. Schönen guten Morgen wünschen wir euch. Und unsere Radio SAW Reporter, die sind ja für uns regelmäßig im Land unterwegs und suchen dann auch wirklich spannende Geschichten, interessante Menschen oder auch besondere Hobbys im SAW-Land. Und unsere Harz-Reporterin, die Laura Fürsch, die ist mal wieder fündig geworden. Und zwar in Aspenstedt, da gibt es nämlich einen ganz außergewöhnlichen Club. Laura, was macht der denn?
1: Ja, einfach dafür sorgen, dass das innere Kind mal wieder raus darf. Wir sind hier auf dem riesigen Gelände der Harzer Hillhopper und vielleicht hört ihr es ja. Hier sind sogenannte RC-Modelle unterwegs. Die könnt ihr euch so vorstellen wie diese ferngesteuerten Autos aus der Kindheit, nur eben wirklich viel, viel krasser. Nadine ist schon jahrelang dabei. Wie viel gebt ihr denn so für eure Fahrzeuge aus?
2: Unsere Modelle, die wir hier an der Strecke fahren, liegen zwischen 300 bis 1500 Euro pro Modell. Und nach oben ist wirklich keine Grenze gesetzt. Da kann man basteln so viel, wie man will.
1: Ja, und das testen wir jetzt gleich mal. Für mich gibt's die Fernbedienung in die Hand. Und dann geht's auch schon auf die Strecke. Ja, wenn man das mit der Hand-Augen-Koordination erstmal raus hat, dann macht es auch echt richtig Spaß. Aber für euch ist ja auch viel mehr als nur das Fahren, oder?
2: Uns ist es wirklich wichtig, dass eben alle Spaß haben, dass jeder sich ausprobieren kann. Klar fahren wir auch kleine Rennen miteinander, aber dann in der gleichen Modellgröße.
1: Und ihr habt ja auch eine ganz tolle Gemeinschaft. Ich habe gesehen, als ich angekommen bin, ihr campt ja auch am Wochenende zusammen.
2: Dann sitzt man abends zusammen und grillt und schnackt. Meistens bis in die frühen Morgenstunden. Und der nächste Tag startet eigentlich dann auch irgendwann mit einem gemeinsamen Frühstück. Und dann geht's los. Akkus laden, Spaß haben.
1: Die Hillhopper freuen sich immer über neue Gesichter, egal ob jung oder alt. Und neben den RC-Modellen kann man hier auch mit Geländewagen oder Quads fahren.
0: Also richtige Action in Aspenstedt im Harz. Und wenn ihr euch das gerne mal angucken möchtet oder sogar mal selbst ausprobieren möchtet, findet ihr den Kontakt und die nächsten Veranstaltungen der Hillhopper aus dem Harz bei uns im Netz unter radio-srw.de.
3: Und wenn ihr euch jetzt ins richtige Auto setzt, haben wir einen Beifahrer für euch. Gleich zwei, nämlich Loy und David Puentes, nehmen auf dem Rücksitz Platz. Hier ist für euch Golden Summer. Guten Morgen.

0: Euch einen schönen guten Morgen um 16 nach 6. Und kommt gut an über die Straßenmutze Messer WLAN. Wie sieht's ja gerade aus, Nadine?
1: Seid da bitte vorsichtig. Auf der Landstraße zwischen Aachen und Dessau in Richtung Dessau steht ein unbeleuchtetes Fahrzeug auf der Fahrbahn. Ansonsten gibt's nur Flitzerblitzer. Unter anderem auf der A7 Richtung Hamburg, Höhe Raststätte Hildesheimer Börde und auch in Hödingen Richtung Wieferlingen.
0: 12 Grad sind es jetzt gerade im Maisberg bei Hettstedt. Wechselhaft wird da heute sein. Es ist ja Montag mit einzelnen Regenschauern, aber auch mit Sonne bei 14 bis 18 Grad. Und das Wetter nehmen wir einfach morgen mal mit in den Dienstag.
1: Und jetzt für euch einer aus der Rubrik Lange nicht gehört und trotzdem wieder erkannt. Die großartige Nummer aus den 2000ern von Pink. Hier ist Don't Let Me Get Me bei Radio SAW Mucke Funk. Guten Morgen.

0: Wir wünschen euch einen wunderschönen guten Morgen im SAW mit einer neuen Königin im Übrigen, mit Nicole Dittler. Die wurde nämlich auf dem Gentiner Kartoffelfest zur neuen Majestät gekürt. Wir sagen herzlichen Glückwunsch, eine schöne Amtszeit und sprechen hier gleich eine Einladung aus. Sie darf gerne zu uns auf die Radio-SAW-Bühne kommen im nächsten Jahr auf das Landeserntedankfest.
1: Einen wunderschönen guten Morgen wünschen wir euch jetzt um 6.19 Uhr.
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3: Auf der Landesgartenschau Leinefelde-Worbis geht's heute und morgen nicht nur um Blumen, Pflanzen, Inspiration. Heute zeigt euch auch die Eichsfelder Urania ab 17:45, wie eine riesige Sonnenuhr im Boden funktioniert und wie ihr allein mit Sonnenstand und Schatten die Uhrzeit ablest. Morgen gehört der neue Skatepark den Kids. Von 16 bis 18 Uhr lernen sie Skateboard oder Scooter fahren, inklusive erster Tricks. Bis zu 20 Teilnehmer ohne Dauerkarte dürfen kostenlos mitmachen, wo ihr euch anmeldet. Und was bis zum 11. Oktober noch alles auf der Landesgartenschau in Leinefelde-Worbis los ist, lest ihr auf radio-saw.de. Und richtig nostalgisch ist es gerade im Shoppingcenter Schöne Aussicht bei Leisling im Burgenlandkreis. Dort bestaunt ihr ein Stück mitteldeutsche Fahrzeuggeschichte. Die Ausstellung Unser Herz schlägt Zweitakt zeigt Autos und Zweiräder aus den 50er und 60er Jahren, dazu ein Motorboot und besonders seltene Prototypen, die es nie in die Serienproduktion geschafft haben. Die Zweitakt-Zeitreise läuft noch bis Samstag in der Schönen Aussicht Leisling. Anschauen könnt ihr sie während der Center-Öffnungszeiten kostenlos.
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0: Erst das Licht an, dann die Kaffeemaschine, aber das Radio läuft schon. Schönen guten Morgen, alles richtig gemacht an diesem Montag mit uns. Radio SAW Muckefuchs um 6:35.
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0: Halb sieben ist es, euch einen schönen Montag um 6.30 Uhr an diesem 21. September mit den Radio SAW Nachrichten und Laura Födisch.
10: Guten Morgen. Zwei Wahlen, zwei klare Signale. Die CDU bekommt einen kräftigen Dämpfer. In Mecklenburg-Vorpommern scheiterte sie mit 4,9%, erstmals an der 5%-Hürde eines Landes. Hier war die AfD stärkste Kraft, knapp vor der SPD. Trotzdem könnte SPD-Ministerpräsidentin Manuela Schwesig mit Linken und Grünen weitermachen. In Berlin landet die CDU mit 18,8% klar hinter den Linken. Hier deutet vieles auf ein Bündnis aus Linken, Grünen und SPD hin. Für CDU-Chef und Kanzler Friedrich Merz dürfte damit der Druck weiter steigen. Und jetzt mehr Nachrichten aus dem SAW-Land von unseren Reportern.
11: Nach dem Brand im Schützenhaus in Klötze in der Altmark steht fest, es war Brandstiftung. Das hat ein Gutachter des Landeskriminalamtes bestätigt. Inzwischen ist im Internet auch ein mutmaßliches Bekennerschreiben aufgetaucht. Grund für den Brand sei demnach die Mitgliedschaft eines AfD-Politikers im Schützenverein. Die Verfasser der Nachricht sind anonym. Die Polizei ermittelt weiter und bittet um Zeugenhinweise. Aus Klötze Rebecca Göring, Radio SAW.
12: Wenn einen plötzlich der große Durst heimsucht, dann gibt's in Naumburg künftig gratis Abhilfe. Die Technischen Werke Naumburg spendieren der Stadt einen Trinkwasserbrunnen. Der wird auf der südlichen Seite des Marktes aufgestellt. Die Bauarbeiten dazu werden ab dem 5. Oktober beginnen und circa 3 Wochen dauern. Der Bereich ist währenddessen abgesperrt. Die Stadt will sich auf kommende Hitze- und Dürreperioden besser vorbereiten. Aus Naumburg, Thorsten Rössler, Radio SAW.
13: Rollstuhl, Gehhilfe oder Kinderwagen. Nicht jeder kommt in Quedlinburg überall problemlos durch. Genau da will die Stadt heute hinschauen und gemeinsam mit Bürgern nach Hindernissen suchen. Los geht's um 10 Uhr am Parkplatz Mettehof. Von dort geht es durch die Süderstadt bis zum Rambergweg. Wer Lust hat, kann einfach mitlaufen. Die Stadt will herausfinden, wo es noch hakt und was sich ändern lässt. Aus Quedlinburg, Christoph Schödel, Radio SAW.
10: Die nächsten Nachrichten um 7.
0: Jetzt ist es 6:35. Euch einen schönen guten Morgen mit dem Radio SAW Verkehrsservice. Zum schnellsten SAW-Land, Nadine.
14: Seid bitte vorsichtig. Zwischen Aachen und Dessau in Richtung Dessau auf der Landstraße ist ein unbeleuchtetes Fahrzeug liegen geblieben. Ansonsten rollt's aber und wir haben nur Flitzerblitzer. Auf der A2 Richtung Berlin hinter Allerengersleben und in Höhe Raststätte Buckautal. A9, A7 Richtung Hamburg, Höhe Raststätte Hildesheimer Börde und auf der A9 Richtung Berlin in Höhe Raststätte Köckern. Es blitzt auf der A14 Richtung Magdeburg zwischen Halle-Trotha und Löwyhün und zwischen Wandsleben und Magdeburg-Stadtfeld. In Stendal auf der Juri-Gagarin-Straße und in Hödingen Richtung Weferlingen. Wenn ihr dazu noch was habt, dann klingelt bitte kurz bei uns durch. 0800 1630 630 oder schickt eine WhatsApp. Die Nummer bei uns im Netz und in der App. Euch eine gute Fahrt.
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0: In Groß-Kühnau bei Dessau, da haben wir jetzt gerade 13 Grad und es wird so ein Tag, der 14 bis 18 Grad zu bieten hat. Auch einzelne Regenschauer, wechselhaft ist er ansonsten, aber die Sonne, die kommt auch raus. Morgen am Dienstag, da wechseln sich dann auch Wolken und Regen ab und zu ab. Meistens aber trocken bei 15 bis 18 Grad.
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0: Schönen Montagmorgen wünschen wir euch und wir haben es wieder getan, weil ihr es euch gewünscht habt. Wir haben irgendwo im SAW-Land den Radio SAW 1000-Euro-Schatz versteckt und den findet ihr ganz einfach in Anführungsstrichen mit unseren Hinweisen. Und den ersten Tipp gibt's um 10 nach 9 von uns.
14: Und die Kaffeemaschine läuft und wir sind mit dabei mit der besten Mischung, der meisten Abwechslung und einem 2000er von Lenny Kravitz again. Dazu eine Band, die schon so viel Film- und Serienmusik geschrieben hat, dass es irgendwie wundert, dass sie noch keine Doku-Show haben. One Republic mit ihrem frischen Need Your Love gibt's direkt gleich nach einem 2010er von Sarah Larsson. Hier ist für euch Lush Life. Schönen guten Morgen.

0: Wir sind bei euch, wenn ihr jetzt aufsteht an diesem Montagmorgen um 6.40 Uhr mit Lieblingsmusik gleich von Maroon 5 und Christina Aguilera. Schönen guten Morgen.
1: Moin.
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3: Ja, Oberamtsrat Alfred Klausen?
4: Morgens, Alfred, na, wie ist?
3: Ach, Ella ist genervt, Hans Werner.
4: Ah, hattet ihr kein schönes Wochenende?
3: Doch, Samstag haben wir die Saison ausgegrillt.
4: Moment, hattet ihr das nicht schon die Woche davor gemacht?
3: Ja, aber wir grillen so lange die Saison aus, bis das Wetter es wirklich nicht mehr zulässt.
4: Okay.
3: Naja, und Sonntag haben wir den Wahlkrimi geschaut und ich habe dabei im Haushalt geholfen.
4: Nein.
3: Doch, weil auch ich begriffen habe, dass es so nicht weitergehen kann.
4: Ja, dann müsste Ella ja höchst zufrieden sein.
3: Na, von wegen. Sie verzeiht einfach keine Fehler, Hans-Werner.
4: Was ist denn passiert?
3: Ich habe sie während der Wahlsendung gefragt, was ich beitragen kann.
4: Okay.
3: Naja, und dann meinte sie, ja, gut, kannst du saugen und wischen.
4: Okay.
3: Und dann habe ich gesaugt und gewischt.
4: Ja, ist doch toll, Alfred. Also ich mag dein neues Weltbild.
3: Und dann war ich fertig und wollte gerade die erste Hochrechnung angucken. Da platzt Ella ins Wohnzimmer rein und meckert wie ein Rohrspatz.
4: Hast du es nicht ordentlich gemacht?
3: Von wegen, zu ordentlich.
4: Hä?
3: Ich habe das Wohnzimmer gesaugt und gewischt.
4: Moment, ihr habt doch im Wohnzimmer nur Teppich liegen.
3: Eben, aber woher sollte ich wissen, dass sie mit Wischen nur den Flur meint?
4: Ja, überall da, wo Fliesen liegen.
3: Hättest du das etwa gewusst?
4: Ja, aber klar, Teppich wischt man doch nicht.
3: Ach du oller Klugschieder.
4: Ja, dringendes Haushaltserklärungskäffchen.
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0: Ihr steht auf mit uns Radio SAW Muckefox. Schönen Montag um 6.44 Uhr. 16 Minuten haben wir 7 und jetzt wisst du schon, wie es auf den Straßen aussieht.
1: Gut, wir haben nämlich nur Flitzerblitzer, die stehen heute Morgen aktuell in Magdeburg im Goldammer Weg, in Stendal auf der Juri-Gagarin-Straße und in Hüdingen Richtung Wevelingen.
0: Ja, wir reden gleich über etwas, das man am besten laut Wissenschaftlern zwischen 13.30 Uhr und 16.30 Uhr erledigen sollte. Hausaufgaben. Das machen wir gut 5 Minuten. In Lüffingen bei Gardelegen haben wir 13 Grad jetzt heute beim wechselhaften Start in die neue Woche. Sonne kommt aber auch bei 14 bis 18 Grad.
1: Kommt gut in den Morgen mit Radio SAW Muckefuck und ganz entspannt geht's rein in den Montag mit Austis. Hier ist für euch Angel Eyes.
0: Morgen.

0: Radio SAW Muckefuchs wecken euch gern um 10 vor 7. Schönen guten Morgen an diesem Montag. Wir wecken euch so, dass auch euer Nachwuchs ausgeschlafen zur Schule kommt. Und Schule kann ja also so viel Spaß machen, das können wir aus eigener Erfahrung auch sagen, wenn nur die Hausaufgaben nicht sein würden, oder? Die man dann noch so aufbekommt nach der eigentlich anstrengenden Schule. Ja, und das ist ja die große Frage, wann man sie dann überhaupt erledigt, diese Hausaufgaben. Wie sieht es denn eigentlich bei denjenigen aus, die es auch betrifft?
1: Ich mache meine Hausaufgaben meistens nach der Schule auch am Wochenende und dann vergesse ich sie manchmal und dann kriege ich halt ein bisschen Ärger. Aber meistens mache ich sie in der Hausaufgabenstunde in der Schule.
2: Ich habe meistens in der Woche noch was nach der Schule los und dann meistens nach dem Abendbrot oder kommt drauf an welchen Tag, wenn es übers Wochenende ist, meistens so nachmittags.
3: Ich mache meine Hausaufgaben manchmal auch am nächsten Tag, kommt drauf an, wann wir sie aufbekommen haben. Aber manchmal auch direkt nach der Schule.
4: Ich mache meine Hausaufgaben immer abends, vor dem Abendbrot.
0: Meine Güte, seid ihr fleißig bei uns im SAW-Land. Das können Nadine und der Tabar nicht von sich behaupten.
5: Es gab einige Hausaufgaben, die direkt im Bus erledigt wurden. Und zwar auf der Hinfahrt zur Schule und nicht auf der Rückfahrt.
0: Aber es ist interessant, jetzt haben nämlich aktuelle Bildungswissenschaftler festgestellt, dass Hausaufgaben nur sehr bedingt sinnvoll sind und ihr messbarer Lerneffekt ist meist gering. Deswegen kann man ja generell mal die Frage stellen, braucht man überhaupt noch Hausaufgaben?
5: Wie seht ihr das? Sind Hausaufgaben notwendig oder absolut überflüssig? Könnt ihr uns jetzt gerne mal anrufen. 0800 1630 630 oder schickt uns eine WhatsApp-Sprachnachricht, quasi so als Sprachrohr für eure Kids. Und hier ist für euch der frische Superhit fürs SAW-Land von Jennifer Lopez und David Guetta. Guten Morgen.

0: Auch der Montag kann schön werden mit uns Radio SAW Muckefuchs. Wir versuchen zumindest. 6.57 Uhr, 3 vor 7. Schönen guten Morgen.
1: Moin.
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18: Ich bin Laura Födisch. Guten Morgen. Nach der Landtagswahl in Sachsen-Anhalt vor 2 Wochen haben nun auch Mecklenburg-Vorpommern und Berlin gewählt. In Mecklenburg-Vorpommern hat die AfD mit 35,5% die meisten Stimmen geholt. Zweitstärkste Kraft ist die SPD, es folgen Linke und Grüne. In Berlin holte die Linke klar die Mehrheit, es folgen die CDU, die AfD, die Grünen und die SPD. Für die CDU ein Wahldebakel, oder David Riemer?
19: Ja, die CDU hat in Mecklenburg-Vorpommern und Berlin einen schweren Rückschlag erlebt. In MeckPomm stürzt sie auf 4,9% ab und fliegt aus dem Landtag. Das hat es seit Bestehen der Bundesrepublik noch nie gegeben. Und in Berlin kommt sie auf rund 19% und verliert damit deutlich. Der angeschlagene CDU-Chef und Kanzler Merz will trotzdem im Amt bleiben. Das hat er am Abend so begründet.
20: Die Reformen müssen kommen. Natürlich bringt uns das alle in eine schwierige Situation. Aber wir übernehmen diese Verantwortung.
19: Gleichzeitig wächst der Druck auf ihn und die schwarz-rote Koalition enorm.
18: Zeugnis bekommen, aber eine Note fehlt. Rund 20.400 Schüler in Sachsen-Anhalt hatten zuletzt auf ihrem Zeugnis ein NE stehen. Heißt, der Unterricht wurde nicht oder nicht ausreichend erteilt. Besonders oft war Musik betroffen, aber auch Wirtschaft, Technik, Ethik und Informatik. Laut Bildungsministerium steckt dahinter nicht immer Fehler.

0: Weniger umsteigen und schneller ans Ziel. Autofahrer können die Straße ebenfalls wieder nutzen und verzichten auf Umwege. Ganz ohne Baustellen geht es in Magdeburg aber nicht weiter. Die Halberstädter Straße ist stadtauswärts am Landgericht bis Mitte November gesperrt. Und im November wird die Hallische Straße wegen der Bahnbrücke noch einmal dicht gemacht.
1: In der Fußball-Bundesliga haben sich Aufsteiger Paderborn und Hoffenheim am Abend 3:1 getrennt. Schalke und Elversberg spielten 0:0 und RB Leipzig unterlag in Leverkusen mit 0:2. In der Handball-Bundesliga ist die Siegesserie des SC Magdeburg gerissen. Der SCM kassierte in Melsungen eine 34:37 Niederlage. Die nächsten Nachrichten um 7.30 Uhr.
2: 6:35 haben wir es gleich. Schönen guten Morgen mit dem Radio SAW Verkehrsservice. Tim Schätze im SAW Land, Nadine.
3: A2 Richtung Hannover in der Abfahrt Marienborn ist ein Fahrzeug liegen geblieben. Seid hier bitte vorsichtig. Aber ansonsten gibt's nur Flitzerblitzer. Auf der A2 Richtung Berlin hinter Allerengersleben und in Höhe Raststätte Buckautal. A7 Richtung Hamburg, Höhe Raststätte Hildesheimer Börde. Es blitzt auf der A9 Richtung Berlin, Höhe Raststätte Köckern. A14 Richtung Magdeburg zwischen Allertrotha und Lübbyhün und zwischen Wandsleben und Magdeburg Stadtfeld. In Magdeburg selbst im Goldammer Weg, Stendal, Juri-Gagarin-Straße. Sarah hat einen in Schönebeck in der Kalbischen Straße gemeldet. Danke dafür. Und in Hödingen stehen sie Richtung Weferlingen. Habt ihr noch was? Dann klingelt bitte kurz durch 0800 1630 630 oder schickt eine WhatsApp, die Nummer bei uns im Netz und in der App.
2: In Lausig, mal bei Düben, da haben wir 12 Grad für euch gemessen. Für einen wechselhaften Montag mit einzelnen Schauern. Die Sonne kommt natürlich heute auch ab und zu mal durch bei 14 bis 18 Grad. Morgen ähnliches Wetter, auch wechselnd bewölkt, aber dann meist trocken. Und Mittwoch haben wir sogar ein bisschen mehr, nämlich 20 Grad zu bieten.
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2: Ja, herzlichen Glückwunsch zu den Erfolgen mit euren Vereinen bei den Wettkämpfen am Wochenende. 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
3: Und wir lassen uns vom Montags nicht stressen, auch nicht, wenn der Vordermann an der Ampel wieder nicht aus dem Puschen kommt. Den musikalischen Blutdrucksenker gibt's von der Lighthouse Family aus den 90ern. Der Frische von Cat's Eye bringt wieder Schwung rein. Animal bekommt ihr direkt nach Robin Schulz aus den 2010ern.

0: Das ist ein frischer Superhit fürs SAW-Land.
1: Cat's Eye Animal.

0: Wir frühstücken mit euch. Mit wir Radio SRW Mucke Fokus, das machen wir um 10 nach 7.
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0: 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Heute an diesem Montag ist es der Kinder- und Fitnessverein für Frauen und zwar Steps in Fun 2000. Ich hoffe, wir haben das auch richtig ausgesprochen. Wir können auch 2000 sagen, oder? Englisch aussprechen.
2: Ich glaube, mit 2000 sind wir schon ein bisschen näher dran.
0: Ja, ihr könnt uns ja mal korrigieren, auf jeden Fall, wenn ihr denn Vereinsmitglieder seid. Aber das passt ja eben auch zu der Summe, die wir für euch haben. Steffi Semner hat sie angemeldet. Ja, und dann hast du jetzt, genauso wie alle übrigen Vereinsmitglieder, eine Stunde Zeit, uns zurückzurufen, damit es mit den ersten 1.000 Euro klappt von der Volksbank Wittenberg und von Radio SAW.
2: Unter 0800 838 4000, 0800 838 4000 für die Mitglieder von Steps in Fun 2000 e.V. aus der Lutherstadt Wittenberg.
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0: Live. Wir sind mit euch im Badezimmer. Schönen guten Morgen mit uns, Muckefuchs, um 7:45. Mit den Augen sind wir auf den Straßen. Wie sieht's da aus?
1: Richtig gut. Wir haben nur Flitzerblitzer. Heute Morgen stehen die unter anderem auf der A2 Richtung Berlin wieder hinter Allaingersleben, auf der A14 Richtung Magdeburg, immer noch zwischen Wandsleben und Magdeburg-Stadtfeld und in Schönebeck auf der Kalbischen Straße.
0: Die Sonne kommt jetzt gerade raus im Norden des SRW-Landes und die ist heute sowieso da, auch wenn es hier und da mal ein bisschen wechselhaft ist mit den einzelnen Schauern. In Schöningen bei Helmstedt haben wir jetzt 12 Grad, 14 bis 18 bekommen wir heute und morgen sieht der Tag ähnlich aus.
1: Und zusammen geht's auf den Weg zur Arbeit mit Radio SRW Muckefuck und Ava Max. Schönen guten Morgen.
0: Morgen.

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0: Radio SRW Muckefunk schicken Grüße rüber an euch und eure Kollegen, die ihr jetzt nach dem Wochenende wiederseht. Auch in den Büros bei uns im SRW-Land um 7:45.
1: Guten Morgen.
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0: Einen guten Start in den Montag wünschen wir euch um 7:30 Uhr an diesem 21. September. Wir haben die Radio SRW Nachrichten für euch mit Laura Födisch.
1: Guten Morgen. Zwei Wahlen, zwei klare Signale. Die CDU bekommt einen kräftigen Dämpfer. In Mecklenburg-Vorpommern scheitert sie mit 4,9% erstmals an der 5%-Hürde eines Landes. Hier war die AfD stärkste Kraft knapp vor der SPD. Trotzdem könnte SPD-Ministerpräsidentin Manuela Schwesig mit Linken und Grünen weitermachen. In Berlin landet die CDU mit 18,8% klar hinter der Linken. Dahinter folgen AfD, Grüne und SPD. Hier deutet vieles auf ein Bündnis aus Linken, Grünen und SPD hin. Für CDU-Chef und Kanzler Friedrich Merz dürfte damit der Druck weiter steigen. Und jetzt mehr Nachrichten aus dem SRW-Land von unseren Reportern.
8: Nach dem Brand im Schützenhaus in Klötze in der Altmark steht fest, es war Brandstiftung. Das hat ein Gutachter des Landeskriminalamtes bestätigt. Inzwischen ist im Internet auch ein mutmaßliches Bekennerschreiben aufgetaucht. Grund für den Brand sei demnach die Mitgliedschaft eines AfD-Politikers im Schützenverein. Die Verfasser der Nachricht sind anonym. Die Polizei ermittelt weiter und bittet um Zeugenhinweise. Aus Klötze Rebecca Göring, Radio SAW.
9: Wenn einen plötzlich der große Durst heimsucht, dann gibt's in Naumburg künftig gratis Abhilfe. Die Technischen Werke Naumburg spendieren der Stadt einen Trinkwasserbrunnen. Der wird auf der südlichen Seite des Marktes aufgestellt. Die Bauarbeiten dazu werden ab dem 5. Oktober beginnen und ca. 3 Wochen dauern. Der Bereich ist währenddessen abgesperrt. Die Stadt will sich auf kommende Hitze- und Dürreperioden besser vorbereiten. Aus Naumburg, Thorsten Rössler, Radio SAW.
10: Rollstuhl, Gehhilfe oder Kinderwagen. Nicht jeder kommt in Quedlinburg überall problemlos durch. Genau da will die Stadt heute hinschauen und gemeinsam mit Bürgern nach Hindernissen suchen. Los geht's um 10 Uhr am Parkplatz Mettehof. Von dort geht es durch die Süderstadt bis zum Rambergweg. Wer Lust hat, kann einfach mitlaufen. Die Stadt will herausfinden, wo es noch hakt und was sich ändern lässt. Aus Quedlinburg, Christoph Schödel, Radio SAW.
1: Die nächsten Nachrichten um 8.
0: Jetzt haben wir 7:30. Schönen guten Morgen bei uns im SRW-Land mit dem Blick auf die Straßen, Nadine.
1: Und da sind wir schnell durch. Wir haben nämlich keine Meldungen, nur Flitzerblitzer. Auf der A2 Richtung Berlin hinter Allerengersleben und in Höhe Raststätte Buckautal. A7 Richtung Hamburg, Höhe Raststätte Hildesheimer Börde. Auf der A9 Richtung Berlin in Höhe Raststätte Köckern. A14 Richtung Magdeburg zwischen Alle-Trotha und Löwyün und zwischen Wandsleben und Magdeburg Stadtfeld. In Magdeburg stehen sie im Goldammer Weg, in Stendal auf der Juri-Gagarin-Straße, in Schönebeck in der Kalbischen Straße und in Hödingen Richtung Weferlingen.
11: Habt ihr noch was? Dann meldet's bitte kostenfrei 0800 1630 630 oder schickt eine WhatsApp, die Nummer bei uns im Netz und in der App.
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0: Ach herrlich, da wo die Sonne scheint, bekommt man gleich sogar am Montag gute Laune. Wechselhaftes Wetter haben wir heute, auch mit einzelnen Schauern, aber eben auch mit Sonne, jetzt gerade auch im Norden. 14 bis 18 Grad, in Schöningen bei Helmstedt haben wir 12 Grad für euch gemessen und morgen haben wir ein ähnliches Wetter bei 15 bis 18 Grad.
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0: Einen schönen Start in die neue Woche und danke nochmal für den gemeinsamen Spaß auf dem Landeserntedankfest am Wochenende in Magdeburg und weiterhin viel Spaß auf der Eisleberwiese heute und was ihr sonst noch alles machen könnt, jederzeit einfach mal nachgucken im Netz radio-saw.de.
11: Und komm, dass die Kids aus dem Haus sind, geht's auch für euch los. Immer mit dabei die Superhits fürs SAW-Land in dieser halben Stunde noch von der 90er-Kultband Ace of Base. Alex Warren ist mit dabei, der seine erste Gitarre von seinem Dad geschenkt bekommen hat. Genauso wie ich, nur dass Alex Warren mehr damit anfangen konnte. Und jetzt für euch aus England, Tom Gregory, hier ist Fingertips. Einen wunderschönen guten Morgen wünschen wir euch.
0: Guten Morgen.

0: Schönen guten Morgen mit uns Radio SAW Muckefuchs um 7.40 Uhr in 20 Minuten haben wir es 8. Guten Start in die neue Woche wünschen wir euch.
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2: 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Und wenn wir euch dann gezogen haben, habt ihr eine Stunde Zeit bei uns, euch zu melden. So wie die Steffi vom Step and Fund 2000 e.V. aus der Lutherstadt Wittenberg. Schönen guten Morgen.
3: Hallo, hier ist die Steffi Semner.
2: Die Anmelderin von Steps and Fun 2000 oder 2000. Da sind Tappa und ich heute Morgen ins Straucheln gekommen.
3: Also wir bleiben mal ganz deutsch. 2000.
0: Ja, wunderbar.
3: Step and Fun 2000. Wir haben uns 2000 gegründet.
0: Schön, dass du uns innerhalb von einer Stunde angerufen hast. Ja, so können wir dir gleich am Anfang in unserem netten Gespräch mal etwas Schönes sagen, dass die Volksbank Wittenberg und Radio SAB schon mal 1.000 Euro für euch haben.
3: Oh, das ist ja super.
0: Wie werdet ihr die verwenden? Wofür braucht ihr die?
3: Definitiv fürs Weiterführen des Vereinslebens, um Geräte anzuschaffen für die Kinder und natürlich dann auch, um die Eltern da ein bisschen zu entlasten bei den Beiträgen. Und für im Kleinkindersport, dann gibt's auch, könnten wir auch mal ein paar neue T-Shirts gebrauchen.
0: Ja, aber jetzt habt ihr ja diese Möglichkeit und wie gesagt, aus den 1.000 Euro, die ihr sicher habt, können ja 2.000 werden.
3: Ja.
2: Und das hat bisher immer geklappt, seitdem wir unser tolles Spiel haben. Das heißt, es wird bestimmt auch heute klappen. 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Und wenn dann insgesamt 1.000 Likes zusammenkommen, dann gibt es für euch 2.000 Euro. Also deine Chance jetzt, Steffi.
3: Also alle, die uns kennen, hören, gesehen haben, egal ob in der Altmark, in Osterburg, sind wir bekannt. Auf jeden Fall von der Sportschule verbreitet das. Hier in Segrena, Bergwitz, Wittenberg, alles. Denkt an die orangenen Leute. Unsere Vereinsfarbe ist orange und wir fallen überall auf. Gebt uns ein Like auf Instagram, Facebook und im WhatsApp-Channel, ja.
0: Also ihr wurde direkt angesprochen und ich glaube, das SAW-Land hält auch heute zusammen, sodass am Ende 2.000 Euro daraus werden. 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

0: Jetzt seid ihr auch munter in der Werkstatt bei uns im SAW-Land. Schönen guten Morgen mit uns Muckefuchs um 7:45. Und auf die Straße gucken wir jetzt auch für euch. Wie sieht's aus?
1: Im Moment nur eine Meldung aus dem Landkreis Stendal. Die Landstraße zwischen Döbölsdorf und Weiße Warte ist nach einem Unfall gesperrt. Bitte umfahrt das Gebiet.
0: In der Altmark, in Mildheim bei Tangermünde, da haben wir jetzt 13 Grad. Wir bekommen heute ein bisschen Sonne, aber auch ein paar Wolken und ein bisschen Regen bei 14 bis 18 Grad. Das Wetter, das sehen wir nochmal mit in den Dienstag. Und Mittwoch, da wird es ein bisschen wärmer mit 17 bis 20 Grad.
1: Wunderschönen guten Morgen zusammen mit Radio SAW. Muckefuck nimmt uns gerne mit auf Hunderunde über die Radio SAW App. Dann verpasst ihr auch nicht Ace of Base aus den 90ern. Hier ist The Sign.

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1: 10:08 haben wir es. Einen schönen guten Morgen wünschen euch die Radio SAW Muckefuchs und machen euch fit für den Montag und für die neue Schulwoche. Kann ja eigentlich auch Spaß machen, gäbe es nicht immer die Hausaufgaben, die uns zeitlich dann aufhalten. Und ob die überhaupt wirkungsvoll sind, daran haben mittlerweile auch Bildungswissenschaftler Zweifel. Deswegen geben wir die Frage an euch einfach mal weiter. Wie siehst du denn das eigentlich, Enrico aus Wandsleben, mit den Hausaufgaben?
2: Also ich halte Hausaufgaben für unglaublich wichtig, weil so habe ich gelernt, unter Druck zu arbeiten. Weil meine Hausaufgaben habe ich meistens in der nächsten Stunde, in der nächsten Pause oder im Regelfall morgens vor der Schule gemacht. Muss man das Wissen komprimieren, funktioniert, so lernt man es.
1: Unter Druck arbeiten, mit diesem Druck bin ich immer zur Schule gegangen, weil ich wusste, ich habe meine Hausaufgaben nicht. Aber dennoch die Frage an euch, ne, Hausaufgaben, sind die noch sinnvoll? Sollten die abgeschafft werden? Kann man das irgendwie anderweitig erledigen? Wie sieht es bei euren Kindern aus? Wie erledigen die dann ihre Hausaufgaben? Ruft uns gerne an unter 0800 1630 630 oder schickt uns eine WhatsApp-Sprachnachricht.
3: Und gemeinsam starten wir in den Tag mit den Superhits fürs SAW-Land. Gleich für euch noch die Kanadier von Nickelback. Vorher gibt's Lieblingsmusik von Huntrix. Guten Morgen. Morgen.

0: habt ihr im Auto jetzt auch gerade die Pommesgabel gemacht, wie wir im Radio, also wie im Mockefuck-Studio, nicht? Naja gut, 7.57 Uhr, 3 vor 8. Schönen Start in die neue Woche wünschen wir euch.
1: Guten Morgen.
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14: Ich bin Laura Födisch. Guten Morgen. Wahldebakel für die CDU. Bei der Landtagswahl in Mecklenburg-Vorpommern hat sie es nicht mal mehr in den Landtag geschafft. Und in Berlin musste sie sich deutlich gegen die Linke geschlagen geben. Wie geht's jetzt weiter für Kanzler Merz, David Riemer?
15: Heute berät die Parteispitze über die Wahlergebnisse. Dann wird sich zeigen, wie groß der Rückhalt in der Partei für Merz noch ist. Ein Rücktritt jedenfalls gilt im Moment als sehr unwahrscheinlich. Das hat Merz am Abend ja auch selbst klargestellt. Wie die CDU-Basis mit den schweren Niederlagen allerdings umgeht, das wird sich in den nächsten Tagen zeigen. Deshalb ist das wahrscheinlichste Szenario, Merz bleibt Kanzler, zunächst allerdings auf Bewährung.
14: Der Herbst klopft langsam an und der Blick geht schon Richtung Heizkosten. Die Stadtwerke Halle wollen ab Januar die Gaspreise erhöhen. Auch Heizöl ist teurer geworden. Wie stark die Kosten im Winter steigen, ist aber noch offen. Viele Versorger haben Gas günstiger eingekauft. Außerdem sind die Speicher in Sachsen-Anhalt gut gefüllt. In Peckensen im Altmarkkreis Salzwedel etwa zu mehr als 80%. Entscheidend sind am Ende vor allem Weltmarktpreise, Importe und das Wetter. 3 Monate Umweg sind vorbei, die Hallische Straße ist ab heute wieder frei. Damit gibt es zwischen dem Magdeburger Süden und der Innenstadt wieder eine direkte Verbindung, Lena Vierge berichtet.
16: Damit fahren auch die Straßenbahnlinien 3, 9 und 13 wieder durch die Hallische Straße. Für viele Fahrgäste heißt das, weniger umsteigen und schneller ans Ziel. Autofahrer können die Straße ebenfalls wieder nutzen und verzichten auf Umwege. Ganz ohne Baustellen geht es in Magdeburg aber nicht weiter. Die Halberstädter Straße ist stadtauswärts am Landgericht bis Mitte November gesperrt. Und im November wird die Hallische Straße wegen der Bahnbrücke noch einmal dicht gemacht.
14: In der Fußball-Bundesliga haben sich Aufsteiger Paderborn und Hoffenheim am Abend 3:1 getrennt. Schalke und Elversberg spielten 0:0 und RB Leipzig unterlag in Leverkusen mit 0:2. In der Handball-Bundesliga ist die Siegesserie des SC Magdeburg gerissen. Der SCM kassierte in Melsungen eine 34:37 Niederlage und rutscht damit auf Tabellenplatz 4 ab. Die nächsten Nachrichten um 8.30 Uhr.
0: Jetzt haben wir es 2:08 im SAW-Land. Schönen guten Morgen. Wir gucken auf die Straßen vor euch. Nadine?
17: Da haben wir unter anderem eine Meldung aus dem Saalekreis. Die Landstraße zwischen Oppin und der A14 Halle-Tornau ist nach einem Unfall

0: Marienstraße. Sven war wieder so lieb und hat einen in Leipzig in der Riemannstraße gemeldet. Danke dafür. In Schönebeck stehen sie in der Kalbischen Straße am Ortsausgang Thundersleben Richtung Erxleben und zwischen Blankenburg und Westerhausen. Habt ihr dazu noch was? Dann seid so lieb. Meldet's bitte kostenfrei 0800 1630 630 oder schickt eine WhatsApp, die Nummer bei uns im Netz und in der App.
1: Ja, dann nehmen wir mal die 12 Grad in Wörpen bei Cosfi. So richtig heiß wird es heute auch nicht. Wir sind ja auch im Spätsommer angekommen, um nicht zu sagen fast schon im Herbst. Darin starten wir da auch noch offiziell in dieser Woche. Wir haben jetzt gerade heute so Temperaturen zwischen 14 und 18 Grad. Dazu gibt es immer mal wieder ein bisschen Sonne, aber auch ein paar Wolken, ein bisschen Regen. Und morgen sieht das Wetter ähnlich aus.
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1: Schönen guten Morgen nach einem intensiven Wochenende, an dem ihr zu Paul Kalkbrenner auf dem Domplatz in Magdeburg zu Zehntausenden gefeiert habt oder auch mit uns das Landesernte-Dankfest und die Barleber Wiese gefeiert habt. Fotos davon seht ihr jetzt schon mal bei uns im Netz unter radio-saw.de.
0: Und das ist völlig in Ordnung, wenn ihr dann heute durchhängt. Die Montagsherausforderungen, die kriegen wir gemeinsam in den Griff mit der Bestmischung der meisten Abwechslung in dieser halben Stunde mit einem 90er von Will Smith. Einer zum im Auto laut mitsingen aus den 2010ern ist dabei von den Jungs, die gerade auf Abschiedstour sind. Die Toten Hosen und Altes Fieber. Und jetzt für euch Leonie und G-Eazy. Guten Morgen.
1: Morgen.

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0: Wir sind bei euch an diesem Montag für Radio SAW Muckefuchs. Guten Start in den 21. September. Mein Standardsatz bei Thema Hausaufgaben war, ach, hatten wir welche auf? Also ich habe sie jetzt nicht unbedingt immer so regelmäßig gemacht, aber trotzdem heute mal die Frage zum Wochenstart, ob die denn überhaupt noch sinnvoll sind, weil da gibt es ja Wissenschaftler, die gesagt haben, so der richtige Effekt fehlt da eigentlich. Und das hängt auch mit der KI zusammen, wo dann einfach mal Schülerinnen und Schüler zu Hause sitzen und irgendwas eintippen und das gar nicht mehr so richtig persönlich lernen und auch wahrnehmen können. Franzi aus Magdeburg, was sagst denn du zum Thema Hausaufgaben?
1: Ich finde Hausaufgaben nicht mehr zeitgemäß. Ich finde, es ist eigentlich mehr Stress für Eltern und Kinder als ein richtiger Lernerfolg.
0: Und woran machst du das fest?
1: Bei meinem Sohn, gerade an Trainingstagen, der ist Sportler, dann hat er lange Schule, kommt nach Hause, muss die Schultasche in die Ecke, Sporttasche wird genommen und abends ist dann Zeit zum Duschen und zum Essen und noch ganz schnell Hausaufgaben machen, damit sie gemacht sind. So richtig einen Sinn, finde ich, das ergibt das nicht für mich. Außerdem finde ich auch, dass die Voraussetzungen nicht für alle Kinder gleich sind, da manche Kinder schon sehr selbstständig sein müssen, andere bekommen die Hilfe der Eltern zu Hause. Das sind keine fairen Bedingungen, finde ich. Dann geht jedes Mal Unterrichtszeit flöten, weil die Hausaufgaben ja auch kontrolliert werden müssen. Wenn man sie nicht kontrolliert, braucht man sie nicht aufgeben. Ja, lange Rede, kurzer Sinn. Für mich sind Hausaufgaben nicht mehr richtig. Lernen für Tests, okay. Hausaufgaben, lass es sein, liebe Lehrer.
0: Sagt die Franzi aus Magdeburg, ein gefühlter Arbeitstag also für unsere Kinder. Wie seht denn ihr das mit den Hausaufgaben? Sollte man die abschaffen oder beibehalten? Und welchen Effekt haben sie überhaupt noch? Ruft uns gerne an unter 0800 1 630 630 und das schickt uns eine WhatsApp-Sprachnachricht.

0: E-Mails verschicken mit eurem Lieblingssender mit Radio SAB. Schönen guten Morgen um 14.08 Uhr. Sagen euch, wie es auf den Straßen vorangeht im SAW-Land, Nadine.
1: Im Saalekreis zwischen Opin und der 14 Halle Tronau ist jetzt eine Spur freigegeben worden. Die Bergungsarbeiten nach dem Unfall laufen, berechnet hier auf jeden Fall mit Behinderungen.
0: Also die Sonnenbrille braucht ihr heute auf jeden Fall, auch den Regenschirm. Bei beides gibt es heute immer wieder ein bisschen Sonne, aber auch ein bisschen Regen. Wechselhaftes Wetter heute zum Wochenstart mit 14 bis 18 Grad. Davon haben wir in Wettelrode bei Sangerhausen 11 Grad. Und morgen am Dienstag ähnliches Wetter bei 15 bis 18 Grad.
1: So, und falls ihr das Wochenende auch das Gefühl habt, es wurde geblitzdingst, haben wir für euch jetzt Will Smith und Men in Black bei Radio SAW. Muckefuck, wir erinnern uns, die Männer in Schwarz mit dem geblitzdingst Zeugs, damit man Sachen vergisst. Wenn ein Gag erklären muss, ist er nicht gut. Schade.

0: sagen danke fürs Einschalten. Schönen guten Morgen mit euren Radio SAW Muckefuchs um 18 nach 8.
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0: the world. Den Montag gehen wir gemeinsam an. Wir Radio SAW Muckefuchs und ihr. Schönen guten Morgen, egal wo ihr seid, wir sind bei euch. Um 8:40.
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0: Wir haben es 8:30. Schönen guten Morgen um 8:30 an diesem Montag. Heute ist der 21. September. Wir haben die Radio SAB Nachrichten für euch mit Laura Födisch.
10: Guten Morgen. 2 Wahlen, 2 klare Signale. Die CDU bekommt einen kräftigen Dämpfer. In Mecklenburg-Vorpommern scheitert sie mit 4,9% erstmals an der 5%-Hürde eines Landes. Hier war die AfD stärkste Kraft, knapp vor der SPD. Trotzdem könnte SPD-Ministerpräsidentin Manuela Schwesig mit Linken und Grünen weitermachen. In Berlin landet die CDU mit 18,8% klar hinter der Linken, dahinter folgen AfD, Grüne und SPD. Hier deutet vieles auf ein Bündnis aus Linken, Grünen und SPD hin. Für CDU-Chef und Kanzler Friedrich Merz dürfte damit der Druck weiter steigen. Und jetzt mehr Nachrichten aus dem SAW-Land von unseren Reportern.
11: Nach dem Brand im Schützenhaus in Klötze in der Altmark steht fest, es war Brandstiftung. Das hat ein Gutachter des Landeskriminalamtes bestätigt. Inzwischen ist im Internet auch ein mutmaßliches Bekennerschreiben aufgetaucht. Grund für den Brand sei demnach die Mitgliedschaft eines AfD-Politikers im Schützenverein. Die Verfasser der Nachricht sind anonym. Die Polizei ermittelt weiter und bittet um Zeugenhinweise. Aus Klötze Rebecca Göring, Radio SAW.
12: Wenn einen plötzlich der große Durst heimsucht, dann gibt's in Naumburg künftig gratis Abhilfe. Die Technischen Werke Naumburg spendieren der Stadt einen Trinkwasserbrunnen. Der wird auf der südlichen Seite des Marktes aufgestellt. Die Bauarbeiten dazu werden ab dem 5. Oktober beginnen und ca. 3 Wochen dauern. Der Bereich ist währenddessen abgesperrt. Die Stadt will sich auf kommende Hitze- und Dürreperioden besser vorbereiten. Aus Naumburg, Thorsten Rössler, Radio SAW.
13: Rollstuhl, Gehhilfe oder Kinderwagen. Nicht jeder kommt in Quedlinburg überall problemlos durch. Genau da will die Stadt heute hinschauen und gemeinsam mit Bürgern nach Hindernissen suchen. Los geht's um 10 Uhr am Parkplatz Mettehof. Von dort geht es durch die Süderstadt bis zum Rambergweg. Wer Lust hat, kann einfach mitlaufen. Die Stadt will herausfinden, wo es noch hakt und was sich ändern lässt. Aus Quedlinburg, Christoph Schödel, Radio SAW.
10: Die nächsten Nachrichten um 9.
0: 2:30, euch einen schönen guten Morgen mit dem Radio SAW Verkehrsservice. Zum schnellsten Messer WLAN, Nadine.
14: Eine Meldung aus dem Saalekreis gibt es nur. Zwischen Oppin und der R14-Anschlussstelle Halle-Tornau gibt es Behinderungen wegen Bergungsarbeiten. Ansonsten rollt's aber, Flitzerblitzer stehen. Auf der A2 Richtung Berlin hinter Allerengersleben und in Höhe Raststätte-Buckautal. A7 Richtung Hamburg, Höhe Raststätte-Hildesheimer Börde. A9 Richtung München zwischen Niemegg und Kleinmarzehns und in Richtung Berlin Höhe Raststätte-Köckern. Es blitzt auf der A14 Richtung Magdeburg zwischen Halle-Trotha und Löbejün und zwischen Wandsleben und Magdeburg-Stadtfeld. Auf der A38 Richtung Leipzig zwischen Nordhausen-West und Nordhausen. In Magdeburg im Goldammerweg. In Stendal auf der Juri-Gagarin-Straße. In Leipzig wurde auf der Riemann-Straße aufgebaut. In Schönebeck in der Kalbischen Straße. Am Ortsausgang Thundersleben blitzt es Richtung Erxleben und zwischen Blankenburg und Westerhausen wurde aufgebaut. Wenn ihr auch noch was habt, gerne anrufen 0800 1630 630 oder schickt uns eine WhatsApp. Die Nummer bei uns im Netz und in der App.
0: In Hakeborn bei Egeln, da haben wir 12 Grad. Heute so ein wechselhafter Start in die neue Woche, aber auch mit Sonne bei 14 bis 18 Grad. Aber den Regenschirm nicht vergessen, gibt ab und zu mal ein bisschen Regen. Morgen bleibt es meist trocken, ähnlich wechselnd bewölkt bei 15 bis 18 Grad. Und der Mittwoch sieht auch so aus, dass er so einen Mix aus Sonne und Wolken zu bieten hat bei 17 bis 20 Grad.
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0: Schönen guten Morgen und danke für euren Einsatz, auch den Feuerwehren bei uns im Messerwieland. Und Glückwunsch der Ortsfeuerwehr in Drohndorf bei Aschersleben. Die haben am Wochenende ihren 130. Geburtstag gefeiert.
14: Das ist eine Hausnummer. Und in dieser halben Stunde für euch noch aktuelle Mucke vom norwegischen DJ Kygo. Der ist ein großer Fußball- und Formel-1-Fan und trifft dabei euch bestimmt ins Schwarze mit seiner aktuellen Nummer. Mein Gott, Save My Love, sorry. Dazu gibt's für euch einen kultigen 80er von den Pet Shop Boys und jetzt in der besten Mischung und der meisten Abwechslung Olli Murs aus den 2010ern. Hier ist Hartz Gibson Beat, das konnte ich mir wenigstens merken.
0: Dingsig hier.

0: 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Schönen guten Morgen um 8.40 Uhr, 20 vor 9 am Montag.
1: Morgen.
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3: Ja, Oberamtsrat Alfred Klausen?
4: Morgens, Alfred. Na, wie ist?
3: Ach, Ella ist genervt, Hans Werner.
4: Ah, hattet ihr kein schönes Wochenende?
3: Doch, Samstag haben wir die Saison ausgegrillt.
4: Moment, hattet ihr das nicht schon die Woche davor gemacht?
3: Ja, aber wir grillen so lange die Saison aus, bis das Wetter es wirklich nicht mehr zulässt.
4: Okay.
3: Naja, und Sonntag haben wir den Wahlkrimi geschaut und ich habe dabei im Haushalt geholfen.
4: Nein.
3: Doch, weil auch ich begriffen habe, dass es so nicht weitergehen kann.
4: Ja, dann müsste Ella ja höchst zufrieden sein.
3: Na, von wegen. Sie verzeiht einfach keine Fehler, Hans-Werner.
4: Was ist denn passiert?
3: Ich habe sie während der Wahlsendung gefragt, was ich beitragen kann.
4: Okay.
3: Naja, und dann meinte sie, ja, gut, kannst du saugen und wischen.
4: Okay.
3: Und dann habe ich gesaugt und gewischt.
4: Ja, ist doch toll, Alfred. Also ich mag dein neues Weltbild.
3: Und dann war ich fertig und wollte gerade die erste Hochrechnung angucken. Da platzt Ella ins Wohnzimmer rein und meckert wie ein Rohrspatz.
4: Hast du es nicht ordentlich gemacht?
3: Von wegen, zu ordentlich.
4: Hä?
3: Ich habe das Wohnzimmer gesaugt und gewischt.
4: Moment, ihr habt doch im Wohnzimmer nur Teppich liegen.
3: Eben, aber woher sollte ich wissen, dass sie mit Wischen nur den Flur meint?
4: Ja, überall da, wo Fliesen liegen.
3: Hättest du das etwa gewusst?
4: Ja, aber klar, Teppich wischt man doch nicht.
3: Ach du oller Klugschieder.
4: Ja, dringendes Haushaltserklärungskäffchen.
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0: Somit ist es 8:45. Schönen guten Morgen am Montag. Mit uns Radio SRW Muckefuchs, die viertelstündig auf die Straßen vor euch gucken. Nadine?
1: Und nur die Meldung aus dem Saalekreis heute Morgen haben zwischen Opin und der A14-Anschlussstelle Halle Tornau Behinderungen wegen Bergungsarbeiten.
0: In Radisleben, da haben wir jetzt gerade für euch 13 Grad gemessen im Harz bei Wallenstedt. Das wird so ein Tag, in dem wir 14 bis 18 Grad bekommen. Auch ein bisschen Sonne, wechselhaft auch mit einzelnen Schauern. Und morgen der Dienstag sieht ähnlich aus.
1: Zauberhaften guten Morgen zusammen mit Radio SRW Muckefuck. Wir starten gemeinsam mit ordentlich Power in den Tag. Gleich aus den 2000ern die Sugar Babes mit Push the Button. Aber vorher noch richtig coole Musik von Rag & Bone Man.
0: Morgen.

0: locker und entspannt in die neue Woche mit uns Radio SAW Muckefuchs um 10 vor 9. Und ich glaube, zwei Sätze, die haben wir als Kinder alle gehasst. Wenn wir nämlich aus der Schule gekommen sind und uns die Eltern gefragt haben, na, wie war es in der Schule? Und
1: hast du schon Hausaufgaben gemacht?
0: Ja, genau. Das beschäftigt uns auch im Jahr 2026, aber es hat sich ein bisschen was geändert. Ob diese Hausaufgaben überhaupt noch zeitgemäß sind, ob sie überhaupt noch was bringen, da haben Wissenschaftler so eine Ansicht, dass sie sagen, nee, eigentlich sind die gar nicht mehr so richtig effektiv. Und auch die Franzi hat gesagt, das wäre nicht mehr zeitgemäß heute Morgen bei uns in Radio SAW Muckefuck. Manfred, was sagst denn du zum Thema Hausaufgaben?
2: Als Enkel von zwei Lehrern, der selbst schon als Dozent an der Meisterschule gearbeitet hat, ist es durchaus sinnvoll, Hausaufgaben zu geben, weil dann beispielsweise die Eltern mit involviert werden können, weil sie sehen, was in der Schule los ist und wo die Kinder Probleme haben. Denn wenn die keine Hausaufgaben kriegen, dann würde das an den Eltern komplett vorbeigehen und sie hätten dann keine Möglichkeit, da einzugreifen. Außer bei den Klassenarbeiten selber, dann ist es meistens zu spät.
0: Also ich bin manchmal auch raus aus dem ganzen Schulstoff. Da muss ich mich dann selber erstmal wieder schlau lesen, obwohl ich mich gar nicht großartig so um die Hausaufgaben der Kinder gekümmert habe. Das hat meistens meine Frau übernommen. Aber was haltet ihr denn eigentlich von Hausaufgaben? Sollten die nach wie vor Bestand haben? Ruft uns gerne mal an unter 0800 1 630 630 oder schickt uns eine WhatsApp-Sprachnachricht.
1: Einen schönen guten Morgen wünschen wir euch. Hier ist Radio SAW Muckefuck mit Kaiger und Save My.

0: Mit der wunderbaren Wochenenderholung geht's rein in die neue Woche mit uns Radio SAB Muckefuchs. Schönen Montag um 3 vor 9.
1: Morgen.
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13: Ich bin Laura Födisch. Guten Morgen. Wahldebakel für die CDU. Bei der Landtagswahl in Mecklenburg-Vorpommern hat sie es nicht mal mehr in den Landtag geschafft und in Berlin musste sie sich deutlich gegen die Linke geschlagen geben. Wie geht's jetzt weiter für Kanzler Merz, David Riemer?
14: Heute berät die Parteispitze über die Wahlergebnisse, dann wird sich zeigen, wie groß der Rückhalt in der Partei für Merz noch ist. Ein Rücktritt jedenfalls gilt im Moment als sehr unwahrscheinlich, das hat Merz am Abend ja auch selbst klargestellt. Wie die CDU-Basis mit den schweren Niederlagen allerdings umgeht, das wird sich in den nächsten Tagen zeigen. Deshalb ist das wahrscheinlichste Szenario, Merz bleibt Kanzler, zunächst allerdings auf Bewährung.
13: Zeugnis bekommen, aber eine Note fehlt. Rund 20.400 Schüler in Sachsen-Anhalt hatten zuletzt auf ihrem Zeugnis ein NE stehen. Heißt, der Unterricht wurde nicht oder nicht ausreichend erteilt. Besonders oft war Musik betroffen, aber auch Wirtschaft, Technik, Ethik und Informatik. Laut Bildungsministerium steckt dahinter nicht immer fehlendes Personal. Manchmal wird ein Fach einfach aus organisatorischen Gründen nicht das ganze Schuljahr unterrichtet. Das Land will trotzdem weiter mehr Lehrkräfte gewinnen. Im Maßregelvollzug in Bernburg steht eine Veränderung an. Hier sollen künftig nicht mehr nur suchtkranke Straftäter behandelt werden, sondern auch psychisch Kranke. Rebecca Göring mit den Einzelheiten.
15: Dafür entsteht gerade eine neue geschlossene Station mit bis zu 14 Plätzen. Hier sollen künftig Menschen untergebracht werden, die wegen einer psychischen Erkrankung bei einer Straftat vermindert schuldfähig oder sogar schuldunfähig waren. Die neuen Patienten sollen vor allem aus den Maßregelanstalten in Uchtspringe im Landkreis Stendal und Lochow im Jerichower Land kommen, sagte uns eine Kliniksprecherin. Wann es soweit ist, steht allerdings noch nicht fest.
13: In Halberstadt haben Unbekannte offenbar gezielt Packstationen ins Visier genommen. Sie haben in der Nacht zum Sonntag 2 Anlagen an Tankstellen aufgebrochen und 33 Fächer geknackt. Ob Pakete gestohlen worden, ist noch offen. Der Schaden liegt bei etwa 2.000 Euro. Die Polizei ermittelt wegen besonders schweren Diebstahls und sucht Zeugen. Die nächsten Nachrichten um 10.
0: Jetzt ist es 8:58. Schönen guten Morgen wünschen wir euch mit dem Radio SAW Verkehrsservice. Zum schnellsten SAW-Land, Nadine.
1: Alles ganz entspannt, bis auf die Meldung aus dem Saalekreis. Zwischen Oppin und der R14-Anschlussstelle Halle-Tornau gibt es Behinderungen wegen Bergungsarbeiten. Aber ansonsten rollt's. Flitzer, Blitzer. Auf der A2 Richtung Berlin, hinter Allerengersleben und in Höhe Raststätte-Buckautal. A7 Richtung Hamburg, Höhe Raststätte-Hildesheimer-Börde. A9 Richtung München, zwischen Niemeck und Kleinmarzehns. Und in Richtung Berlin, in Höhe Raststätte-Köckern. Es blitzt auf der A14 Richtung Magdeburg, zwischen Halle-Trotha und Löbjün und zwischen Wandsleben und Magdeburg-Stadtfeld. Auf der A38 Richtung Leipzig, zwischen Nordhausen-West und Nordhausen. In Magdeburg wurde im Goldammerweg aufgebaut, in Stendal auf der Juri-Gagarin-Straße. Es blitzt in Leipzig in der Riemannstraße, in Schönebeck auf der Kalbischen Straße.

0: Niedersdorf bei Bitterfeld haben wir jetzt gerade 12 Grad. Dieses Wetter nehmen wir nochmal rein mit in den Dienstag, da wird es aber trocken bleiben. Und am Mittwoch, da wird es sogar ein bisschen wärmer, wo es im Besserwähnland bei ähnlichem Wetter bei 20 Grad.
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0: Einen schönen Montag wünschen wir euch, an dem wir dafür sorgen, dass das ganze Land wieder auf der Suche ist nach dem Radio SAW 1000 Euro Schatz. Und wir machen die Suche ein wenig leichter gleich mit unserem allerersten Hinweis für euch, damit ihr dem Schatz noch näher kommt. In gut 10 Minuten.
2: Und genauso fleißig wie ihr in der Firma war auch Nico Santos. Der hat an einem neuen Album getüftelt und unter anderem einen Song für seinen 2-jährigen Sohn geschrieben. Ende Oktober kommt's raus und weil das noch ein bisschen lang hin ist, bekommt ihr den The Voice Juror jetzt. Schon mit seinem frischen Superhit fürs SAW-Land Why Don't You Stay. Dazu in dieser halben Stunde aus unserem 90er-Stream Nana und jetzt für euch Lieblingsmusik aus den 2010ern von Kato und John.

0: Nur für euch ist Montag. Schönen Wochenstart mit uns Muckefuchs um 10 nach 9.
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0: Mal nach links gucken, mal nach rechts gucken, mal nach oben, mal nach unten. Denn er könnte überall versteckt sein, der Radio SAW 1000-Euro-Schatz.
2: Und es geht wirklich überall, egal ob ihr gerade mit den Kids auf dem Weg zum Spielplatz seid, ob ihr mit dem Hund Gassi geht, ob ihr euch das Fahrrad schnappt und einfach nach der Arbeit so ein bisschen den Kopf frei kriegen wollt, ein bisschen frische Luft genießen wollt. Einfach mal ein bisschen genauer hingucken.
0: Ja. Und damit euch das Suchen alleine oder mit Kollegen oder Familie ein wenig leichter fällt, haben wir jeden Morgen um 10 nach 9 Tipps, um ihn zu finden. Und heute für euch folgender Hinweis. Unser Radio SAW 1000-Euro-Schatz ist versteckt in einer Stadt mit dem Buchstaben E. Nochmal der Hinweis, der Schatz ist versteckt in einer Stadt mit dem Buchstaben E. Also,
2: das können einige sein. Und deswegen, weil es jetzt noch nicht ganz eindeutig ist, haben wir natürlich auch so lange, bis dieser Schatz gefunden wird, immer um 9.10 Uhr, 10 nach 9, für euch hier in Radio SAW Muckefuck die ganz frischen Hinweise, die euch ranbringen an unseren 1000-Euro-Schatz.
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0: Davon gibt es noch mehr in unserem 90er-Stream. Schönen guten Morgen um 9:45 mit uns Muckefuchs. Gucken auf die Straßen, Nadine.
1: Wir haben eine Meldung von der A9 Richtung Berlin zwischen Köselitz und Kleinmarzehn. Stop and go nach einem Unfall. Hier dauert es im Moment leider eine halbe Stunde länger. Haltet bitte durch.
0: 12 Grad sind es in Jevenitz bei Gardelingen in der Altmark. 14 bis 18 bekommen wir heute. So ein wechselhaftes Wetter, aber eben auch mit Sonne und ein paar Regenschauern. Morgen am Dienstag ist es auch wechselbewölkt, bleibt dann aber meist trocken bei 15 bis 18 Grad.
1: Wunderschönen guten Morgen wünschen wir euch mit Radio SAW Muckefuck. Auf dem Weg zum nächsten Kundentermin sind wir mit dabei mit David Guetta und Sia. Hier ist für euch Flames.
0: Morgen.

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1: Ein letztes Mal geht's heute auf die große Eisleberwiese, tobt über die mehr als 4 Kilometer lange Vergnügungsmeile. Ab 19 Uhr übernimmt Rockpirat das Festzelt mit Hits aus den 80er, 90ern und von heute. 22 Uhr verabschiedet sich der 505. Wiesenmarkt mit großem Höhenfeuerwerk. Ganz Schluss ist aber noch nicht. Freitag startet die kleine Wiese in der Lutherstadt Eisleben mit rund 150 Schaustellern und Händlern. Samstag gibt's Bauernmarkt und abends eine große Laser-, Licht- und Pyro-Show. Und die Legenden Charlie Chaplin sowie Buster Keaton schmachtet ihr morgen in Magdeburg so an wie im Kino vor 100 Jahren. Beim Wanderkino am Forum Gestaltum flimmern historische 16mm Filme über die Leinwand. Tobias Rank begleitet sie live am Klavier, dazu hört ihr Saxophon und Bassklarinette. Das mobile Kino reißt sogar stilecht mit einem alten Feuerwehr-Oldtimer an. Gezeigt werden drei Klassiker aus den Jahren 1903 bis 1921. Das Wanderkino startet morgen 20 Uhr in Magdeburg. Tickets kosten 20 Euro. Bei Regen wird drin geschaut.
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7: 9:30 haben wir es bei uns im SAW-Land. Schönen guten Morgen jetzt mit dem Blick auf die Straßen, Nadine.
8: Auf der A2 Richtung Hannover zwischen Irxleben und Eilsleben wird gebaut. Hier braucht ihr im Moment eine Viertelstunde länger. Und auf der A9 Richtung Berlin, da müsst ihr eine halbe Stunde mehr einplanen. Zwischen Köselitz und Kleinmarzehns Grund ist ein Unfall. Ansonsten gibt's Flitzerblitzer. Auf der A2 Richtung Berlin, hinter Allerengersleben und in Höhe Raststätte-Buckautal. A7 Richtung Hamburg, Höhe Raststätte-Hildesheimer-Börde. A9 Richtung München, zwischen Niemeck und Kleinmarzehns. Es blitzt in Richtung Berlin, Höhe Raststätte-Köckern. Auf der A14 Richtung Magdeburg, zwischen Halle-Trotha und Löbühen und zwischen Wandsleben und Magdeburg-Stadtfeld. Auf der A38 stehen sie Richtung Leipzig, zwischen Nordhausen-West und Nordhausen. In Magdeburg im Goldammerweg, in Leipzig auf der Riemannstraße, in Schönebeck in der Kalbischen Straße, am Ortsausgang Tundersleben Richtung Erxleben. Zwischen Blankenburg und Westerhausen wurde aufgebaut und wenn ihr auch noch was habt, dann meldet es bitte. Kostenfrei natürlich 0800 1630 630 oder schickt uns eine WhatsApp, die Nummer bei uns im Netz und in der App.
7: So, so ein wechselhaftes Wetter heute, aber natürlich auch mit Sonne, aber auch ein paar Regentropfen heute bei 14 bis 18 Grad. Sonnenbrille und Regenschirm mitnehmen. In Resen bei Burg, da haben wir 13 Grad. Morgen am Dienstag ähnliches Wetter, ähnliche Temperaturen 15 bis 18, aber meist trocken. Und am Mittwoch so ein Mix aus Sonne und Wolken bei 17 bis 20 Grad.
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8: Drücken wir ganz, ganz fest die Daumen und gönnen uns jetzt eine kurze Verschnaufpause im Job. Und danach geht's mit Volldampf dann weiter in dieser halben Stunde noch mit dem 2000er von Melanie C. Never be the same again. Und jetzt für euch der Mann, der bei den Spritpreisen wahrscheinlich auch lieber aufs Rad oder auf die Bahn umsteigt, obwohl er Autos sammelt. Hier ist für euch Post Malone. Schönen guten Morgen.
7: Morgen.

0: Wir sind schon gut drin in der neuen Woche. Schönen guten Morgen mit euren Radio SRW. Muckefuchs ist ja im Übrigen die letzte komplette Woche in diesem Monat. Und bei uns Tapas ist ja nochmal Kindergeburtstag angesagt. Obwohl, das darf man glaube ich gar nicht sagen, wenn das Kind 24 Jahre alt wird. Und noch einen Friseurbesuch, den habe ich mir mal reinschreiben lassen. Und dann muss ich mir ja noch Moderationen ausdenken für die anstehenden Oktoberfeste in Wernigerode, Magdeburg. Was sagt man denn da so?
1: Mi, sagt man da.
0: Gut, dann mache ich das mal in diesem Jahr. Im letzten Jahr habe ich noch Zicke-Zacke gesagt. Naja, gut.
1: Ja, und wenn ihr ähnlich voll ausgelastet seid wie der Tapper, mein Gott, ey, du kannst Probleme haben. Wir haben für euch die Super-Hits fürs SRW-Land, die euch durchhalten lassen. Gleich von Katy Perry aus den 2000ern, Last Friday Night, aber vorher noch Lieblingsmusik von Teddy Swims.

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14: Ich bin Uwe Schimonek. Guten Tag. Das hat es in der Geschichte der Bundesrepublik noch nie gegeben. Die CDU ist aus einem Landtag geflogen. Bei der Landtagswahl in Mecklenburg-Vorpommern scheiterte die Kanzlerpartei knapp an der 5%-Hürde. Auf Platz 1 landet die AfD, knapp vor der SPD. AfD-Spitzenkandidat Leif-Erik Holm.
15: Wir haben eben auch gesehen, dass die Menschen Veränderungen wollen. Wir liegen vorne und wir haben hier den Regierungsauftrag in Mecklenburg-Vorpommern.
14: Allerdings, die AfD hat keine Aussicht auf einen Koalitionspartner. SPD-Ministerpräsidentin Schwesig kann mit Linken und Grünen eine Mehrheit schmieden. In Berlin liefert die Linkspartei einen historischen Sieg. Spitzenkandidatin Elif Eralp konnte damit nicht nur Berlins erste Regierungschefin der Linken werden, sondern auch die erste mit Migrationshintergrund.
16: In unserer Stadt hat die Liebe und die Gerechtigkeit über den Hass gewonnen. Das haben wir heute alle gemeinsam gezeigt und dieses Signal geht raus in die Welt.
14: Ebenfalls im Abgeordnetenhaus vertreten sind CDU, AfD, Grüne und SPD. Rot-Grün-Rot und Schwarz-Grün-Rot sind politisch möglich. An mehr als 200 Orten in Deutschland ruft die IG Metall heute zum Protest gegen den Jobabbau in der Autoindustrie auf. Gewerkschaftschefin Benner verlangt gerade jetzt mehr Investitionen in deutsche Standorte. Derzeit bangen tausende Mitarbeiter bei VW und Co. um ihre Jobs.
0: Und jetzt mehr Nachrichten aus dem SAW-Land.
17: Planungssicherheit für das Kurt-Weil-Fest. Das Land Sachsen-Anhalt unterstützt das Kulturfestival in Dessau-Roßlau weiterhin jährlich mit 250.000 Euro. Die entsprechende Finanzierungsvereinbarung gilt bis 2030. Das Geld soll unter anderem helfen, die Festivalprogramme frühzeitig zu planen und weitere Fördermittel einzuwerben. Das nächste Kurt-Weil-Fest findet vom 26. Februar bis 14. März 2027 statt. Aus Dessau-Roßlau, Lena Vieregge, Radio SAW.
14: Die nächsten Nachrichten in einer Stunde.
18: 2:02. Guten Tag. Der Radio SAW Verkehrsservice, der schnellste im SAW-Land. Nur eine Meldung für die A9 Richtung Berlin. Zwischen Köselitz und Clamart 10, 40 Minuten Stau nach Unfall. Das war's. Blitzer. Auf der A2 Richtung Berlin, hinter Allerengersleben und Höhe Raststätte Buckautal. A7 Richtung Hamburg, Höhe Raststätte Hildesheimer Börde. A9 Richtung München, zwischen Niemeck und Klammerzins. A9 Richtung Berlin, in Höhe Raststätte Köckern. A14 Richtung Magdeburg, zwischen Halle Trotha und Lübbejün und zwischen Wansleben und Magdeburg Stadtfeld. A38 Richtung Leipzig, zwischen Nordhausen West und Nordhausen. In Leipzig Riemannstraße, Schöneberg Kalbische Straße und zwischen Blankenburg und Westerhausen. Das war's. Habt ihr noch was gesehen? So ein Flitzerblitzer oder ein Stau? Ruft uns gerne an, die kostenfreie Service-Hotline 0800 1630 630. Das geht natürlich auch per WhatsApp, die Nummer auf radiosaw.de. Dankeschön. Wir wünschen euch eine gute Fahrt durchs SAW-Land. Sonne scheint, aber nicht überall. Und so richtig warm wird es heute auch nicht. Groß Schwülper bei Braunschweig, 13 Grad, höchstens 19 Grad. Sonne, Wolken und ein paar einzelne Schauer in the Mix. Heute Nachmittag dann trocken, auf dem Brocken Böge 8 Grad. Die Nacht kalt, 9 bis 7, auf dem Brocken 3. Ja, wir bewegen uns Richtung Winter. Und ich sag mal, bei den Temperaturen tagsüber keine großen Sprünge. Wir pegeln uns so ein zwischen 17 und 20 Grad in den nächsten Tagen.
0: Klaus.
18: Aber wir sorgen dafür, dass ihr große Sprünge machen könnt. Ein schönes Stück Kuchen. Ja? Diese 50.000 Euro. Und heute hat sich der nächste Verein ein Stück gesichert. 1.000 Euro vom Radio-SAW und der Volksbank Wittenberg für Step and Fun 2000 e.V. in der Lutherstadt Wittenberg. Jetzt brauchen wir noch 1.000 Likes bei WhatsApp, bei Facebook und bei Instagram. Und dann machen

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1: Wir haben sie mitten im Gesicht. Manchmal ist er ein bisschen größer, dann ist er manchmal ein bisschen kleiner. Und zwar unsere Nase sitzt direkt unter unseren Augen und wir müssten sie doch permanent sehen. Das ist aber nicht so. Warum? Das weiß Frank Wiedemann.
2: Natürlich können wir unsere Nase sehen. Wenn auch unscharf und vielleicht auch nur ein kleines Stück der Nasenspitze, aber es geht. Könnt ihr gerne mal ausprobieren. Dass wir unsere Nase nicht ständig mit den Augen wahrnehmen, hat einen einfachen Grund. Wir brauchen die Wahrnehmung mit den Augen für die wichtigen Dinge. Ah. Unser Gegenüber, die Tür oder etwas anderes, was uns im Wege steht. Die von den Sehnerven gelieferten Informationen landen im Gehirn im visuellen Kortex und dort filtert unser Gehirn unwichtige Muster und Bilder raus, sodass nur das Wichtige überbleibt. So können wir unsere Umgebung wirklich effektiv erfassen und wenn da ständig unsere Nase im Sichtfeld wäre, würde das nicht funktionieren.
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6: 11:01, der Radio-SAW Verkehrsservice, der schnellste im SAW-Land. Eine Meldung für die A9 Richtung Berlin. Zwischen Köselitz und Klammerzehns 40 Minuten plus. Da staut sich's nach einem Unfall. Und hier wurden die Flitzerblitzer aufgebaut auf der A2 Richtung Berlin. Hinter Allerengersleben und Höhe Raststätte-Buckautal. A7 Richtung Hamburg, Höhe Raststätte-Hildesheimer-Börde. A9 Richtung München, zwischen Niemeck und Klammerzehns. A9 Richtung Berlin, Höhe Raststätte-Köckern. A14 Richtung Magdeburg, zwischen Halle-Trotha und Lübbe-Jün und zwischen Wandsleben und Magdeburg-Stadtfeld. A38 Richtung Leipzig, zwischen Nordhausen-West und Nordhausen. Es blitzt auch in Leipzig in der Riemannstraße, in Schöneberg-Kalbische Straße und dann steht da noch einer zwischen Blankenburg und Westerhausen. Und wo steht denn noch was? Sag doch bitte Bescheid. Die Kosten freie Service-Hotline 0800 1630 630 oder ihr macht das Ganze per WhatsApp, die Nummer auf radiosaw.de. Wir wünschen euch eine gute Fahrt durchs SAW-Land.
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6: Gnetsch. Gibt's, ja. Und zwar in der Nähe von Bernburg. Da gibt's Gnetsch. 14 Grad und es werden höchstens 19. Und Wind kriegen wir auch und Sonne und Wolken und Schauer. Also einmal mit alles. Und wir müssen uns dran gewöhnen an diese Temperaturen, denn genau so geht's die nächsten Tage weiter. Allerhöchstens 20 Grad.
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6: Wart ihr auch scharf auf Tickets fürs Lumagica Pre-Opening in Magdeburg? Guckt mal, radiosaw.de, ob er ja vielleicht gewonnen hat. Gleich kommt eine, die hat zu Hause eine Meredith Grey, eine Olivia Benson und einen Benjamin Button. Das sind ihre 3 Katzen, ne? Und zwar Taylor Swift. The Fate of Ophelia kommt nach Lost Frequencies. 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
5: Ich bin Uwe Schimonek. Guten Tag. Die CDU hat bei der Landtagswahl in Mecklenburg-Vorpommern eine historische Niederlage erlebt. Sie scheitert knapp an der 5%-Hürde und fliegt aus dem Landtag. Die AfD gewinnt zwar, hat aber keinen Koalitionspartner. SPD-Ministerpräsidentin Schwesig kann mit Linken und Grünen koalieren. Und bei der Abgeordnetenhauswahl in Berlin hat die Linke gewonnen und könnte erstmals die regierende Bürgermeisterin stellen. Der frühere Verkehrsminister Scheuer muss sich jetzt vor Gericht verantworten. Es geht um mögliche Falschaussagen rund um die krachend gescheiterte Pkw-Maut. Details von Gisa Weber.
6: Kurz zusammengefasst, der EuGH hatte damals entschieden, dass die geplante Maut rechtswidrig ist. Scheuer und ein ebenfalls angeklagter Mitarbeiter hatten kurz zuvor aber schon Verträge mit den Betreibern unterschrieben. Die bekamen dann 240 Millionen Euro Entschädigung. Hätte man das Urteil nicht abwarten können? Nein, sagten Scheuer und der Mitarbeiter dann in einem Untersuchungsausschuss. Das war zumindest laut Anklage aber eine bewusste Falschaussage.
5: Viele neue Gesichter gibt's heute zu sehen, wenn sich das DFB-Team trifft. Die Spieler kommen nach und nach in Herzogenaurach an. Neubundestrainer Klopp hat für die XXL-Länderspielpause mit 4 Spielen über 40 Spieler nominiert. Los geht's Donnerstag gegen die Niederlande.
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7: Planungssicherheit für das Kurt-Weil-Fest. Das Land Sachsen-Anhalt unterstützt das Kulturfestival in Dessau-Roßlau weiterhin jährlich mit einer 250.000 Euro. Die entsprechende Finanzierungsvereinbarung gilt bis 2030. Das Geld soll unter anderem helfen, die Festivalprogramme frühzeitig zu planen und weitere Fördermittel einzuwerben. Das nächste Kurt-Weil-Fest findet vom 26. Februar bis 14. März 2027 statt. Aus Dessau-Roßlau, Lena Vierecke, Radio SAW.
5: Die nächsten Nachrichten in einer Stunde.
8: 2:02. Der Radio SAW Verkehrsservice, der schnellste im SAW-Land. A2 Richtung Hannover zwischen Irxleben und Bornstedt stockend 15 Minuten plus. A9 Richtung Berlin zwischen Köselitz und Kleinmarzehns braucht er 40 Minuten länger. Stau nach Unfall. Und Burgenlandkreis, die Landstraße zwischen Eckartsberger und Marienthal ist gesperrt nach einem Unfall. Da haben sich die Flitzerblitzer versteckt. Auf der A2 Richtung Berlin hinter Allerengersleben und Höhe Raststätte-Buckautal. A7 Richtung Hamburg, Höhe Raststätte-Hildesheimer Börde. A9 Richtung München zwischen Niemeck und Klammerzehns. A9 Richtung Berlin, Höhe Raststätte-Köckern. Zweimal blitzt auf der A14 Richtung Magdeburg zwischen Halle-Trotha und Lübbe-Jün. Und dann steht der berühmt-berüchtigte da zwischen Wandsleben und Magdeburg-Stadtfeld in der Baustelle. A38 Richtung Leipzig zwischen Nordhausen-West und Nordhausen. In der Riemannstraße in Leipzig, in Schönebeck in der Kalbischen Straße und dann noch einer zwischen Blankenburg und Westerhausen. Das war's. Habt ihr noch was gesehen? Flitzerblitzer oder Staus? Ruft gerne an, die kostenfreie Service-Hotline 0800 1630 630. Geht natürlich auch per WhatsApp, die Nummer auf radiosaw.de. Dankeschön, wir wünschen euch eine gute Fahrt durchs SAW-Land. Schön sieht's aus. von drinnen. Da draußen, die Sonne scheint, aber so richtig warm ist nicht. Jetzt in Ritterode bei Hettstedt, aber ja, es sind auch einige Wolken unterwegs und auch ein paar einzelne Schauer. Damit müssen wir rechnen. Heute Nachmittag trocken, windig ist es und bleibt bei 17 bis 19 Grad. Und das sind Temperaturen, an die müssen wir uns jetzt gewöhnen. Also richtig nach oben geht es nicht mehr. Ja, also Mittwoch 20, Donnerstag 19 und so geht es dann auch weiter.
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8: Wir haben da einen Schatz. Was für ein Schatz und wie ihr den findet. Wir haben da so ein paar Ideen und bringen euch auf den richtigen Weg. Vorher geht es um mentale Gesundheit, um tiefe Verbundenheit, um gegenseitiges Halt geben in dunklen Zeiten. Und das ist so ein schöner Song. Die neue Single von Tiffany Harris, Find Me. Packe ich euch gleich in die Playlist. Auch so ein bisschen was Entspanntes von Foster the People, Pumped Up Kicks und Adam Lambert haben wir jetzt.

0: Endlich! Wieder echtes Indiana Jones Feeling hier bei uns im SRW-Land. Wenn ihr euch auf die Jagd macht, nach dem Schatz, eine kleine Truhe, irgendwo versteckt und da eine Telefonnummer. Und wer die als erster wählt, bekommt von uns 1.000 Euro.
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0: Alex aus Samswegen, der hat ja letztes Jahr den 1.000-Euro-Schatz von Radio SAW gefunden. Wie war denn das so?
2: Also zuerst habe ich überlegt, dass ich total eine starre Miene behalte und den beiden sage, ja, ich glaube, ich habe ihn gerade gefunden. Das habe ich nicht geschafft. Ich war total aufgeregt. Oh mein Gott, ich habe ihn gefunden. Ja, denn wirklich? Ja. Ja, und man ist total überwältigt und total froh natürlich auch, aber wir sind halt auch hingefahren und wollten einfach einen schönen Tag haben. Wir haben uns nicht unter Druck gesetzt oder irgendwas. Ja, der Schatz wäre ein schönes, sag mal, Sahne- oder i-Tüpfelchen gewesen. Das war's am Ende. Ja, und sehr schön.
0: So, und jetzt gibt's wieder einen. Und wie kommt er da ran? Jeden Morgen gibt's um 9.10 Uhr, also 10 nach 9, ne, einen neuen Tipp, wo dieser 1.000-Euro-Schatz versteckt ist, auch am Wochenende. Und alle bisherigen Tipps auch nochmal zum Nachlesen in unserer Radio Survey App. Heute Morgen gab es den ersten. Soll ich nochmal? Okay. Der Schatz ist versteckt in einer Stadt mit E.
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0: Der Radio-SAW Verkehrsservice mit einem wichtigen Hinweis für alle, die unterwegs sind auf der A2 Richtung Berlin. Die Autobahn ist jetzt zwischen Peine Ost und Braunschweig-Watenbüttel bis auf Weiteres nach dem Unfall gesperrt. Am besten ihr nutzt, wenn ihr könnt, die Umleitung über die U33. Also A2 Richtung Berlin zwischen Peine Ost und Braunschweig-Watenbüttel bis auf Weiteres nach dem Unfall gesperrt.
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10: Gleich 11.30 Uhr. Der Radio-Survey Verkehrsservice, der schnellste Messer WLANs. Die A2 ist Richtung Berlin. Zwischen Peine-Ost und Braunschweig-Watenbüttel bis auf Weiteres nach einem Unfall gesperrt. Am besten ihr nehmt die Umleitung über die U33. A2 Richtung Hannover. Zwischen Irxleben und Bornstedt 10 Minuten stockend. Hier wird gebaut. A9 Richtung Berlin. Zwischen Köselitz und Klammerzehns 40 Minuten Stau nach Unfall. Burgenlandkreis. Die Landstraße zwischen Eckartsberger und Marienthal ist gesperrt nach einem Unfall. Blitzer, Blitzer. Auf der A2 Richtung Berlin hinter Allerengersleben und Höhe Raststätte-Burgautal. A7 Richtung Hamburg, Höhe Raststätte-Hildesheimer-Börde. A9 Richtung München zwischen Nemeck und Klammerzins. A9 Richtung Berlin, Höhe Raststätte-Köckern. A14 Richtung Magdeburg zwischen Halle-Trotha und Lübbe-Jün und zwischen Wandsleben und Magdeburg-Stadtfeld. A38 Richtung Leipzig zwischen Nordhausen-West und Nordhausen. Braunschweig, Bevenroder Straße, Aldensleben-Bülstringer Straße zwischen Blankenburg und Westerhausen blitzt auch. Habt ihr noch was gesehen? Sagt doch gerne Bescheid. Die kostenfreie Service-Hotline 0800 1630 630 oder ihr macht das Ganze per WhatsApp. Die Nummer auf radiosaw.de. Dankeschön. Wir wünschen euch eine gute Fahrt durchs SAW-Land.
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10: Ja, ist wie ein Döner, das Wetter. Einmal mit alles. Sonne, Wolken, Schauer, Wind. Oh. Temperaturen, naja, da treffen wir uns irgendwo bei 17 bis 19, jetzt 15 in Röderhof bei Halberstadt. Die Temperaturen werden sich die nächsten Tage nicht groß ändern. Heute Nacht ganz schön kalt, 9 bis 7.
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10: So, und zum Feierabend hören wir dann zu Hause wieder. Na, hast du Hausaufgaben? Machst du die bitte jetzt? Oh, nö. Ja. Da gehen die Meinungen doch sehr weit auseinander. Hausaufgaben pro oder contra? Ist das eine gute Erfindung oder eher nicht? Ja, wir wollen eure Meinung wissen und hören da auch gleich mal rein. Sie wurde zwar in London geboren, ihre Mutter hat jedoch schweizerisch-ghanaische Wurzeln und dann hat sie auch eine ganz besondere Verbindung zu der Schweiz. Ihr Großvater, der kommt aus dem Appenzell. Die Rede ist von Ray. Where's my husband? Packe ich euch gleich in die Playlist. Hab für euch auch Rob Thomas mit seinem 2000er Little Wonders nach Kygo und Ava Max.

0: Hausaufgaben? Nee, das bringt nichts. Heute unser Thema. Und wer sagt das, dass mit dem, dass es nichts bringt? Das sagen immer mehr Wissenschaftler. Hausaufgaben sind wohl nur bedingt sinnvoll und der Lerneffekt ist doch eher gering. Und ich denke mal, da gibt es auch einen wichtigen Unterschied, ne? Ob so ein reines Vertiefen ist von dem, was die Schüler im Unterricht bereits gelernt haben, oder ob es darum geht, neuen Stoff sich selbst zu erarbeiten. Und wenn die Kids dann nachmittags um 15 Uhr nach einem langen Schultag heimkommen und dann noch 2 Stunden konzentriert in neuen Stoff eintauchen sollen, dann ist das vermutlich nicht ganz so optimal und zweckdienlich. Hausaufgaben pro und contra. Sabine aus Quedlinburg, was sagst du?
1: Ich bin zwar schon lange aus der Schule, aber ich finde, dass Hausaufgaben schon wichtig sind, um das neu erworbene Wissen zu festigen, nochmal zu üben. Und ich bin der Meinung, das wird viel zu sehr unterschätzt.
0: Okay, Christine aus Magdeburg, was sagst du?
2: Ich habe kein Kind mehr, aber ich habe Enkelkinder. Und mir ist das gerade aufgefallen, dass mein Enkel jetzt in die 1. Klasse gekommen ist und der war sehr motiviert in der Schule und es wurde gleich am ersten Tag Hausaufgaben aufgegeben, ständig unter Druck gesetzt, das ging weiter. Er hat gar keine Freude mehr an der Schule und ich finde das wichtig, dass die Freude bleiben sollte und sie müssen ja auch für Klassenarbeiten lernen und das können sie doch tun, aber zu Hause und die Hausaufgaben sollte man einfach weglassen.
0: Eure Meinung würde uns interessieren zum Thema Hausaufgaben pro oder contra, ja? Per WhatsApp oder an der Hotline 0800 1630 630. Ruft doch gerne mal an.

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2: Drei Termine von Harry Styles nächstes Jahr in Berlin. Und jetzt könnte man denken, alle Tickets sind schon weg. Nö. Also gerade für den Zusatztermin, alle Tickets noch verfügbar. Also, wenn ihr da zuschlagen wollt, könnt ihr machen. American Girls in der Mittagspause gleich bei uns.
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11: Herbstzeit ist Wanderzeit. Für längere Ausflüge empfiehlt sich immer, eine kleine Wanderapotheke dabei zu haben, weiß Apotheker Matthias Arnold.
12: Zum einen sind da natürlich die notwendigen Blasenpflaster und Heftpflaster, vielleicht auch eine sterile Kompresse und eine Binde. Das kann schon ganz, ganz viel helfen, wenn unterwegs ein Missgeschick passiert, dass man sich damit erstmal selbst helfen kann.
11: Vorbeugend sind das passende Schuhwerk und die richtigen Strümpfe wichtig.
12: Wenn Blasen entstehen durch Druckstellen, wenn was nicht richtig passt, Blasen entstehen natürlich auch, wenn man reibende Socken beispielsweise hat, die nicht richtig passen. Wer sehr empfindlich ist, kann auch vorbeugend schon entsprechende Gele oder Pflaster auftragen, damit die kritischen Stellen, also zum Beispiel die Hacke oder der Fußballen, dass die geschützt sind.
11: Wenn man beim Wandern mal stürzt und eine Schürfwunde hat, erstmal reinigen, empfiehlt Matthias Arnold.
12: Man hat ein Desinfektionsspray dabei, das ist auch sehr, sehr leicht zu verpacken, sind wenige Milliliter, die man dabei hat. Und dann gibt es ein Pflaster oder eine Kompresse, die man aufklebt. Dann ist erstmal das Schlimmste behoben, dann kann nichts weiter passieren. Bei Verstauchungen gilt zunächst erstmal die Pechregel, also Pause, Eis, Kompressions- und Hochlagerung. Zunächst erstmal schauen, was passiert ist. Wenn man es mit einer Binde stabilisieren kann, kann man den Heimweg sicherlich noch antreten. Wenn es nicht geht, muss man halt Hilfe rufen. Man kann auch bei einem einfachen Stolperer sich durchaus was brechen und ernsthafte Schäden davontragen.
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1: Ich bin Uwe Schimonek. Guten Tag. Nach dem Wahldebakel bei den Landtagswahlen bekommt CDU-Chef Merz Rückendeckung. Die Parteispitze steht hinter dem Kanzler, sagte CDU-Vize Laumann heute vor den Beratungen des Präsidiums. In Mecklenburg-Vorpommern war die CDU aus dem Landtag geflogen. In Berlin sieht es nach dem linken Sieg nach einem Regierungswechsel aus. Der Kanzler ist deswegen noch nicht aus dem Schneider, sagt Politikwissenschaftler Albrecht von Lucke bei NTV.
2: Die Angst jetzt anderer Landesverbände auch, dass der Schrumpfprozess weitergehen wird, das wird die Unruhe in der Union weiter stärken. Und die ganz große Frage ist, schafft der Kanzler es wieder, Luft zu gewinnen, obwohl er ja angekündigt hat, jetzt diese harten Reformen durchzusetzen, die bei vielen Menschen nicht nur Sympathien mit sich bringen werden.
1: Ex-Verkehrsminister Scheuer muss sich seit heute vor Gericht verantworten. Es geht um das Millionendebakel bei der Pkw-Maut. Scheuer und sein ehemaliger Staatssekretär sollen vor einem Untersuchungsausschuss dazu gelogen haben. Beide bestreiten das. Neubundestrainer Jürgen Klopp empfängt heute sein DFB-Team. Die Spieler kommen nach und nach in Herzogenaurach an. Über 40 Spieler hat Klopp nominiert, aufgeteilt auf 2 Kader. Die XXL-Länderspielpause will er nutzen, um intensiv zu trainieren und als Team zusammenzuwachsen. Los geht's Donnerstag gegen die Niederlande.
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3: Fast 4 Wochen nach dem Brand im Klinikum Krakau in Magdeburg gibt es gute Nachrichten für Patienten und Personal. Eine der gesperrten Stationen ist bereits wieder offen. Die vom Feuer betroffene Gastroenterologie soll im Oktober folgen. Bei dem Brand Ende August wurde eine Patientin schwer verletzt. Die Sanierungsarbeiten laufen weiter. Der Schaden wird auf mehrere Millionen Euro geschätzt. Warum das Feuer ausgebrochen ist, ist noch nicht abschließend geklärt. Aus Magdeburg, Laura Födisch, Radio SAW.
1: Die nächsten Nachrichten in einer Stunde.
4: 2:12. Der Radio-SAW-Verkehrsservice, der schnellste im SAW-Land. A2 Richtung Berlin. Zwischen Peine-Ost und Braunschweig-Watenbüttel 70 Minuten Geduld. Stau wegen der Bergungsarbeiten, da geht's jetzt einspurig dran vorbei. A2 Richtung Hannover. Zwischen Irxleben und Bornstedt 15 Minuten stockend, Ende Baustelle. A7 Richtung Kassel. Zwischen Hildesheim und Derneburg-Salzgitter 10 Minuten stockend. A9 Richtung Berlin. Zwischen Köselitz und Klammerzehns 40 Minuten Stau wegen Bergungsarbeiten. A38 Richtung Leipzig. Zwischen Querfurt und Rastplatz Querfurter Platte, ein defekter LKW und eine Ölspur. Aufpassen. Und Bonn-Landkreis, die Landstraße zwischen Eckartsberger und Marienthal ist gesperrt nach einem Unfall. Blitzerblitzer. Auf der A2 Richtung Berlin, hinter Allerengersleben und Höhe Raststätte-Buckautal. A7 Richtung Hamburg, Höhe Raststätte-Hildesheimer Börde. A9 Richtung München, zwischen Niemeck und Klammerzins. A9 Richtung Berlin, Höhe Raststätte-Köckern. A14 Richtung Magdeburg, zwischen Halle-Trotha und Löwe-Jün und zwischen Wandsleben und Magdeburg-Stadtfels, dort in der Baustelle. Braunschweig, Bevenroder Straße, Haldensleben-Bülstringer Straße und zwischen Blankenburg und Westerhausen. Und falls ihr noch was seht, sagt doch bitte Bescheid. Die kostenfreie Service-Hotline 0800 1 630 630. WhatsApp geht auch. Die Nummer auf radiosurvey.de. Wir wünschen euch eine gute Fahrt durch das SAW-Land. Und wir wünschen uns Temperaturen um die 20 Grad. Und die kriegen wir auch. Aber höchstens 20. Ne? Falkenstein im Harz 15, 19, höchstens 20. Sonne, Wolken, paar Schauer. Später ist es trocken. Heute Nacht ist kalt. 9 bis 7 im Harz 6. Auf dem Brocken sogar nur 3 Grad. Und der Dienstag sieht so ähnlich aus. Meist trocken, zwischendurch immer wieder Sonne bei 17 bis 20. 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
4: 1.000 Euro heute Morgen für den Verein Step and Fun 2000 in der Lutherstadt Wittenberg. Und jetzt gab's 1.000 Likes bei WhatsApp, Facebook und Instagram. Deswegen können wir aus diesen 1.000 2.000 Euro machen. Da können wir doch gleich mal anrufen, oder? In Wittenberg. Musik haben wir auch von Harry Styles und American Girls. Packen wir euch gleich in die Playlist. Haben wir euch auch einen 2000er von Sophie Alice Baxter. Murder on the Dance Floor. Hosier gibt's jetzt. Mahlzeit.

0: Kaffee schlürfen in London und plötzlich sagt einer, nö, musst du nicht zahlen. Das macht Harry Styles für dich. Hat er gemacht. Erst am Samstag. Alle Kaffees für alle Kaffeeschlürfer in zwei verschiedenen Cafés in London hat er bezahlt. Um alle ganz dezent darauf hinzuweisen, ich verlängere meine Tour. Kauft euch Tickets. Okay.
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0: Good News in der Mittagspause für Steffi von Step & Fun 2000 in der Lutherstadt Wittenberg. Hallo.
2: Ja, hallo Ingolf. Hier ist die Steffi.
0: Könnte es sein, dass das heute ein unvergesslicher Tag für dich ist?
2: Auf alle Fälle. Mein Herz schlägt jetzt schon mal auf 180. Also ich bin den ganzen Tag ganz schön huppelig.
0: Für alle, die das jetzt gar nicht mitbekommen haben, was ist denn so passiert heute?
2: Tja, Radio SAW hat uns aus dem Lostopf gezogen für 1.000 Euro für unseren Verein.
0: Ja.
2: Ich saß zufällig an meiner Frühstückskaffeetasse.
0: Ja.
2: War verdutzt, habe dreimal die falsche Nummer gewählt. Habe aber dann die richtige gefunden, um mich zurückzumelden. Und dann ging die Post ab. Mhm. Alle mobilisiert und ich denke mal, Arbeit hat sich bestimmt gelohnt. Ich habe immer mal so ein bisschen verfolgt.
0: Ich kann noch mal ganz kurz gucken. Es sind jetzt mehr als 1.000 Likes und deswegen können wir diese Summe verdoppeln.
2: Das müssen wir heute noch feiern, ja?
0: 2.000 Euro für euren Verein. Kannst du uns noch mal sagen, was ihr denn Schönes macht bei Step & Fun 2000 in der Lutherstadt Wittenberg?
2: Wir machen seit 2000 tatsächlich Step Aerobic.
0: Diese 2.000 Euro bringt ja unser Warren Green, unser Englischmann, persönlich vorbei heute.
2: Ja.
0: Und ich hörte, er ist ein ganz großer Fan von Step Aerobic. Könnt ihr ihn heute Nachmittag mal so richtig schön rannehmen und dann mal richtig mittanzen und sich bewegen lassen?
2: Auf alle Fälle. Also ich bin vor Ort und ich habe es von der Pike auf gelernt, ich kriege den schon in Bewegung.
0: Sehr gut, das wollen wir unbedingt sehen, ja?
2: Ja, auf alle Fälle, auf alle Fälle.
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8: 12.30 Uhr, der Radio-Savé-Verkehrsservice, der schnellste Messer WLANs. A2 Richtung Berlin, zwischen Peine-Ost und Braunschweig-Wartenbüttel, 70 Minuten Stau wegen Bergungsarbeiten, da geht's nur einspurig dran vorbei. A2 Richtung Hannover, zwischen Irxleben und Bornstedt, 15 Minuten stockend, hier wird's gebaut. A7 Richtung Kassel, vor Hildesheim, 10 Minuten stockend und zwischen Hildesheim und Derneburg-Salzgitter, 20 Minuten stockend. A9 Richtung Berlin, zwischen Köselitz und Kleinmarzehns, 40 Minuten Stau wegen Bergungsarbeiten. A38 Richtung Leipzig zwischen Querfurt und Rastplatz Querfurter Platte, ein defekter LKW und eine Ölspur. Burgenlandkreis, die Landstraße zwischen Eckartsberger und Marienthal ist nach einem Unfall gesperrt. Flitzerblitzer. A2 Richtung Berlin, hinter Allerengersleben und Höhe Raststätte-Buckautal. A7 Richtung Hamburg, Höhe Raststätte-Hildesheimer Börde. A9 Richtung München, zwischen Niemeck und Klammerzehns. A9 Richtung Berlin, Höhe Raststätte-Köckern. A14 Richtung Magdeburg, zwischen Halle-Trotha und Löbejün und zwischen Wandsleben und Magdeburg-Stadtfeld. Braunschweig, Bevenroder Straße, Haldensleben-Bülstringer Straße und zwischen Blankenburg und Westerhausen. Das war's. Habt ihr vielleicht noch was gesehen? So ein Flitzerblitzer oder ein Stau? Ruft gerne an, die kostenfreie Service-Hotline 0800 1630 630, oder ihr macht das Ganze per WhatsApp. Die Nummer auf radiosav.de. Dankeschön. Wir wünschen euch eine gute Fahrt durchs SAW-Land. Hier die Sonne, da die Wolken und zwischendurch auch mal ein Schauer. Heute Nachmittag ist dann überall trocken. Jetzt 14 Grad in Zahna bei Lutherstadt-Wittenberg. Es werden heute bis zu 19 Grad. Die nächste Nacht wird wieder ganz schön kalt. 9 bis 7. Und die nächsten Tage geht es dann tagsüber so weiter. Immer so 17 bis allerhöchstens 20 Grad. Ein bisschen wechselhaft. Und zwischendurch kommt auch immer mal die Sonne.
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8: 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Gleich Edward, Frederik und Philipp, das sind 3 Highschool-Freunde aus Norwegen, nämlich The Bowser ist noch frisch, Magnetic kommt nach Sia und Never Give Up. 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

Der Radius-AW-Verkehrsservice mit einer Sofortmeldung. A38 Richtung Göttingen zwischen Roßlau und Rastplatz Goldenaue. Plastikteile auf der Fahrbahn. Vorsicht! A38 Richtung Göttingen zwischen Roßlau und Rastplatz Goldenaue.

0: geht's denn eigentlich bei Die Die? Shakira, Burna Boy. Haben wir übersetzt. Bei Klasse übersetzt, was heißt das auf Deutsch? Findet ihr bei uns im Netz, radiosolvi.de. Und der Song kommt gleich. Tja, verstaubte Bänke, immer nur der harte Kern, der zum Gottesdienst kommt. Die Kirchen haben immer weniger Zulauf. Oder gibt's ein Gotteshaus in der Nähe von Münster in Nordrhein-Westfalen? Die möchten jetzt wieder mehr Menschen in die Gottesdienste locken. Und das hat beim ersten Versuch schon richtig gut geklappt. Christoph Schödel, was hat sich die Kirche in Dülmenden einfallen lassen?
1: Ja, Popstar statt Pfarrer, damit will die Kirche jetzt nochmal durchstarten. Am Wochenende wurde der erste Taylor Swift-Gottesdienst abgehalten. Taylor Swift-Vorlesungen an Unis, das kennen wir schon. Aber so ein Swift-Gottesdienst, das gab's noch nicht. Für den himmlischen, außergewöhnlichen Swift-Gottesdienst wurde der Innenraum der Kirche richtig schön beleuchtet. Die Wände wurden lila und blau angestrahlt. Eine Nebelmaschine hatten die sogar auch. Die Besucher haben Freundschaftsbände ausgetauscht und es wurde eine extra Band eingeladen, die ganzen Swift-Songs performt hat. Ausgedacht hat sich das eine 23-jährige Theologiestudentin, die der Kirche einfach wieder ein bisschen Schwung geben will.
0: Ja, und das ist ja wirklich super angekommen. Mehr als 500 Menschen waren da. Die Kirche war bis auf den letzten Platz voll. Weitere Swift-Gottesdienste sind da wohl geplant. Wie klang denn das jetzt am Wochenende?
1: Ich habe leider nur ein einziges Video gefunden. Da sieht man, dass die Besucher ganz gut abgehen. Viele sind aufgestanden, tanzen, klatschen und es sieht fast schon ein bisschen aus wie bei einem Swift-Konzert. Gesungen wurden Superhits wie Shake It Off und auch Lover. Ja, beim Gesang, da ist vielleicht noch ein bisschen Luft nach oben, aber man muss ehrlicherweise sagen, das war ja auch der allererste Versuch.
0: Ein Gottesdienst für Swifties. Dankeschön, Christoph Schödel, bisschen Text üben, Blank Space. Können wir jetzt.
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8: Ich bin Uwe Schimonek. Guten Tag. Wie weiter nach dem Wahldebakel der CDU bei den Landtagswahlen? Das schlechte Abschneiden dürfte den Druck auf Kanzler Merz noch weiter erhöhen. Der CDU-Chef war gestern schon kurz nach den ersten Zahlen vor die Presse getreten. Er wollte damit zwei Botschaften senden, sagt Politikwissenschaftler Albrecht von Lucke bei NTV.
9: Einerseits natürlich Kanzler bleiben zu wollen, die Reformen durchsetzen zu wollen, aber auch den Parteivorsitz zu behalten. Denn davor war viel spekuliert worden, er könnte eventuell den Parteivorsitz aufgeben, um sich damit Luft zu verschaffen. Das alles war durchaus nicht dumm, denn damit hat er auch den vielen, vielen Ambitionen, die es ja zum Teil gab, in der eigenen Partei die Spitze gebrochen.
8: In Mecklenburg-Vorpommern war die CDU aus dem Landtag geflogen. In Berlin wurde sie nur zweitstärkste Kraft, deutlich hinter den Linken. Bürokratie bleibt für viele Unternehmen in Deutschland eine Hürde. Für jede zweite Firma ist es sogar das größte Standortproblem aktuell, zeigt eine IFO-Umfrage. Die Bundesregierung ist bereits dabei, Bürokratie abzubauen. Seit Ende letzten Jahres wurden über 40 Maßnahmen dazu beschlossen. Auch wenn es inzwischen teurer ist, scheint das Deutschland-Ticket zu wirken. Im ÖPNV gibt's immer mehr Fahrgäste. In der ersten Jahreshälfte waren 5,7 Milliarden Leute mit Bus oder Bahn unterwegs, meldet das Statistische Bundesamt. Ein Plus von 2% zum Vorjahreszeitraum.
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10: Fast 4 Wochen nach dem Brand im Klinikum Krakau in Magdeburg gibt es gute Nachrichten für Patienten und Personal. Eine der gesperrten Stationen ist bereits wieder offen. Die vom Feuer betroffene Gastroenterologie soll im Oktober folgen. Bei dem Brand Ende August wurde eine Patientin schwer verletzt. Die Sanierungsarbeiten laufen weiter. Der Schaden wird auf mehrere Millionen Euro geschätzt. Warum das Feuer ausgebrochen ist, ist noch nicht abschließend geklärt. Aus Magdeburg, Laura Födisch, Radio SAW.
8: Die nächsten Nachrichten in einer Stunde.
11: 9:02. Der Radio-SAW-Verkehrsservice, der schnellste im SAW-Land. A2 Richtung Berlin. Zwischen Hämeler Wald und Braunschweig-Wartenbüttel 70 Minuten Geduld. Es staut sich hier wegen der Bergungsarbeiten. A2 Richtung Hannover. Zwischen Irxleben und Bornstedt 15 Minuten stockend. Hier wird's gebaut. A7 Richtung Kassel. Vor Hildesheim 10 Minuten stockend und nochmal 20 Minuten dazu zwischen Hildesheim und Sterneburg-Salzgitter. A9 Richtung Berlin. Zwischen Köselitz und Klammerzehns 40 Minuten plus Stau wegen Bergungsarbeiten. A38 Richtung Leipzig zwischen Querfurt und Rastplatz, Querfurter Platte und defekter LKW und eine Ölspur. Vorsicht! Salzlandkreis zwischen Peißen und Balberge, da gab es einen Unfall am Bahnübergang. Vorsicht! Und Burgenlandkreis, die Landstraße zwischen Eckartsberger und Marienthal ist gesperrt nach einem Unfall. Blitzer haben wir auch. Und zwar auf der A2 Richtung Berlin hinter Allerengersleben und in Höhe Raststätte-Buckrautal. Auf der A7 Richtung Hamburg, Höhe Raststätte-Hildesheimer Börde. A9 Richtung München, zwischen Niemeck und Klammerzehns. A9 Richtung Berlin, Höhe Raststätte-Köckern. A14 Rothenburg Magdeburg, zwischen Halle-Trotha und Löwe-Jün und zwischen Wandsleben und Magdeburg-Stadtfeld. In Braunschweig, Bevenroder Straße, Haldensleben, Bülstringer Straße und zwischen Blankenburg und Westerhausen steht auch noch einer. Das war's. Habt ihr vielleicht was gesehen? Flitzerblitzer oder Staus? Ruft doch gerne an, die kostenfreie Service-Hotline 0800 1630 630 oder ihr macht das Ganze per WhatsApp, die Nummer auf radiosaw.de. Dankeschön. Wir wünschen euch eine gute Fahrt durchs SAW-Land. Wir dürfen nicht zu viel erwarten in den nächsten Tagen. Allerhöchstens 20 Grad, mehr gibt's nicht. Zwischendurch immer mal Sonne, auch wenn da so ein paar Wolken unterwegs sind. Heute Nachmittag ist da noch überall trocken. Zumindest ist nichts groß angekündigt. Feckenstedt bei Ilsenburg 13 Grad. Es werden heute bis zu 19 allerhöchstens. Heute Nacht 9 bis 7 und morgen wieder so, ja, wechselhaft, meist trocken, zwischendurch die Sonne bei 17 bis 20.
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11: Gleich gibt's hier wieder eine Geschichte aus dem Harz. Da sind wir wieder fündig geworden. Das hören wir uns gleich an. Wir wissen auch endlich, wie das Baby von Lady Gaga heißt. Rose Bean Polanski. Ja, wir spielen sie euch gleich mit Poker Face. Und er braucht keine Unterstützung im Studio, spielt alles selbst. Gitarre, Bass, Klavier, Keyboard, Schlagzeug. Wahnsinn. Mr. Bruno Mars zusammen mit Rosé. Kommt gleich. Auch ein 90er von den Backstreet Boys. Jetzt Omi.

Radius AW Verkehrsservice eine Sofortmeldung für die A2 Richtung Berlin. Aufpassen! Zwischen Rastplatz Wüstenforst und Cieser mehrere Plastikteile mitten auf der Fahrbahn. Vorsicht! A2 Richtung Berlin zwischen Rastplatz Wüstenforst und Cieser.

0: Der Komet, der immer zweimal einschlägt, Udo und Apache. Gleich unsere Radio-Survey-Reporter. Die sind ja nun für uns regelmäßig unterwegs und suchen für euch spannende Geschichten, interessante Menschen und auch besondere Hobbys hier im SRW-Land. Und unsere Harz-Reporterin Laura Födisch, die ist da mal wieder fündig geworden. In Aspenstedt, da gibt es nämlich einen ganz außergewöhnlichen Club. Laura, was macht denn der?
1: Ja, einfach dafür sorgen, dass das innere Kind mal wieder raus darf. Wir sind hier auf dem riesigen Gelände der Harzer Hillhopper und vielleicht hört ihr es ja. Hier sind sogenannte RC-Modelle unterwegs. Die könnt ihr euch so vorstellen wie diese ferngesteuerten Autos aus der Kindheit, nur eben wirklich viel, viel krasser. Nadine ist schon jahrelang dabei. Wie viel gebt ihr denn so für eure Fahrzeuge aus?
2: Unsere Modelle, die wir hier an der Strecke fahren, liegen zwischen 300 bis 1500 Euro pro Modell. Und nach oben ist wirklich keine Grenze gesetzt. Da kann man basteln so viel, wie man will.
1: Ja, und das testen wir jetzt gleich mal. Für mich gibt's die Fernbedienung in die Hand. Und dann geht's auch schon auf die Strecke. Ja, wenn man das mit der Hand-Augen-Koordination erstmal raus hat, dann macht's auch echt richtig Spaß. Aber für euch ist ja auch viel mehr als nur das Fahren, oder?
2: Uns ist es wirklich wichtig, dass eben alle Spaß haben, dass jeder sich ausprobieren kann. Klar fahren wir auch kleine Rennen miteinander, aber dann in der gleichen Modellgröße.
1: Und ihr habt ja auch eine ganz tolle Gemeinschaft. Ich habe gesehen, als ich angekommen bin, ihr campt ja auch am Wochenende zusammen.
2: Dann sitzt man abends zusammen und grillt und schnackt meistens bis in die frühen Morgenstunden. Und der nächste Tag startet eigentlich dann auch irgendwann mit einem gemeinsamen Frühstück. Und dann geht's los. Akkus laden, Spaß haben.
1: Die Hillhopper freuen sich immer über neue Gesichter, egal ob jung oder alt. Und neben den RC-Modellen kann man hier auch mit Geländewagen oder Quads fahren.
0: Also richtig Action in Aspenstedt im Harz. Und wenn ihr euch das mal anschaut oder vielleicht nochmal selbst ausprobieren möchtet, der Kontakt der Hillhoppers Harz bei uns im Netz, radiosurvey.de.
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7: 13.30 Uhr, der Radio-Savi Verkehrsservice, der schnellste Messerwiener. Da braucht er viel Geduld. Auf der A2 Richtung Berlin, 90 Minuten plus zwischen Hämelerwald und Braunschweig-Wartenbüttel. Deswegen staust sich's wegen der Bergungsarbeiten. A2 Richtung Hannover, zwischen Irxleben und Bornstedt, 15 Minuten plus, stockend an der Baustelle. A7 Richtung Kassel, vor Hildesheim, 10 Minuten stockend und im weiteren Verlauf nochmal 20 Minuten dazu zwischen Hildesheim und Sterneburg-Salzgitter. A9 Richtung Berlin, zwischen Schkeuditzer Kreuz und Wiedemar, 10 Minuten plus stockend nach Unfall. Weiter Richtung nach Berlin und zwar zwischen Köselitz und Kleinmarzehns. 20 Minuten Stau wegen Bergungsarbeiten. A38 Richtung Leipzig zwischen Querfurt und dem Rastplatz Querfurter Platte in defekter LKW und eine Ölspur. Vorsicht! Rüber in den Burgenlandkreis. Die Landstraße zwischen Eckartsberger und Marienthal ist gesperrt nach einem Unfall. Das war's. Blitzer. Auf der A2 Richtung Berlin hinter Allerengersleben und Höhe Raststätte-Buckautal. Auf der A7 Richtung Hamburg Höhe Raststätte-Hildesheimer-Börde. A9 Richtung München, zwischen Niemeck und Kleinmarzehns. A9 Richtung Berlin, Höhe Raststätte Köckern. Es blitzt zweimal auf der A14 Richtung Magdeburg, zwischen Halle Trotha und Lübbejün und dann nochmal in der Baustelle zwischen Wandsleben und Magdeburg-Stadtfeld. B188 zwischen Velpke und Forstfelde, in Braunschweig, Bevenroder Straße. Es blitzt auch in Haldensleben, Bülstringer Straße und dann wurde noch einer aufgebaut zwischen Blankenburg und Westerhausen. Das war's. Wenn ihr noch was seht, Flitzerblitzer oder Staus, ruft doch gerne an. Die kostenfreie Service-Hotline 0800 1630 630. Geht natürlich auch per WhatsApp, die Nummer auf radiosavi.de. Wir wünschen euch eine gute Fahrt durchs SAW-Land. Noch ein bisschen durchwachsen. Ein paar Regenschauer sind unterwegs, sind aber bald durch. Die Wolken bleiben, zwischendurch mal die Sonne. Allerhöchstens 19, 20 Grad, mehr gibt's nicht. Helbra bei Mansfeld 15 Grad und so geht's die nächsten Tage auch weiter.
8: Klaus.
7: Samu Haber ist mal wieder auf Tour, kommt am 3. Oktober nach Leipzig ins Haus Auensee und am 8. Oktober nach Braunschweig. Ticketpreise? Okay, 70 Euro. Und es gibt auch noch ein paar Tickets zu kaufen. Und er hat mit Sicherheit auch ein paar Sunrise Avenue Songs dabei. Bestimmt auch den Live Saber. Gibt's noch in dieser Stunde. Auch ein 90er von Donna Lewis, I Love You Always Forever. Neue Musik von Loy und David Puentes, Golden Summer. Und Tom Gregory gibt's jetzt für euch. 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

Golden Summer und von Sommer noch ein bisschen träumen, das klappt super. Augen zu und schon sind wir direkt am Strand bei DJ Goya, Jason Derulo und Melody. Unser Mi Chico ist frisch, kommt gleich. Und am Wochenende haben uns die Freunde und die Familie geschnappt und waren beim Landesernte-Dankfest in Magdeburg oder bei Paul Kalkbrenner auf dem Domplatz mit weit über 15.000 Fans. Das war Wahnsinn, oder? Wir haben auch ganz viele Bilder mitgebracht. Könnt ihr euch angucken bei Instagram und bei Facebook. Übrigens, seit dem Wochenende hat Star Wars-Schöpfer George Lucas sein eigenes riesiges Museum mit über 40.000 Werken, die er da alle ausstellt, natürlich auch rund um Star Wars. Und da war am Samstag das große Opening mit A-Prominenz. Mittendrin im Getümmel auch Katy Perry und hier Justin Trudeau. Spielen wir jetzt. 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
13: Ich bin Colin Mock. Guten Tag. Nach dem Wahldebakel bei den Landtagswahlen bekommt CDU-Chef Merz Rückendeckung. Die Parteispitze steht hinter dem Kanzler, sagte CDU-Vize Laumann heute vor den Beratungen des Präsidiums. In Mecklenburg-Vorpommern war die CDU aus dem Landtag geflogen. In Berlin sieht es nach dem linken Sieg nach einem Regierungswechsel aus. Der Kanzler ist deswegen noch nicht aus dem Schneider, sagt Politikwissenschaftler Albrecht von Lucke bei NTV.
14: Die Angst jetzt anderer Landesverbände auch, dass der Schrumpfprozess weitergehen wird, das wird die Unruhe in der Union weiter stärken. Und die ganz große Frage ist, schafft der Kanzler es wieder, Luft zu gewinnen, obwohl er ja angekündigt hat, jetzt diese harten Reformen durchzusetzen, die bei vielen Menschen nicht nur Sympathien mit sich bringen werden.
13: Jedes zweite Unternehmen in Deutschland sagt, Bürokratie und Regulierung sind das größte Problem des Wirtschaftsstandorts. Das zeigt eine aktuelle Umfrage des IFO-Instituts. Mehr von Daniel Bornberg.
15: Vor allem für mittlere und große Unternehmen ist die Bürokratie das größte Problem. Erst mit deutlichem Abstand folgen Energie- und Arbeitskosten. Vom IFO-Institut heißt es dazu, der bürokratische Aufwand bindet Personal, das an anderer Stelle fehlt. Und er verhindert Investitionen, die sich nicht mehr rechnen, sobald man den Aufwand einpreist. Das Problem ist auch der Bundesregierung bewusst. Sie will Bürokratie abbauen. Es wurden bereits Dutzende Maßnahmen dazu beschlossen.
13: Ex-Verkehrsminister Scheuer muss sich seit heute vor Gericht verantworten. Es geht um das Millionendebakel bei der Pkw-Maut. Scheuer und sein ehemaliger Staatssekretär sollen vor einem Untersuchungsausschuss dazu gelogen haben. Beide bestreiten das.
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16: Wer sich in Tangerhütte an kostenloses Parken gewöhnt hat, muss jetzt wieder umdenken. Nach mehr als einem Jahr ist der Parkscheinautomat am Parkplatz an der Kreissparkasse wieder in Betrieb. Damit gelten dort auch wieder die regulären Parkgebühren, heißt es von der Stadtverwaltung. Bezahlt werden kann direkt am Automaten oder digital per App. Ab heute kontrolliert dort auch wieder das Ordnungsamt. Aus Tangerhütte, Rebecca Göring, Radio SAW.
13: Die nächsten Nachrichten in einer Stunde.
17: 2 nach 2, der Radio-Sauvé-Verkehrsservice, der schnellste Messer WLANs. A2 Richtung Berlin, zwischen Peine und Braunschweig-Watenbüttel, 15 Minuten stockend an der geräumten Unfallstelle. A2 Richtung Hannover, zwischen Irxleben und Bornstedt, 15 Minuten stockend, auch hier wird gebaut. A7 Richtung Kassel, vor Hildesheim, 10 Minuten stockend und zwischen Hildesheim und Sterneburg-Salzgitter, 20 Minuten stockend. Die A9 ist Richtung Berlin, zwischen Schkottitzer Kreuz und Wiedemar nach einem Unfall gesperrt. Ihr nutzt am besten die Umleitung schon ab Großkugel. A38 Richtung Leipzig, zwischen Querfurt und Rastplatz Querfurter Platte, ein defekter LKW und eine Ölspur. Aufpassen. Rüber nach Stendal, der Südwall ist zwischen im Tangermünder Tor und Ostwall nach einem Unfall gesperrt. Am besten ihr umfahrt diesen Bereich. Und Boggenlandkreis, die Landstraße zwischen Eckartsberger und Marienthal ist nach einem Unfall gesperrt. Blitzer, Blitzer. Auf der A2 Richtung Berlin, hinter Allerengersleben und Höhe Raststätte-Buckautal. A7 Richtung Hamburg, Höhe Raststätte-Hildesheimer Börde. A9 Richtung München, zwischen Niemeck und Kleimerzins. A9 Richtung Berlin, Höhe Raststätte-Köckern. A14 Richtung Magdeburg, zwischen Halle Trotha und Lübbejün und zwischen Wandsleben und Magdeburg-Stadtfeld. B185, Ortsausgang Moosigkau Richtung Köthen. B188 zwischen Velpke und Forstfelde. In Braunschweig-Bevenroder Straße, in Haldensleben-Bülstringer Straße und zwischen Blankenburg und Westerhausen. Das war's. Habt ihr noch was gesehen? So ein Flitzerblitzer oder ein Stau? Ruft uns gerne an, die kostenfreie Service-Hotline 0800 1630 630 oder das Ganze per WhatsApp, die Nummer auf radiosavi.de. Dankeschön. Wir wünschen euch eine gute Fahrt durchs SAW-Land. 16, 17, 18, 19, 20 Grad. Mehr gibt's die Woche nicht. Jetzt in Sülldorf bei Magdeburg. 16. Heute Nacht ganz schön kühl. Auf dem Brocken sogar nur 3 Grad. Wenig Wolken. Morgen locker bewölkt. Schön viel Sonne. Meist trocken. Heißt, könnte man Schauer geben, muss aber nicht. Bei höchstens 20 Grad.
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17: Das ist so eine Lebensgeschichte, die klingt ein bisschen wie so ein Drehbuch für einen Hollywood-Film. Ja? Monatelang obdachlos, schläft heimlich in den Autos von Freunden und während er in so einem Auto schläft, aus Langeweile lädt er irgendwelche Videos auf Social Media hoch und ein Clip geht über Nacht viral. 6 Millionen Klicks. Und das wiederum ist der Startschuss für seine Internetkarriere und für die Musik. Für Alex Warren. Fever Dream haben wir gleich in der Playlist. Auch ein 2000er von den Pussycat Dolls, Don't Ya? Und jetzt Mark Amber. Super.

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12: 14.30 Uhr. Der Radio-SAW-Verkehrsservice, der schnellste im SAW-Land. Und wir haben einen Falschfahrer auf der A14. Beide Richtungen zwischen Magdeburg-Reform und Schönebeck. Da kommt euch ein Falschfahrer entgegen. Bitte fahrt äußerst rechts. Bitte nicht überholen. Wir melden, wenn die Gefahr vorüber ist. A2 Richtung Berlin zwischen Braunschweig-Flughafen und Braunschweig-Ostbehinderung nach einem Unfall. A2 Richtung Hannover zwischen Irxleben und Bornstedt 10 Minuten stockend. Eine Baustelle. A7 Richtung Kassel vor Hildesheim stockend 10 Minuten plus und zwischen Hildesheim und Derneburg-Salzgitter 20 Minuten stockend. Die A9 ist Richtung Berlin zwischen Schkodditzer Kreuz und Wiedemar nach einem Unfall gesperrt. Am besten nutzt die Umleitung schon ab Großkuhl. Burgenlandkreis, die Landstraße zwischen Eckartsberger und Marienthal ist nach einem Unfall gesperrt. Blitzer. A2 Richtung Berlin, hinter Allerengersleben und Höhe Raststätte Buckautal. A7 Richtung Hamburg, Höhe Raststätte Hildesheimer Börde. A9 Richtung München, zwischen Niemeck und Klammerzins. A9 Richtung Berlin, in Höhe Raststätte Köckern. A14 Richtung Magdeburg, zwischen Halle Trotha und Lübbejün und zwischen Wansleben und Magdeburg Stadtfeld. B185, Ortsausgang Mosigkau Richtung Köthen. B188, zwischen Velpke und Forstfelde. In Braunschweig, Bevenroder Straße. Es blitzt auch in Haldensleben, Bülstringer Straße und zwischen Blankenburg und Westerhaus. Das war's. Habt ihr vielleicht noch was? Flitzer, Blitzer oder Staus? Ruft uns gerne an, die kostenfreie Service-Hotline 0800 1630 630 oder das Ganze per WhatsApp, die Nummer auf radiosaw.de. Wir wünschen euch eine gute Fahrt durchs SAW-Land.
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12: Sonne, ja, ein paar Wolken auch, vielleicht auch mal ein Schauer. Heute Nachmittag meist aber trocken. Jetzt 16 Grad in Schönburg bei Weißenfels, höchstens 19, morgen bis 20 Grad.
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12: Auf der Landesgartenschau Leinefeld-Worbis gibt es jetzt nicht nur Blumen, Pflanzen und Inspiration. Da seht ihr heute auch, wie eine riesige Sonnenuhr im Boden funktioniert. Wie und wo genau? Das hört er gleich. Und zwar in Freddys Familienwelt. Und dann übernimmt ab 15 Uhr Sven Bornstein von 3 bis 3.

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1: Der Radio SAW Verkehrsservice. Nochmal der Hinweis, Sofortmeldung für die A14. Vorsicht in beiden Richtungen, ein Falschfahrer zwischen Magdeburg Reform und Schönebeck. Fahrt bitte äußerst rechts. Nicht überholen auf der A14 zwischen Magdeburg Reform und Schönebeck, ein Falschfahrer. 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

0: Der Radio SAW Verkehrsservice, noch keine Entwarnung für die A14. Vorsicht in beiden Richtungen zwischen Magdeburg, Reform und Schönebeck. Weiterhin ein Falschfahrer unterwegs, fahrt äußerst rechts, nicht überholen. Auf der A14 zwischen Magdeburg, Reform und Schönebeck ein Falschfahrer unterwegs.
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1: Auf der Landesgartenschau Leinefelde-Worbis geht's heute und morgen nicht nur um Blumen, Pflanzen, Inspiration. Heute zeigt euch auch die Eichsfelder Urania ab 1745, wie eine riesige Sonnenuhr im Boden funktioniert und wie ihr allein mit Sonnenstand und Schatten die Uhrzeit ablest. Morgen gehört der neue Skatepark den Kids. Von 16 bis 18 Uhr lernen sie Skateboard oder Scooter fahren, inklusive erster Tricks. Bis zu 20 Teilnehmer ohne Dauerkarte dürfen kostenlos mitmachen, wo ihr euch anmeldet. Und was bis zum 11. Oktober noch alles auf der Landesgartenschau in Leinefelde-Worbis los ist, lest ihr auf radio-saw.de. Und richtig nostalgisch ist es gerade im Shoppingcenter Schöne Aussicht bei Leisling im Burgenlandkreis. Dort bestaunt ihr ein Stück mitteldeutsche Fahrzeuggeschichte. Die Ausstellung Unser Herz schlägt Zweitakt zeigt Autos und Zweiräder aus den 50er und 60er Jahren. Dazu ein Motorboot und besonders seltene Prototypen, die es nie in die Serienproduktion geschafft haben. Die Zweitakt-Zeitreise läuft noch bis Samstag in der Schönen Aussicht Leisling. Anschauen könnt ihr sie während der Center-Öffnungszeiten kostenlos.
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Der Radio SAW Verkehrsservice. Gute Nachricht von der A14. Der Falschfahrer hat die Autobahn verlassen. Also nochmal der Hinweis, kein Falschfahrer mehr zwischen Magdeburg Reform und Schönebeck unterwegs. Der hat die Autobahn verlassen. Euch eine gute Fahrt mit Train Drops of Jupiter.

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1: Radio SAW von 3 bis 3 geht gleich los in der Playlist. Unter anderem mit frischer Musik von Gentleman und Michael Patrick Kelly, Wildfire in der Playlist.
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19: Ich bin Colin Mock. Guten Tag.
7: Der Kanzler bleibt bei seiner Linie. Auch am Tag nach dem Debakel für die CDU bei den Wahlen in Berlin und Mecklenburg-Vorpommern gibt sich Friedrich Merz kämpferisch. Er will die Koalition mit der SPD fortsetzen und grundsätzlich am eingeschlagenen Reformkurs festhalten. Er sagt aber auch, wir müssen Antworten auf die Ängste und Sorgen der Bevölkerung geben.
12: Wir wissen, vor uns liegt jetzt eine sehr große Kraftanstrengung. Wir wissen, Bund und Länder müssen zusammenstehen und ihre Kräfte bündeln. Wir müssen und wir werden auch zu einem neuen Miteinander finden und dazu auch sehr kurzfristig die Gespräche mit den Ministerpräsidenten über den Kurs und den Prozess der kommenden Wochen führen.
7: Deutschlandweit sind Beschäftigte aus der Autobranche heute auf der Straße. Zu den Protesten hatte die IG Metall aufgerufen. Sie sagt, Einschnitte für die Beschäftigten sind kein Weg aus der Krise. Stattdessen brauche es neue Produkte und Abnehmer, mit denen sich auch in Zukunft Geld machen lässt. Gewerkschafter Jens Kiele sagte uns,
19: wir wissen von BMW, wir wissen von Mercedes, überall die Diskussionen, dass wir von unseren hohen Tarifstandards weg müssen, sollen 40 Stunden für dasselbe Geld gearbeitet werden. Das erzeugt am Ende weniger Arbeitsplätze, weil nicht die Frage ist, wie viele Stunden jemand arbeitet, sondern die Frage ist, welchen Absatz haben wir, mit welcher Produktivität sind wir unterwegs.
7: Der angekündigte Tankrabatt soll noch diese Woche durch Bundestag und Bundesrat gebracht werden. Die Bundesregierung will damit dafür sorgen, dass Benzin und Diesel ab Oktober 17 Cent pro Liter billiger werden. Auf lange Sicht soll ein Spritpreisdeckel entlasten. Wann der kommt, ist aber noch offen.
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20: Wer sich in Tangerhütte an kostenloses Parken gewöhnt hat, muss jetzt wieder umdenken. Nach mehr als einem Jahr ist der Parkscheinautomat am Parkplatz an der Kreissparkasse wieder in Betrieb. Damit gelten dort auch wieder die regulären Parkgebühren, heißt es von der Stadtverwaltung. Bezahlt werden kann direkt am Automaten oder digital per App. Ab heute kontrolliert dort auch wieder das Ordnungsamt. Aus Tangerhütte Rebecca Göring, Radio SAW.
7: Die nächsten Nachrichten in einer Stunde.
1: 2 nach 3, der Radio SAW Verkehrsservice, der schnellste im SAW-Land. Wir haben eine gute Nachricht von der A9 Richtung Berlin. Die Sperrung zwischen Schkeuditzer Kreuz und Wiedemar, die ist aufgehoben. Da geht's einspurig vorwärts, Viertelstunde Verzögerung. A2 Richtung Berlin, zwischen Allerengersleben und Eilsleben, da Stop and Go wegen Bauarbeiten, 10 Minuten plus. A2 Richtung Hannover zwischen Irxleben und Bornstedt, Baustelle 10 Minuten stockend. Und A7 Richtung Kassel vor Hildesheim stockt es wegen einer Baustelle, auch da eine Viertelstunde obendrauf. Blitzer, Blitzer auf der A2 Richtung Berlin, hinter Allerengersleben und Höhe Raststätte Bukautal, dann A7 aufpassen Richtung Hamburg, Höhe Raststätte Hildesheimer Börde. A9 Richtung München zwischen Niemeck und Kleinmarzens, A9 Richtung Berlin, Höhe Raststätte Köckern. A14 Richtung Magdeburg zwischen Halle Trotha und Löbejün und zwischen Wandsleben und Magdeburg Stadtfeld. Auch immer noch B185 am Ortsausgang Mosigkau Richtung Köthen. Auf der B188 zwischen Velpke und Vorsfelde. In Braunschweig Bevenroder Straße, in Haldensleben Bülstringer Straße und zwischen Blankenburg und Westerhausen. Wenn ihr noch irgendwas habt, Staus oder Flitzer, Blitzer, gerne Bescheid sagen an der kostenfreien Service-Hotline 0800 1630 630. Danke und gute Fahrt durchs SAW-Land. Aktuelle Temperaturen Radisleben bei Ballenstedt, 17 Grad. Die Kastanien liegen mittlerweile schon unten. Laub liegt unten. Ich glaube, es wird Herbst. Muss da aber noch ein bisschen tiefer in die Recherche gehen. Sonne, Wolken, Wind, teils Regen. Heute alles auf der Karte. Nachts ist es ruhiger, da meist locker bewölkt und kein Regen. Bei kühlen 9 bis 6 Grad. Morgen etwas mehr Sonne als heute. Soll trocken bleiben und das bei 17 bis 20 Grad. Und der Rest der Woche sieht auch eher herbstlich aus.
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1: 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Mal gucken, wie so die Stimmung ist. Ich kann es mir gut vorstellen.
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1: So, und jetzt arbeiten wir uns aber erstmal dem Montagfeierabend entgegen mit der besten Mischung der meisten Abwechslungen. Gleich von Flo Rida, jetzt Avicii.

0: Zeitreise hier bei Radio SAW von 3 bis frei. Geht zurück nämlich jetzt in die Schulzeit, gedanklich zumindest, in den Geografieunterricht. Eines der wenigen Fächer, muss ich ja sagen, die mich wirklich interessiert haben, dazu mal wahrscheinlich bei euch auch, ne? Dieser große Atlas mit der Weltkarte, die dann auch im Klassenraum in ganz groß an der Wand hing. Aber die ist veraltet. Und wenn es nach der UN geht, also der weltweiten internationalen Organisation von souveränen Staaten, dann soll diese Weltkarte durch eine neue ersetzt werden. SAW-Kollege Christoph Schödel, was ist denn an der neuen Weltkarte anders?
1: Vor allem die Größenverhältnisse sind ein bisschen anders. Das westafrikanische Land Togo hat einen Antrag in die UN-Generalversammlung eingebracht. Die waren der Meinung, dass der Kontinent Afrika auf den Karten zu klein dargestellt ist. Die Karte, die wir bisher hatten, ist die Mercator-Karte. Die wurde vor 500 Jahren für die Seefahrt entworfen. Damals konnte man Flächen natürlich noch nicht so genau vermessen wie heute. Deshalb ist auf der alten Karte die Insel Grönland zum Beispiel teilweise so groß wie Afrika. Eigentlich ist Afrika aber 14 Mal größer als Grönland. Ähnlich ist es auch mit Russland und Kanada. Die sehen auf der neuen Karte deutlich kleiner aus.
0: Und werden unsere Schülerinnen und Schüler im SAW-Land jetzt dann ab sofort mit der neuen Karte lernen? Du hast da mal beim Bildungsministerium nachgefragt.
1: Genau, und die sagen, dass die neue Karte nicht von jetzt auf gleich im Unterricht benutzt wird. Im Lehrplan steht für den Geo-Unterricht das Arbeiten mit Karten explizit drin. Die Kinder sollen damit eine bessere räumliche Vorstellung entwickeln. Verboten ist die neue Equal Earth-Karte auf gar keinen Fall. Die Kinder sollen sich ja nicht nur auf eine Quelle verlassen, sondern sich auch mit anderen auseinandersetzen. Wenn ein Lehrer im Unterricht also die neue UN-Weltkarte nutzen will, dann kann er das natürlich tun. Ebenso wäre es den Verlegern von Schulbüchern erlaubt, in Zukunft die neue Karte zum Beispiel im Atlas zu verwenden.
0: Okay, cool. Also es gibt eine neue Weltkarte, die die Größenverhältnisse realistischer darstellt und das ist teilweise schon extrem. Es gibt so Webseiten, könnt ihr mal googeln, wie truesize.net, also übersetzt wahre Größe. Da kann man die Länder dann so auf andere Länder ziehen und vergleichen und da sieht man mal, wie krass unterschiedlich das doch ist und wie groß die afrikanischen Länder eigentlich sind.
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5: Halb vier, der Radio SAW Verkehrsservice, der schnellste im SAW-Land. A2 Richtung Berlin zwischen Allerengersleben und Eilsleben, stockt deswegen Bauarbeiten, 10 Minuten Verzögerung. A2 Richtung Hannover zwischen Kreuz Magdeburg und Bornstedt, Baustelle 20 Minuten stockend. A2 Richtung Dortmund zwischen Hannover-Langhagen und Wunstorf-Lute, 20 Minuten stockend. Und rüber auf die A7 Richtung Kassel vor Hildesheim, Stop and Go, Baustelle auch da, 20 Minuten plus. Die Flitzer-Blitzer auf der A2 Richtung Berlin hinter Allerengersleben und Höhe Raststätte Buckautal. A7 Richtung Hamburg, Höhe Raststätte Hildesheimer Börde. A9 Richtung München zwischen Niemeck und Kleinmarzehns. Auf der A9 Richtung Berlin, Höhe Raststätte Köckern. A14 Richtung Magdeburg zwischen Alle-Trotha und Löbe-Jün und zwischen Wandsleben und Magdeburg-Stadtfeld. B185 am Ortsausgang Mosigkau Richtung Köthen. Auf der B188 zwischen Velpke und Vorsfelde. Und in Braunschweig, Bevenroder Straße. Wenn ihr noch irgendwas gesehen habt, Staus oder Flitzerblitzer, ja, kurz mal anrufen hier. An der kostenfreien Service-Hotline waren wir gemeinsam die anderen 0800 1630 630. Oder ihr schickt eine WhatsApp, das geht auch, die Nummer auf radio-saw.de.
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5: Aktuelle Temperatur in Neurunstedt bei Halberstadt 17 Grad, windig, oft bewölkt, ab und zu auch mal Regen, aber auch ab und zu mal Sonne. Also ist eine sehr herbstliche Mische zum Montag. Morgen wieder ein bisschen mehr Sonne möglich und es soll auch die meiste Zeit trocken bleiben bei 17 bis 20 Grad maximal. Euch einen schönen Montag mit Tom Gregory. Oh,

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1: Lachende Kindergesichter, glückliche Ladies und alles dank eines Vereins, der sich so toll um sie kümmert, der Verein Step and Fund 2000 aus Sigrena. Steffi ist Chefin des Vereins und versucht dort mit ihrem Team Kindersport und Fitness für Frauen mit extrem viel Spaß zusammen zu verbinden. Und heute können direkt mal mehr als 10 neue Hanteln bestellt werden oder 60 Töpfe von diesem teuren Ultra-Trocken-Pudding-Pulver oder was auch immer alles gebraucht wird, denn der Verein hat sich heute insgesamt 2000 Euro bei uns geschnappt und die hat unser Englishman Warren Green nach Sigrena gebracht und mit Schleifchen gerade abgeliefert.
2: Ja, Sven, ich bin heute in Sigrena, das ist ein Ortsteil von der Lutherstadt Wittenberg, bei Step and Fund 2000, so heißt der Verein, und das passt ja wunderbar, denn die haben 2000 Euro gewonnen von der Volksbank Wittenberg und Radio SAW. Mit im Verein ist Anke. Anke, was ist das Geile und das Tolle an diesem Verein? Was macht ihr denn überhaupt alles?
3: Wir fangen an mit den ganz Kleinen, mit dem Kindersport. Es geht über die Jugend bis zu den Erwachsenen, Step Aerobic bis zur Rückenschule. Da sind dann teils auch Ältere bis zu 70 Jahren. Ich habe jetzt auch eine Männerrückenschule gegründet. Die sind da auch ganz aktiv. Auch die Männer müssen Sport machen, haben wir festgestellt. Also das ist ein Vereinsleben, was einfach nur super, super klasse ist. Und das bringt den Zusammenhalt. Und das ist das Tolle an dem Verein.
2: Steffi, du hast dich beworben. Wozu braucht ihr 2000 Euro?
4: Wir machen jedes Jahr ein Kindersommerfest, wo wir natürlich Hopseburg, Klonen und so weiter brauchen. Dann ein Jahresabschlussfest. Und für die Weihnachtsfeier. Und ich denke mal, bei dieser Summe, was wir geschafft haben, werde ich mich überreden lassen, für alle ein neues T-Shirt zu bestellen.
2: Oh. Okay, hier ist ein bisschen was aufgebaut worden. Worum geht's denn? Was muss ich machen?
4: Tja, natürlich unsere Basic-Sportstunde Step Aerobic. Du brauchst dich nicht mit mir alleine zu vergnügen. Ich habe ein paar Mädels hier bestellt und die machen mit.
2: Okay, also Sven, das klingt nach Arbeit. Wie das alles ausgegangen ist und wie das aussah, das seht ihr bei uns natürlich im Netz, auf TikTok, Instagram, Facebook. Also könnt ihr euch schlapplachen später.
1: Ja, danke, Greenie. Ja, Warren macht Step Aerobic. Hoffentlich hat er seinen Sport-BH eingepackt. Ich guck's mir auf jeden Fall an und morgen gibt's dann auch bis zu 2000 Euro für euren Verein. Mitmachen, radio-saw.de.
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8: Ich bin Colin Mock. Guten Tag. Auch am Tag nach dem Debakel für die CDU bei den Wahlen in Berlin und Mecklenburg-Vorpommern bleibt der Kanzler bei seiner Linie. Merz will die Koalition mit der SPD fortsetzen und grundsätzlich am Reformkurs festhalten. Er sagt aber auch, wir müssen Antworten auf die Ängste und Sorgen der Bevölkerung geben. Über die geplanten Reformen will er auch nochmal mit den Ministerpräsidenten reden. Auch die SPD hält an der Zusammenarbeit mit der CDU fest. Vizekanzler Klingbeil sagt:
9: Wir müssen Dinge anders tun und wir brauchen offene und ehrliche Debatten noch in der Regierung über den Reformkurs. Aber die SPD steht zu ihrer Verantwortung, die sie für Deutschland übernommen hat. Und da gibt es kein Wackeln.
8: Bürokratie bleibt für viele Unternehmen in Deutschland eine Hürde. Für jede zweite Firma ist es sogar das größte Standortproblem aktuell. Das zeigt eine IFO-Umfrage. Die Bundesregierung ist bereits dabei, Bürokratie abzubauen. Seit Ende letzten Jahres wurden über 40 Maßnahmen dazu beschlossen. Die Bundesregierung gibt Gas. Der angekündigte Tankrabatt soll noch diese Woche von Bundestag und Bundesrat beschlossen werden. Ab Oktober sollen Benzin und Diesel dann 17 Cent pro Liter billiger werden. Auch einen Spritpreisdeckel will die Bundesregierung einführen, wann ist aber noch offen.
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10: Der Herbst steht vor der Tür und das können Passanten auf dem Marktplatz in Halle auch hören. Das Glockenspiel hoch oben im Roten Turm spielt jetzt andere Melodien, angepasst an die Jahre. Angepasst an den Jahreszeitenwechsel erklingt jetzt zum Beispiel Bunt sind schon die Wälder oder am Brunnen vor dem Tore. Um 13 Uhr ertönt die ein Glockenschlag für ein in Halle geborenes Kind, zusammen mit Händels Halleluja. Mit 76 Bronzeglocken hat Halle das größte Glockenspiel Europas. Aus Halle Thorsten Rössler, Radio SAW.
8: Die nächsten Nachrichten in einer Stunde.
11: 2:04, der Radio SAW Verkehrsservice. Der schnellste Messerweland. A39, Vorsicht in beiden Richtungen zwischen der Raststätte Salzgitter-Hüttenblick Süd. Ah, langes Wort. Und Salzgitter-Tiede. Personen auf der Fahrbahn. Vorsicht, A39 zwischen der Raststätte Salzgitter-Hüttenblick Süd. Und Salzgitter-Tiede. Personen auf der Fahrbahn. Wäre ein Wort für Scrabble. A2 Richtung Dortmund in der Abfahrt Wunstorf-Kuhlenfeld. Ein defekter LKW. Vorsicht. A2 Richtung Berlin zwischen Allerengersleben und Eilsleben. Baustelle. 10 Minuten stockend. A2 Richtung Hannover zwischen Kreuz Magdeburg und Bornstedt. Stockt deswegen Bauarbeiten. 20 Minuten plus. A2 Richtung Dortmund zwischen Hannover-Langhagen und Wunstorf-Lute stocken. 20 Minuten mehr. A4 Richtung Frankfurt zwischen Wandersleben und Gotha. Plastikteile auf der Fahrbahn. A7 Richtung Kassel vor Hildesheim stockend wegen der Baustelle. 20 Minuten Verzögerung. Auf der B1 zwischen Möser und dem Abzweig nach Schermen kaputter LKW in der Kurve, Vorsicht. Und B80 Richtung Lutherstadt Eisleben zwischen Neustadt Zollrhein und Halle Neustadt Behinderung nach einem Unfall. Und nochmal Stadtverkehr Halle auf dem Dessauer Platz. Da gab es einen Unfall, dadurch Stau auf allen Zufahrtsstraßen. Umfahrt weiträumig erstmal. Blitzer haben wir natürlich auch auf der A2 Richtung Berlin hinter Allerengersleben und Höhe Raststätte Bugautal. A7 Richtung Hamburg, Höhe Raststätte Hildesheimer Börde. A9 Richtung München zwischen Niemeck und Kleinmarzehns. A9 Richtung Berlin, Höhe Raststätte Köckern. A14 Richtung Magdeburg zwischen Halle Trotha und Löbejün und zwischen Wandsleben und im Magdeburg Stadtfeld. B185 am Ortsausgang Musichgau Richtung Köthen auf der B188 zwischen Felbke und Vorsfelde. In Merseburg Seelenbinderstraße. Und wenn ihr noch was habt, ruft da gern durch. Kostenfrei 0800 1630 630. Danke und gute Fahrt durchs SAW-Land. Aktuelle Temperaturen Schmerz bei Gräfenhainichen 17 Grad. Ja, sehr durchwachsen mit Wolken, Wind, zwischendrin Sonne mal möglich. Und vereinzelt gibt es auch mal ein bisschen Regen, gerade am ehesten in Stendal und Umgebung und rund um Dessau-Roßlau. Heute Nacht wieder aufgelockert und trocken bei um die 7 Grad. Morgen oft wolkig, aber mit etwas mehr Sonne als heute. Und es soll auch die allermeiste Zeit trocken bleiben bei 17 bis 20 Grad.
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11: Hi zusammen, mein altes kleines Auto ist heute nicht durch den TÜV gekommen, also ich wüsste, wofür ich 1000 Euro sehr gut gebrauchen könnte, aber die sind für euch, nur für euch und sie liegen irgendwo im SAW-Land rum. 1000 Euro. Und wie ihr rankommt, erfahrt ihr gleich. Dazu extra viel Musik für euren Montagfeierabend. Hoffentlich ist es bald soweit. Pop aus Hamburg gibt's von Tiffany Harris, die als Songwriterin schon mit Ofenbach, mit DJ Megastar Steve Aoki, mit Tokyo Hotel und alle Farben zusammengearbeitet hat. Unter anderem gleich ihr eigener Song Vertigo in der Playlist. Die 90er mit NSYNC, Bye Bye Bye und vorher noch Taylor Swift.

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1: So, und jetzt so langsam Zeit für Feierabend, oder? Ja, komm, lass mal Schluss machen. Hier ist Radio SAW mit der besten Mischung, der meisten Abwechslung, gleich von Don Henley, The Boys of Summer, ein bisschen kultiges. Ey, wir haben Leonie, Jason Derulo, jetzt Carrie Hilson.

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6: 16:30, der Radio SAW Verkehrsservice, der schnellste im SAW-Land. A2 Richtung Dortmund in der Abfahrt Wunstorf-Kohlenfeld aufpassen, ein defekter LKW. A2 Richtung Hannover zwischen Kreuz Magdeburg und Bornstedt stoppt es wegen einer Baustelle, 20 Minuten Verzögerung. A2 Richtung Dortmund zwischen Hannover-Langenhagen und Wunstorf-Lute stockend, auch da 20 Minuten plus. A7 Richtung Kassel vor Hildesheim, Baustelle, 25 Minuten Stop and Go. A14 Richtung Dresden zwischen dem Rastplatz Birkenwald und Leipzig Mitte Fahrradteile auf der Fahrbahn, Vorsicht. Dann B1 zwischen Möser und dem Abzweig nach Schermen, ein kaputter Brummi noch immer im Kurvenbereich, schlecht zu sehen. B80 Richtung Lutherstadt Eisleben zwischen Neustadt Zollrhein und Halle Neustadt Behinderung nach Unfall und Stadtverkehr Halle. Auf dem Dessauer Platz gab es einen Unfall, dadurch Stau auf allen Zufahrtsstraßen weiterhin und Fahrt weiträumig. Die Flitzer-Blitzer auf der A2 Richtung Berlin hinter Allerengersleben und Höhe Raststätte Buckautal, dann A7 Richtung Hamburg, Höhe Raststätte Hildesheimer Börde. A9 Richtung München zwischen Niemeck und Kleinmarzins. A9 Richtung Berlin, Höhe Raststätte Köckern. A14 Richtung Magdeburg zwischen Halle-Trotha und Löbe-Jün und zwischen Wandsleben und Magdeburg-Stadtfeld. B185 am Unzersgang Mosigkau Richtung Köthen und in Meersburg-Seelenbinder Straße. Wenn ihr noch was habt für uns, Staus, Flitzerblitzer, eben mal her damit, kostenfreie Durchbimmeln an der 0800 1630 630 oder ihr schickt's per WhatsApp ins Studio, die Nummer auf radio.saw.de. Aktuelle Temperaturen Siersleben bei Kloster Mansfeld 16 Grad, das ist so... Ja, irgendwie so ein bisschen Resterampe Spätsommer. Viel davon ist nicht übrig. Wind, Wolken, einige Schauer heute und nur selten Sonne. So geht's durch den Montag. Morgen wolkig, aber mit wesentlich mehr Sonne und der Regen soll die Ausnahme sein. Bei 17 bis 20 Grad die Tage danach. Ja, müssen wir mal gucken. Wahrscheinlich so ein bisschen durchwachsen.
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6: Ja, wenn keine Sonne vom Wetter, dann in der Playlist Empire of the Sun gleich mit We Are the People. Gibt den frischen Support von Katy Perry, Watch It Burn.

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Neben denen gibt es auch einen sehr geilen Artbed Remix. EDM-Fans wissen Bescheid. Empire of the Sun, We Are the People. Reine noch im Feierabend mit Radio SAW und Teddy Swims. Was für wilde 2 Jahre hinter ihm liegen. Papa ist er geworden und als Musiker endlich so richtig durchgestartet. Und wie, muss man sagen, viele erfolgreiche Singles und vor allem ein Album, was nebenbei entstanden ist und am 22. Januar endlich auch das Licht der Welt erblicken wird. Ugly. Hässlich, so heißt das Ding. Und gleich gönnen wir uns diese so unglaublich geile Stimme, wahrscheinlich eine der besten Stimmen, die wir gerade haben auf dem Planeten. Mr. Know-It-All von Teddy Swims gibt's gleich in der Radio SAW Feierabend-Playlist. Dazu aus unserem 90er-Stream Culture Beat, Pay No Mind, direkt nach Gute-Laune-Pop zum Nachhausefahren von George Ezra.

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0: Der Radio SAW Verkehrsservice, Sofortmeldung für die A39 Richtung Salzgitter. Zwischen Salzgitter-Tiede und Salzgitter-Lebenstedt-Nord. Metallteile auf der Fahrbahn. Aufpassen, A39 Richtung Salzgitter. Metallteile zwischen Salzgitter-Tiede und Salzgitter-Lebenstedt-Nord.
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13: Ich bin Colin Mock. Guten Tag. Der Kanzler bleibt bei seiner Linie. Auch am Tag nach dem Debakel für die CDU bei den Wahlen in Berlin und Mecklenburg-Vorpommern gibt sich Friedrich Merz kämpferisch. Er will die Koalition mit der SPD fortsetzen und grundsätzlich am eingeschlagenen Reformkurs festhalten. Er sagt aber auch, wir müssen Antworten auf die Ängste und Sorgen der Bevölkerung geben.
14: Wir wissen, vor uns liegt jetzt eine sehr große Kraftanstrengung. Wir wissen, Bund und Länder müssen zusammenstehen und ihre Kräfte bündeln. Wir müssen und wir werden auch zu einem neuen Miteinander finden und dazu auch sehr kurzfristig die Gespräche mit den Ministerpräsidenten über den Kurs und den Prozess der kommenden Wochen führen.
13: Fast 300 Protestaktionen und rund 175.000 Teilnehmer. In ganz Deutschland sind heute Beschäftigte aus der Autobranche auf die Straße gegangen. Es waren nicht nur Mitarbeiter der großen Konzerne, sondern auch viele von Zulieferbetrieben. Die IG Metall hatte wegen der Krise der Autoindustrie dazu aufgerufen. Der angekündigte Tankrabatt soll noch diese Woche durch Bundestag und Bundesrat gebracht werden. Die Bundesregierung will damit dafür sorgen, dass Benzin und Diesel ab Oktober 17 Cent pro Liter billiger werden. Auf lange Sicht soll ein Spritpreisdeckel entlasten. Wann der kommt, ist aber noch offen.
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15: Der Herbst steht vor der Tür und das können Passanten auf dem Marktplatz in Halle auch hören. Das Glockenspiel hoch oben im Roten Turm spielt jetzt andere Melodien. Angepasst an den Jahreszeitenwechsel erklingt jetzt zum Beispiel Bunt sind schon die Wälder oder Am Brunnen vor dem Tore. Um 13 Uhr ertönt die ein Glockenschlag für ein in Halle geborenes Kind zusammen mit Händels Halleluja. Mit 76 Bronzeglocken hat Halle das größte Glockenspiel Europas. Aus Halle Thorsten Rössler. Radio SAW.
13: Die nächsten Nachrichten in einer Stunde.
1: 2:05 der Radio SAW Verkehrsservice, der schnellste im SAW-Land. A2 Richtung Hannover zwischen Kreuz Magdeburg und Bornstedt stockt es wegen Bauarbeiten 20 Minuten plus. A2 Richtung Dortmund zwischen Hannover-Langhagen und Wunstorf-Lute ebenfalls 20 Minuten stockend. A7 Richtung Kassel am Kreuz Hannover-Ost in der Überfahrt zur A2 Richtung Berlin Behinderung wegen einer Ölspur. Dann A7 nochmal Richtung Kassel vor Hildesheim stockt es wegen Bauarbeiten 25 Minuten plus. A39 Richtung Salzgitter zwischen Salzgitter-Tiede und Salzgitter-Lebenstetten-Nord liegen immer noch Metallteile auf der Fahrbahn. Und B80 Richtung Lutherstadt-Eisleben zwischen Neustadt-Zollrhein und Halle-Neustadt-Behinderung nach Unfall. Blitzer auf der A2 Richtung Berlin hinter Allerengersleben und höher Raststätte Buckautal, A7 Richtung Hamburg, höher Raststätte Hildesheimer Börde. A9 Richtung München zwischen Niemeck und Kleinmarzehns, auf der A9 Richtung Berlin, höher Raststätte Köckern. A14 Richtung Magdeburg zwischen Halle Trotha und Löbejün und zwischen Wandsleben und Magdeburg Stadtfeld. B185 am Ortsausgang Musichkau Richtung Köthen und in Merseburg-Seelenbinderstraße. Wenn ihr noch was habt, ruft gern durch, kostenfrei 0800 1630 630. Ihr könnt es auch gern per WhatsApp schicken. Nummer dafür auf radio.saw.de. Danke und gute Fahrt durchs SAW-Land. Aktuelle Temperatur in Weddel bei Braunschweig 18 Grad. Es ist überwiegend wolkig, ab und zu ist noch ein bisschen Regen drin, aber der zieht immer mehr raus und vielleicht auch mal ein bisschen Sonne mit dabei noch im Feierabend. Nachts auf jeden Fall ruhiger und locker bewölkt, kein Regen bei kühlen 9 bis 6 Grad. Morgen mehr Sonne als heute, soll auch trocken bleiben bei 17 bis 20 Grad und der Rest der Woche, ja, es ist okay.
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1: Hi zusammen in den Freizeitpark. Ohne Eintritt zu bezahlen, entweder ihr macht das nachts heimlich, indem ihr über einen Zaun steigt, dann fährt bloß halt nichts, ist doof. Oder ihr macht das mit Radio SAW. Wie ihr mit der ganzen Family ins Belantes Abenteuerreich auf unsere Kosten kommt, erfahrt ihr gleich. Und dann holen wir uns noch so ein bisschen Sommer ins Radio mit Shakira, Whenever, Wherever. Es gibt Benson Boone mit seinem Übersong Beautiful Things. Richtig geiler Rock. Und vorher noch die zarte Stimme von Ellie Goulding. Ganz entspannt durch die Spätschicht oder in eurem Feierabend. Mit Lights, die beste Mischung, die meiste Abwechslung.

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7: 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A2 Richtung Hannover zwischen Kreuz Magdeburg und Bornstedt, Baustelle 20 Minuten Stop and Go. A7 Richtung Kassel vor Hildesheim stockt es wegen Bauarbeiten, 25 Minuten kommen obendrauf. Und A39 Richtung Braunschweig. Am Kreuz Wolfsburg-Königslutter ist die Überfahrt zur A2 Richtung Hannover gesperrt, da läuft Öl auf die Fahrbahn. Flitzerblitzer stehen auf der A2 Richtung Berlin hinter Allerengersleben und Höhe Raststätte Buckautal, dann A7 Richtung Hamburg, Höhe Raststätte Hildesheimer Börde. A9 Richtung München zwischen Niemeck und Kleinmarzehns. A9 Richtung Berlin, Höhe Raststätte Köckern. A14 Richtung Magdeburg zwischen Halle-Trotha und Löbe-Jün und zwischen Wandsleben und im Magdeburg-Stadtfeld. B79 in Hessen beidseitig, B185 am Ortsausgang Musichkau Richtung Köthen. Und in Merseburg aufpassen, Seelenbinderstraße. Wenn da was fehlt, ruft er kurz durch, kostenfrei, an der Radio SAW Service Hotline 0800 1630 630 oder per WhatsApp schicken das Ganze, die Nummer auf radio-saw.de. Danke, gute Fahrt. Aktuelle Temperatur in Pratau bei Wittenberg 16 Grad. Ja, es ist windig, oft wolkig, so vereinzelt kann es nochmal leicht regnen, aber jetzt bleibt es doch am Abend meist trocken. Heute Nacht lockert sogar auf und das bei Nachttemperaturen um 9 Grad so in dem Dreh. Morgen mehr Sonne als heute auf jeden Fall möglich, denn es gibt nicht so viele Wolken wie heute. Und es soll auch den ganzen Tag über trocken bleiben, bei 17 bis 20 Grad maximal.
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1: Ja, Oberamtsrat Alfred Klausen?
2: Morgens, Alfred, na, wie ist?
1: Ach, Ella ist genervt, Hans Werner.
2: Ah, hattet ihr kein schönes Wochenende?
1: Doch, Samstag haben wir die Saison ausgegrillt.
2: Moment, hattet ihr das nicht schon die Woche davor gemacht?
1: Ja, aber wir grillen so lange die Saison aus, bis das Wetter es wirklich nicht mehr zulässt.
2: Okay.
1: Naja, und Sonntag haben wir den Wahlkrimi geschaut und ich habe dabei im Haushalt geholfen.
2: Nein.
1: Doch, weil auch ich begriffen habe, dass es so nicht weitergehen kann.
2: Ja, dann müsste Ella ja höchst zufrieden sein.
1: Na, von wegen. Sie verzeiht einfach keine Fehler, Hans-Werner.
2: Was ist denn passiert?
1: Ich habe sie während der Wahlsendung gefragt, was ich beitragen kann.
2: Okay.
1: Naja, und dann meinte sie, ja, gut, kannst du saugen und wischen.
2: Okay.
1: Und dann habe ich gesaugt und gewischt.
2: Ja, ist doch toll, Alfred. Also ich mag dein neues Weltbild.
1: Und dann war ich fertig und wollte gerade die erste Hochrechnung angucken. Da platzt Ella ins Wohnzimmer rein und meckert wie ein Rohrspatz.
2: Hast du es nicht ordentlich gemacht?
1: Von wegen, zu ordentlich.
2: Hä?
1: Ich habe das Wohnzimmer gesaugt und gewischt.
2: Moment, ihr habt doch im Wohnzimmer nur Teppich liegen.
1: Eben, aber woher sollte ich wissen, dass sie mit Wischen nur den Flur meint?
2: Ja, überall da, wo Fliesen liegen.
1: Hättest du das etwa gewusst?
2: Ja, aber klar, Teppich wischt man doch nicht.
1: Ach du oller Klugschieder.
2: Ja, dringendes Haushaltserklärungskäffchen.
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12: Ich bin Colin Mock. Guten Abend. Auch am Tag nach dem Debakel für die CDU bei den Wahlen in Berlin und Mecklenburg-Vorpommern bleibt der Kanzler bei seiner Linie. Merz will die Koalition mit der SPD fortsetzen und grundsätzlich am Reformkurs festhalten. Er sagt aber auch, wir müssen Antworten auf die Ängste und Sorgen der Bevölkerung geben. Über die geplanten Reformen will er auch nochmal mit den Ministerpräsidenten reden. Auch die SPD hält an der Zusammenarbeit mit der CDU fest. Vizekanzler Klingbeil sagt:
13: Wir müssen Dinge anders tun und wir brauchen offene und ehrliche Debatten noch in der Regierung über den Reformkurs. Aber die SPD steht zu ihrer Verantwortung, die sie für Deutschland übernommen hat, und da gibt es kein Wackeln.
12: In ganz Deutschland haben Beschäftigte aus der Autobranche heute Alarm geschlagen. Es gab fast 300 Protestaktionen. Die IG Metall spricht von rund 175.000 Teilnehmern, von großen Konzernen oder Zuliefererbetrieben. Die Gewerkschaft sieht viele Jobs in Gefahr. Sie stellt sich aber gegen Einschnitte für die Beschäftigten. Stefan Kiele von der IG Metall appelliert an die Arbeitgeber:
14: Wir werden auch nicht mit einer 40-Stunden-Woche staatlich unterstützten Produkten in irgendeiner Art und Weise Paroli bieten können. Wir müssen das durch Innovation machen, durch Produktivität. Und da sind wir weiterhin führend und erzielen dadurch genauso auch wieder Absatz, weil innovative Produkte sind nachgefragte Produkte.
12: Ex-Bundesverkehrsminister Scheuer steht seit heute in Berlin vor Gericht, wegen der vor einigen Jahren gescheiterten Pkw-Maut. Daniel Bornberg berichtet.
15: In dem Prozess geht es aber nicht um das Mautdebakel an sich, sondern um den späteren Untersuchungsausschuss dazu. In dem sollen Scheuer und ein früherer Staatssekretär gelogen haben. Stimmt nicht, sagen beide. Die Pkw-Maut war ein Prestigeprojekt der CSU. Es wurde nach einem Urteil des Europäischen Gerichtshofs gestoppt. Laut Anklage hatten die vorgesehenen Mautbetreiber angeboten, das Urteil abzuwarten, bevor die Verträge unterschrieben werden. Das Angebot soll Scheuer aber abgelehnt haben. Die Folge? Der Bund musste mehr als 240 Millionen Euro Schadensersatz zahlen.
12: Neuer Trainer für Borussia Mönchengladbach. Medienberichten zufolge soll der frühere St. Pauli-Coach Alexander Blessin das Bundesliga-Schlusslicht übernehmen. Der Gladbacher Sportchef Rufen Schröder hatte bereits durchblicken lassen, dass man sich mit einem Nachfolger für Eugen Polanski einig ist. Die nächsten Nachrichten in einer Stunde.
16: 2 nach 6, der Radio SAW Verkehrsservice. Der schnellste Messerweland A2 Richtung Hannover zwischen Kreuz Magdeburg und Bornstedt stockt es wegen Bauarbeiten, Viertelstunde Verzögerung dadurch. Dann A7 Richtung Kassel vor Hildesheim stocken wegen Bauarbeiten 25 Minuten plus. A39 Richtung Braunschweig am Kreuz Wolfsburg-Königslutter ist die Überfahrt zur A2 Richtung Hannover gesperrt. Da läuft immer noch Öl auf die Fahrbahn. Und auf dem Magdeburger Ring Richtung Halberstadt aufpassen, Höhe Pfahlberg, da läuft eine Person auf dem Ring. Die Flitzerblitzer auf der A2 Richtung Berlin hinter Allerengersleben und Höhe Raststätte Buckautal. A7 Richtung Hamburg, Höhe Raststätte Hildesheimer Börde. Auf der A9 aufpassen Richtung München zwischen Niemeck und Kleinmarzehns. A9 Richtung Berlin, Höhe Raststätte Köckern. Auf der A14 Richtung Magdeburg zwischen Halle Trotha und Lübbe-Jün und dann nochmal zwischen Wandsleben und Magdeburg-Stadtfeld. B79 in Hessen beidseitig aufpassen und in Merseburg Seelenbinder Straße. Wenn ihr noch was sehen solltet auf dem Weg nach Hause, gerne anrufen, Bescheid sagen. 0800 1630 630, die kostenfreie Radio SAW Service Hotline. Danke dafür und euch eine gute Fahrt durchs SAW-Land. Aktuelle Temperaturen Kuhfelde bei Salzwedel 16 Grad. Ja, es ist ziemlich durchwachsen weiterhin. Wolken, Wind, zwischendrin kann es mal so ein bisschen auflockern und Sonne geben zum Feierabend. Regen ist jetzt so gut wie durch für heute. Heute Nacht lockert es auch immer mehr auf und dann ist es trocken. Die Temperaturen pegeln sich so zwischen 9 und 6 Grad ein. Und morgen dann ein Tag mit mehr Sonne als heute auf jeden Fall. Soll auch die allermeiste Zeit trocken bleiben. Bei 17 bis 20 Grad. Und die Tage danach, ja, ein bisschen herbstlich, wechselhaft, aber immer wieder auch mit Sonne.
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16: Hi zusammen, Pop, 90s, Eurodance und Rock. Wenn wir euch die beste Mischung, die meiste Abwechslung versprechen, dann liefern wir die auch. Pop gibt's gleich von ein paar Jungs aus Israel. Tampa City mit Self-Aware, was ganz entspannt ist nach einem nervigen Montag. Aus den 90ern der italienische Eurodance-Gott Gigi D'Agostino mit La Passion. Und Rock haben wir euch auch versprochen und den gibt's jetzt aus Schweden. Mando Diao, Black Saturday, ganz viel Lieblingsmusik, ganz viel Feierabend-Feeling.

0: Ja, wie viel Sinn machen eigentlich Hausaufgaben noch? Das war die große Frage heute bei unseren Radio SAW Muckefuchs am Morgen an euch Eltern. Denn die meisten Eltern, die haben da ja im Alltag kaum noch so richtig Bock drauf. Und ganz ehrlich, als Kind, ja, da haut man die Hausaufgabe wahrscheinlich meistens in so einem KI-Tool und fertig aus. Lerneffekt ja dann auch eher überschaubar. Und das waren eure Meinungen so dazu.
1: Ich finde, es ist eigentlich mehr Stress für Eltern und Kinder als ein richtiger Lernerfolg. Dann geht jedes Mal Unterrichtszeit flöten, weil die Hausaufgaben ja auch kontrolliert werden müssen. Lass es sein, liebe Lehrer.
2: Es ist durchaus sinnvoll, Hausaufgaben zu geben, weil dann beispielsweise die Eltern mit involviert werden könnten, weil sie sehen, was in der Schule los ist und wo die Kinder Probleme haben.
3: Mir ist das gerade aufgefallen, dass mein Enkel jetzt in die erste Klasse gekommen ist und es wurde gleich am ersten Tag Hausaufgaben aufgegeben, ständig unter Druck gesetzt, das ging weiter. Er hat gar keine Freude mehr an der Schule. Die Hausaufgaben sollte man einfach weglassen.
4: Ich halte Hausaufgaben für unglaublich wichtig, weil so habe ich gelernt, unter Druck zu arbeiten. Weil meine Hausaufgaben habe ich meistens in der nächsten Stunde, in der nächsten Pause oder eben im Regelfall morgens vor der Schule gemacht.
0: Tja, vielen Dank für eure vielen Meinungen und Hausaufgabe jetzt für alle, egal ob zu Hause oder noch in der Spätschicht, mal kurz durchschnaufen. Bei der besten Mischung der meisten Abwechslung. Gleich mit dem frischen Superhit von Fastboy. Zwei Jungs, die Dance Made in Germany produzieren und das super erfolgreich, aber irgendwie bei vielen trotzdem noch unterm Radar. Ja, über

0: 5 Milliarden Streams weltweit mittlerweile eingesammelt. Music Sounds heißt die neue Single. Gibt's gleich, Fastboy, nach den Imagine Dragons und Katy Perry.
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1: Kurz der Radio SAW Verkehrsservice. Sofortmeldung für die A2 Richtung Berlin. Aufpassen zwischen Peine-Ost und Braunschweig-Wartenbüttel. Ein kaputter PKW auf der linken Spur und Person dort auf der Autobahn. Vorsicht A2 Richtung Berlin zwischen Peine-Ost und Braunschweig-Wartenbüttel. Ein defekter PKW auf der linken Spur und Person auf der Autobahn.

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6: Halb sieben, der Radio SAW Verkehrsservice, der schnellste im SAW-Land, A2 Richtung Dortmund zwischen Bad Nenndorf und Lauenau, ein Reifen auf der Fahrbahn. Dann A2 Richtung Berlin zwischen Peine-Ost und Braunschweig-Wartenbüttel, Behinderung wegen eines defekten PKW auf der linken Spur, außerdem dort Vorsicht, Personen auf der Fahrbahn. A2 Richtung Hannover, Zwischenkreuz Magdeburg und Bornstedt, stockt es wegen Bauarbeiten, Viertelstunde Verzögerung. A7 Richtung Kassel, vor Hildesheim stockend, Baustelle, Viertelstunde auch da, mehr einplanen. A39 Richtung Braunschweig am Kreuz Wolfsburg-Königslutter, die Überfahrt zur A2 Richtung Hannover wegen Reinigungsarbeiten noch immer gesperrt. Die B243 ist in beiden Richtungen zwischen Osterode-Lege und Osterode-Süd nach einem Unfall dicht, umfahrt den Bereich. Flitzer, Blitzer auf der A2 Richtung Berlin hinter Allerengersleben und Höhe Raststätte Buckautal. A7 Richtung Hamburg, Höhe Raststätte Hildesheimer Börde. A9 Richtung München zwischen Niemeck und Kleinmarzehns. Auf der A9 Richtung Berlin Höhe Raststätte Köckern. A14 Richtung Magdeburg, einmal zwischen Halle-Trotha und Löbejün und zwischen Wandsleben und Magdeburg-Stadtfeld. B79 in Hessen beidseitig ohne Merseburg-Seelenbinderstraße. Wenn da irgendwas fehlt, dann gebt eure Updates gerne ab an der kostenfreien Service-Hotline 0800 1630 630 oder per WhatsApp schicken. Nummer dafür auf radio-saw.de. Danke.
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6: Aktuelle Temperatur in Wormsdorf bei Eilsleben 16 Grad. Ja, der Wind hat schon mal ein bisschen angekündigt. Herbst ist on the way to SAW-Land. Wind, Wolken, einige Schauer und ab und zu mal Sonne. Das war der Montag. Morgen, ja, wesentlich mehr Sonne wieder am Start. Nicht allzu viele Wolken nämlich. Und Regen soll die Ausnahme sein bei 17 bis 20 Grad. Die Tage danach müssen wir mal gucken. Wahrscheinlich ein bisschen durchwachsen, aber immer wieder auch mit sonnigen Phasen. Montag Feierabend mit Radio SAW von 3 bis 3 und Two Colors und Safri Du. Cynical. So

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1: Ein letztes Mal geht's heute auf die große Eisleberwiese, tobt über die mehr als 4 Kilometer lange Vergnügungsmeile. Ab 19 Uhr übernimmt Rockpirat das Festzelt mit Hits aus den 80ern, 90ern und von heute. 22 Uhr verabschiedet sich der 505. Wiesenmarkt mit großem Höhenfeuerwerk. Ganz Schluss ist aber noch nicht. Freitag startet die kleine Wiese in der Lutherstadt Eisleben mit rund 150 Schaustellern und Händlern. Samstag gibt's Bauernmarkt und abends eine große Laser-, Licht- und Pyro-Show. Und die Legenden Charlie Chaplin sowie Buster Keaton schmachtet ihr morgen in Magdeburg so an wie im Kino vor 100 Jahren. Beim Wanderkino am Forum Gestaltum flimmern historische 16mm Filme über die Leinwand. Tobias Rank begleitet sie live am Klavier, dazu hört ihr Saxophon und Bassklarinette. Das mobile Kino reißt sogar stilecht mit einem alten Feuerwehr-Oldtimer an. Gezeigt werden 3 Klassiker aus den Jahren 1903 bis 1921. Das Wanderkino startet morgen 20 Uhr in Magdeburg. Tickets kosten 20 Euro. Bei Regen wird drin geschaut.
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11: Ich bin Holger Dilk. Guten Abend. Auch am Tag nach dem Debakel für die CDU bei den Landtagswahlen in Berlin und Mecklenburg-Vorpommern bleibt der Kanzler bei seiner Linie. Merz will die Koalition im Bund mit der SPD fortsetzen und grundsätzlich am Reformkurs festhalten. Er sagt aber auch, wir müssen Antworten auf die Ängste und Sorgen der Bevölkerung geben. Über die geplanten Reformen will er auch nochmal mit den Ministerpräsidenten reden. Auch die SPD hält an der Zusammenarbeit mit der CDU fest. Vizekanzler Lars Klingbeil.
12: Wir müssen Dinge anders tun und wir brauchen offene und ehrliche Debatten noch in der Regierung über den Reformkurs. Aber die SPD steht zu ihrer Verantwortung, die sie für Deutschland übernommen hat. Und da gibt es kein Wackeln.
11: Nach den Landtagswahlen in Mecklenburg-Vorpommern stehen die Zeichen auf Rot-Rot-Grün in Schwerin. Ministerpräsidentin Schwesig von der SPD will mit Grünen und Linken über eine Koalition sprechen. Sie sieht in den 35,5% für die SPD den Auftrag, eine demokratische, stabile Regierung zu bilden. In Berlin strebt Linken-Spitzenkandidatin Ehralp eine Koalition mit Grünen und SPD an. Knackpunkt könnten aber die Pläne für die Enteignung großer Immobilienkonzerne sein. Die SPD ist grundsätzlich dagegen. Möglich wäre in Berlin auch eine Koalition aus CDU, Grünen und SPD. Ex-Bundesverkehrsminister Scheuer steht in Berlin vor Gericht wegen der vor Jahren gescheiterten Pkw-Maut, der Vorwurf Falschaussage. Scheuer und ein früherer Staatssekretär sollen in einem Untersuchungsausschuss zur Maut gelogen haben. Sie beteuern aber beide, dass das nicht stimmt. Die Bundesregierung gibt Gas. Der angekündigte Tankrabatt soll noch diese Woche von Bundestag und Bundesrat beschlossen werden. Ab Oktober sollen Benzin und Diesel dann 17 Cent pro Liter billiger werden. Auch einen Spritpreisdeckel will die Bundesregierung einführen. Wann ist aber noch offen? Auch Auch wenn es inzwischen teurer ist, scheint das Deutschland-Ticket zu wirken. Im öffentlichen Personennahverkehr gibt es immer mehr Fahrgäste. In der ersten Jahreshälfte waren 5,7 Milliarden Menschen mit Bus oder Bahn unterwegs, meldet das Statistische Bundesamt, ein Plus von 2% im Vergleich zum Vorjahreszeitraum. Die nächsten Nachrichten in einer Stunde.
13: 7:02, der Radio SRW Verkehrsservice. Der schnellste im SRW-Land, A2 Richtung Berlin zwischen Braunschweig Flughafen und Braunschweig Ost. Reifenteile auf der Fahrbahn, dann A2 Richtung Hannover zwischen Kreuz Magdeburg und Bornstedt. Baustelle, Viertelstunde Stop and Go. Viertelstunde Stop and Go auch auf der A7 Richtung Kassel vor Hildesheim wegen Bauarbeiten und A39 Richtung Braunschweig am Kreuz Wolfsburg-Königslutter. Die Überfahrt zur A2 Richtung Hannover wegen Reinigungsarbeiten noch immer gesperrt. Und die B243 in beiden Richtungen zwischen Osterode-Lege und Osterode-Süd nach Unfall dicht, umfahrt im Bereich. Die Flitzer-Blitzer auf der A2 Richtung Berlin hinter Allerengersleben und Höhe Raststätte Buckautal, A7 Richtung Hamburg, Höhe Raststätte Hildesheimer Börde. A9 Richtung München zwischen Niemeck und Kleinmarzehns auf der A9 Richtung Berlin, Höhe Raststätte Köckern. A14 Richtung Magdeburg zwischen Alle-Trotha und Löbejün und zwischen Wandsleben und Magdeburg-Stadtfeld. B79 in Hessen beidseitig und in Merseburg Seelenbinder Straße. Wenn ihr noch was habt, ja, ruft kurz durch, kostenfrei 0800 1630 630. Danke und gute Fahrt durchs SRW-Land. Aktuelle Temperatur in Leimbach bei Mansfeld 15 Grad. Vereinzelt kann es nochmal einen kleinen örtlichen Schauer geben. Die meiste Zeit aber trocken und die Wolken, die verkrümeln sich dann auch heute Nacht wieder in vielen Ecken. Es ist dann kalt bei Nachttemperaturen im einstelligen Bereich, also zwischen 9 und 6 Grad bekommen wir. Morgen weniger Wolken als heute, heißt auch mehr Platz für Sonne, 17 bis 20 Grad dazu. Und es soll ohne Regen durch den Dienstag gehen. Mal gucken.
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13: Hi zusammen, also das American Football ja ein durchaus risikoreicher Sport ist. Ist jetzt nichts Neues. Helm prallt auf Helm, ja, oder dir fällt so ein 120 Kilo Brocken von Gegenspieler auf den Unterschenkel, zack, durch das Ding. Da kann viel passieren, aber dass die da die Hornhaut unter den Füßen verbrennen kann, das ist mir neu. Klingt komisch, ist aber so. Es gab jetzt am Wochenende ein Spiel in Nashville bei 35 Grad Lufttemperatur. Das Blöde, der Kunstrasen hatte sich durch die Temperaturen und die Sonne auf 69,4 Grad erhitzt, also fast 70 Grad. Und dort sind den Spielern teilweise die Schuhsohlen weggeschmolzen unter den Füßen. Ja, das kann uns im SRW-Land nicht passieren. Wir machen Herbst, buddeln uns zu Hause ein und dazu die beste Mischung. Die meiste Abwechslung gleich Jamilia mit Superstar aus den 2000ern, nach Ray Garvey mit frischem Superhit und jetzt Meghan Trainor.

Na, war es ein blöder Montag für euch? Kein Problem. Wir haken ihn zusammen ab und lenken uns ab mit der besten Mischung der meisten Abwechslung bei Radio SAW. Montagabend ist angesagt, entweder ihr dreht gleich mal so richtig auf Anschlag und lasst die Nachbarn wissen, dass ihr gerade ein bisschen Ablenkung braucht, oder ihr macht ganz ruhig. Also, es gibt zum einen die dicken 90er-Bässe vom Wham Do Project, King of My Castle. Was ein gutes Stück Musik. Oder ihr rollt euch mal kurz auf dem Sofa zusammen und ja, liegt einfach 3 Minuten da. Versucht den Stress des Montags aus dem Körper zu pressen. Sam Smith. Nicht zu doll pressen. Ganz entspannt durch den Montag mit Stay With Me bei Radio SAW. 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
3: Gleich 19:30, der Radio SAW Verkehrsservice, der schnellste Messerweland. A2 Richtung Hannover zwischen Kreuz Magdeburg und Bornstedt, Baustelle, Viertelstunde Stop and Go. Rüber auf die A4 Richtung Frankfurt zwischen Hermsdorfer Kreuz und Stadtroder, Behinderung nach einem Unfall. Und A39 Richtung Braunschweig am Kreuz Wolfsburg-Königslutter ist die Überfahrt zur A2 Richtung Hannover immer noch wegen Reinigungsarbeiten gesperrt, da ist Öl ausgelaufen. Flitzer, Blitzer auf der A2 Richtung Berlin hinter Allerengersleben und Höhe Raststätte Buckautal, A7 Richtung Hamburg, Höhe Raststätte Hildesheimer Börde. A9 Richtung München zwischen Niemeck und Kleinmarzehns, auf der A9 Richtung Berlin, Höhe Raststätte Köckern. A14 aufpassen Richtung Magdeburg zwischen Halle Trotha und Löbejün und zwischen Wandsleben und Magdeburg Stadtfeld. B79 in Hessen beidseitig und in Merseburg Seelenbinderstraße. Wenn da irgendwas fehlt, ruf gern durch, kostenfrei 0800 1630 630 oder per WhatsApp schicken das Ganze, die Nummer auf radio.saw.de. Aktuelle Temperatur in Ileburg im Jerichower Land, 13 Grad aktuell, vereinzelt, ja, kann es noch mal ein bisschen Regen geben mit ganz viel Pech, aber überwiegend ist es jetzt doch aufgelockert über dem SAW-Land und das bleibt auch in der Nacht dann so, da dann so gut wie keine Schauer, kalt. Zwischen 9 und 6 Grad die Nachttemperaturen. Morgen weniger Wolken als heute, also mehr Sonne bei 17 bis 20 Grad.
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Mindestens genauso geil wie unsere Playlist. Gleich haben wir unter anderem noch die 90er mit Wickfield Saturday Night. Es gibt ein bisschen Feierabendkuschelei bei Alex Warren, Ordinary. Oh, dann freue ich mich sehr gleich. Joel Corey und Tom Grennan mit Lionheart. Das ist also richtig. Ab ins Auto, laut drehen, nach Hause fahren, besser geht nicht. Gibt's direkt nach Green Day. Ich bin's, mein Bornschein. Schönen Montag im SAW-Land.

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5: Ich bin Holger Dilk. Guten Abend. Der Kanzler gibt sich kämpferisch nach dem Wahldebakel, bleibt Merz bei seiner Linie. Er setzt weiter auf die Koalition im Bund mit der SPD und hält am Reformkurs fest. Merz will aber auch nochmal mit der SPD und den Ministerpräsidenten sprechen. Er sagt, wir müssen Antworten auf die Ängste und Sorgen der Bevölkerung geben.
6: Viele Menschen machen sich Sorgen um den Arbeitsplatz, machen sich Sorgen um die Familien, machen sich Sorgen um ihre Alterseinkommen, machen sich Sorgen um die Gesundheitsversorgung. Es ist die historische Aufgabe der Koalition hier in Berlin und der politischen Mitte insgesamt, unser Land mit allen diesen Fragen fit zu machen für die nächsten Jahre.
5: In Berlin strebt die Linke mit ihrer Spitzenkandidatin Ehralp nach dem Wahlsieg eine Koalition mit Grünen und SPD an. Es ist aber noch offen, ob es tatsächlich dazu kommt. Knackpunkt könnten die Pläne für die Enteignung großer Immobilienkonzerne sein. Die SPD ist grundsätzlich dagegen. Möglich wäre in Berlin auch eine Koalition aus CDU, Grünen und SPD. In Mecklenburg-Vorpommern stehen nach der Wahl die Zeichen auf Rot-Rot-Grün. Ministerpräsidentin Schwesig von der SPD will mit Grünen und Linken über eine Koalition sprechen. Der angekündigte Tankrabatt soll noch diese Woche durch Bundestag und Bundesrat gebracht werden. Die Bundesregierung will damit dafür sorgen, dass Benzin und Diesel ab Oktober 17 Cent pro Liter billiger werden. Auf lange Sicht soll ein Spritpreisdeckel entlasten. Wann der kommt, ist aber noch offen. Ex-Verkehrsminister Scheuer muss sich seit heute in Berlin vor Gericht verantworten. Es geht um das Millionendebakel bei der Pkw-Maut. Scheuer und ein früherer Staatssekretär sollen vor einem Untersuchungsausschuss dazu gelogen haben. Stimmt nicht, sagten beide zum Prozessauftakt. Google soll in der Europäischen Union eine weitere Millionenstrafe zahlen wegen Verstöße gegen den Datenschutz. Die zuständige Behörde verhängte ein Bußgeld von mehr als 400 Millionen Euro. Google hatte vor Jahren Standortdaten seiner Nutzer für Werbezwecke genutzt und damit gegen EU-Vorgaben verstoßen. Die nächsten Nachrichten in einer Stunde.
7: Der Radio SAW Verkehrsservice, der schnellste im SAW-Land, unterstützt durch KI. Auf der A9 Halle-Leipzig Richtung Berlin. Vorsicht, zwischen Beelitz und Beelitz-Heilstätten liegen Gegenstände auf der Autobahn. Auf der A4 Chemnitz Richtung Erfurt ist zwischen dem Hermsdorfer Kreuz und Stadtroda ein Unfall passiert. Und die B243 Nordhausen Richtung Seesen ist zwischen der B27 in Herzberg am Harz und Osterode Süd nach einem Unfall gesperrt. Alle Verkehrsmeldungen auch immer aktuell auf radio-sab.de und in unserer App. Gute Fahrt durchs SAW-Land.
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1: Der Radio SAW Verkehrsservice, der schnellste im SAW-Land, unterstützt durch KI. Auf der A71 Sangerhausen Richtung Erfurt, Vorsicht, zwischen Köllida und Sömmerda Ost liegen Gegenstände auf der linken Spur. Auf der A4 Chemnitz Richtung Erfurt zwischen dem Hermsdorfer Kreuz und Stadtroda hat es einen Unfall gegeben. Alle Verkehrsmeldungen auch immer aktuell auf radio-saw.de und in unserer App. Gute Fahrt durchs SAW-Land.
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1: Take That und Michael Patrick Kelly. Feel My Love.

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3: Ich bin Holger Dilk. Guten Abend. Der Kanzler bleibt bei seiner Linie auch am Tag nach dem Debakel für die CDU bei den Wahlen in Berlin und Mecklenburg-Vorpommern, gibt sich Friedrich Merz kämpferisch. Er will die Koalition mit der SPD fortsetzen und grundsätzlich am eingeschlagenen Reformkurs festhalten. Merz sagt aber auch, wir müssen Antworten auf die Ängste und Sorgen der Bevölkerung geben.
4: Wir wissen, vor uns liegt jetzt eine sehr große Kraftanstrengung. Wir wissen, Bund und Länder müssen zusammenstehen und ihre Kräfte bündeln. Wir müssen und wir werden auch zu einem neuen Miteinander finden und dazu auch sehr kurzfristig die Gespräche mit den Ministerpräsidenten über den Kurs und den Prozess der kommenden Wochen führen.
3: Nach den Landtagswahlen in Mecklenburg-Vorpommern stehen die Zeichen auf Rot-Rot-Grün in Schwerin. Ministerpräsidentin Schwesig von der SPD will mit Grünen und Linken über eine Koalition sprechen. Sie sieht in den 35,5% für die SPD den Auftrag, eine demokratische, stabile Regierung zu bilden. In Berlin strebt Linken-Spitzenkandidatin Ehralp eine Koalition mit Grünen und SPD an. Knackpunkt könnten aber die Pläne für die Enteignung großer Immobilienkonzerne sein. Die SPD ist grundsätzlich dagegen. Möglich wäre in Berlin auch eine Koalition aus CDU, Grünen und SPD. In den USA zeigen die großen TV-Sender klare Kante. ABC, CBS, NBC, Fox News und CNN wollen vorerst nicht mehr über Auftritte von Präsident Trump berichten. Hintergrund ist der Rauswurf von CNN und zwei weiteren US-Medien aus dem Weißen Haus, den Trump mit angeblichen Lügen begründet. Der angekündigte Tankrabatt soll noch diese Woche durch Bundestag und Bundesrat gebracht werden. Die Bundesregierung will damit dafür sorgen, dass Benzin und Diesel ab Oktober 17 Cent pro Liter billiger werden. Auf lange Sicht soll ein Spritpreisdeckel entlasten. Wann der kommt, ist aber noch offen. Bürokratie bleibt für viele Unternehmen in Deutschland eine Hürde. Für jede zweite Firma ist es sogar das größte Standortproblem aktuell, zeigt eine IFO-Umfrage. Die Bundesregierung ist bereits dabei, Bürokratie abzubauen. Seit Ende vergangenen Jahres wurden über 40 Maßnahmen dazu beschlossen. Die nächsten Nachrichten in einer Stunde.
5: Der Radio SAW Verkehrsservice, der schnellste im SAW-Land, unterstützt durch KI. Auf der A71 Sangerhausen Richtung Erfurt, Achtung, zwischen Köllida und Sömmerda Ost liegen Gegenstände auf der linken Spur. Auf der A4 Chemnitz Richtung Erfurt zwischen dem Hermsdorfer Kreuz und Stadtroda hat es einen Unfall gegeben. Alle Verkehrsmeldungen auch immer aktuell auf radio-saw.de und in unserer App. Gute Fahrt durchs SAW-Land.

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2: Der Radio SAW Verkehrsservice, der schnellste im SAW-Land, unterstützt durch KI. Auf der A4 Chemnitz Richtung Erfurt. Achtung, zwischen dem Hermsdorfer Kreuz und Stadtroda ist ein Unfall passiert. Alle Verkehrsmeldungen auch immer aktuell auf radiosaw.de und in unserer App. Gute Fahrt durchs SAW-Land.
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1: Ich bin Dirk Jostes. Guten Abend. Der Kanzler bleibt bei seiner Linie. Auch am Tag nach dem Debakel für die CDU bei den Wahlen in Berlin und MV gibt sich Merz kämpferisch. Er will die Koalition mit der SPD fortsetzen und grundsätzlich am eingeschlagenen Reformkurs festhalten. Merz sagt aber auch, wir müssen Antworten auf die Ängste und Sorgen der Bevölkerung geben.
2: Wir wissen, vor uns liegt jetzt eine sehr große Kraftanstrengung. Wir wissen, Bund und Länder müssen zusammenstehen und ihre Kräfte bündeln. Wir müssen und wir werden auch zu einem neuen Miteinander finden und dazu auch sehr kurzfristig die Gespräche mit den Ministerpräsidenten über den Kurs und den Prozess der kommenden Wochen führen.
1: Anders als im Bund hat die heftige Wahlpleite zumindest bei der CDU in Mecklenburg-Vorpommern jetzt auch personelle Konsequenzen. Landeschef Daniel Peters tritt zurück. Übergangsweise wird er von Philipp Amthor ersetzt. Der ist seit Juli auch Staatsminister für Bund-Länder-Zusammenarbeit im Kanzleramt. In ganz Deutschland haben Beschäftigte aus der Autobranche Alarm geschlagen. Es gab fast 300 Protestaktionen. Die IG Metall spricht von rund 175.000 Teilnehmern, von großen Konzernen oder Zulieferbetrieben. Die IG Metall sieht viele Jobs in Gefahr. Die Gewerkschaft stellt sich aber gegen Einschnitte für die Beschäftigten. Stefan Kiele von der IG Metall appelliert an die Arbeitgeber.
3: Wir werden auch nicht mit einer 40-Stunden-Woche staatlich unterstützten Produkten in irgendeiner Art und Weise Paroli bieten können. Wir müssen das durch Innovation machen, durch Produktivität. Und da sind wir weiterhin führend und erzielen dadurch genauso auch wieder Absatz. Weil innovative Produkte sind nachgefragte Produkte.
1: Prozessstart gegen Ex-Bundesverkehrsminister Scheuer. In Berlin muss er sich jetzt im Zusammenhang mit der gescheiterten Pkw-Maut verantworten. Scheuer und ein früherer Staatssekretär sollen vor einem Untersuchungsausschuss dazu gelogen haben. Stimmt nicht, sagten beide zum Prozessauftakt. In den USA zeigen die großen TV-Sender klare Kante. ABC, CBS, NBC, Fox News und CNN wollen vorerst nicht mehr über Auftritte von Präsident Trump berichten. Hintergrund ist der Rauswurf von CNN und zwei weiteren US-Medien aus dem Weißen Haus, den Trump mit angeblichen Lügen begründet. Die nächsten Nachrichten in einer Stunde.
4: Der Radio SAW Verkehrsservice, der schnellste im SAW-Land, unterstützt durch KI. Auf der A9 Halle-Leipzig Richtung Berlin. Achtung, zwischen Köselitz und Kleinmarzehns liegen Gegenstände auf der Autobahn. Alle Verkehrsmeldungen auch immer aktuell auf radio-saw.de und in unserer App. Gute Fahrt durchs SAW-Land.
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2: Der Radio SAW Verkehrsservice, der schnellste im SAW-Land, unterstützt durch KI. Auf der A9 Halle-Leipzig Richtung Berlin. Vorsicht, zwischen Köselitz und Kleinmarzehns liegen Gegenstände auf der Autobahn. Und auf der A14 Magdeburg Richtung Halle sind zwischen dem Kreuz Bernburg und Plötzkau Reifenteile auf der mittleren Spur. Alle Verkehrsmeldungen auch immer aktuell auf radio-saw.de und in unserer App. Gute Fahrt durchs SAW-Land.
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2: Ich bin Dirk Jostes. Guten Abend. In Berlin strebt die Linke mit ihrer Spitzenkandidatin Ehralp nach dem Wahlsieg eine Koalition mit Grünen und SPD an. Knackpunkt könnten aber die Pläne für die Enteignung großer Immobilienkonzerne sein, die die SPD ablehnt. In MV stehen die Zeichen auf Rot-Rot-Grün unter Führung der SPD. Fast 300 Protestaktionen, rund 175.000 Teilnehmer. In ganz Deutschland sind Beschäftigte aus der Autobranche auf die Straße gegangen. Die IG Metall hatte wegen der Krise in der Autoindustrie dazu aufgerufen. Die Gewerkschaft sagt, es braucht neue Produkte und Abnehmer, mit denen sich auch in Zukunft Geld machen lässt. Gewerkschafter Jens Kiele.
3: Wir wissen von BMW, wir wissen von Mercedes, überall die Diskussionen, dass wir von unseren hohen Tarifstandards weg müssen, sollen 40 Stunden für dasselbe Geld gearbeitet werden. Das erzeugt am Ende weniger Arbeitsplätze, weil nicht die Frage ist, wie viele Stunden jemand arbeitet, sondern die Frage ist, welchen Absatz haben wir, mit welcher Produktivität sind wir unterwegs.
2: Der angekündigte Tankrabatt soll noch diese Woche durch Bundestag und Bundesrat gebracht werden. Die Bundesregierung will damit dafür sorgen, dass Benzin und Diesel ab Oktober 17 Cent pro Liter billiger werden. Auf lange Sicht soll ein Spritpreisdeckel entlasten. Wann der kommt, ist aber noch offen. Auch wenn es inzwischen teurer ist, scheint das Deutschland-Ticket zu wirken. Im ÖPNV gibt's immer mehr Fahrten. In der ersten Jahreshälfte waren es 5,7 Milliarden, meldet das Statistische Bundesamt. Ein Plus von 2% im Vergleich zum Vorjahreszeitraum. In den USA schaukelt sich ein Streit über die Pressefreiheit weiter hoch. Die großen TV-Sender sagen, wir berichten erstmal nicht mehr über Auftritte von Präsident Trump. Was steckt dahinter, Daniel Bornberg?
4: Also Grund ist der Rauswurf von CNN und weiteren Medien aus dem Weißen Haus. Den begründet Trump damit, dass sie angeblich Lügen verbreiten. Er legt sich ja immer wieder mit Medien an, deren Berichte ihm nicht passen, aber dieser Schritt ist dann wohl doch einer zu viel. ABC, CBS, NBC und auch Trumps Lieblingskanal Fox News solidarisieren sich mit CNN und wollen ihre Berichterstattung über ihn einschränken. Außerdem gibt es eine Klage gegen den Rauswurf aus dem Weißen Haus.
2: Die nächsten Nachrichten in einer Stunde.
5: Der Radio SAW Verkehrsservice, der schnellste im SAW-Land, unterstützt durch KI. Auf der A14 Magdeburg Richtung Halle, Achtung, zwischen dem Kreuz Bernburg und Plötzkau liegen Reifenteile auf der mittleren Spur. Alle Verkehrsmeldungen auch immer aktuell auf radiosaw.de und in unserer App. Gute Fahrt durchs SAW-Land.
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1: Der Radio SAW Verkehrsservice, der schnellste im SAW-Land, unterstützt durch KI. Auf der A14 Magdeburg Richtung Halle, Achtung, zwischen dem Kreuz Bernburg und Plötzkau liegen Reifenteile auf der mittleren Spur. Alle Verkehrsmeldungen auch immer aktuell auf radiosaw.de und in unserer App. Gute Fahrt durchs SAW-Land.

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3: Ich bin Dirk Justus. Guten Abend. Der Kanzler gibt sich kämpferisch. Nach dem Wahldebakel bleibt Merz bei seiner Linie. Er setzt weiterhin auf die Koalition mit der SPD und hält am Reformkurs fest. Merz will aber nochmal mit der SPD und den Ministerpräsidenten sprechen. Er sagt, wir müssen Antworten auf die Ängste und Sorgen der Bevölkerung geben.
4: Viele Menschen machen sich Sorgen um den Arbeitsplatz, machen sich Sorgen um die Familien, machen sich Sorgen um ihre Alterseinkommen, machen sich Sorgen um die Gesundheitsversorgung. Es ist die historische Aufgabe der Koalition hier in Berlin und der politischen Mitte insgesamt, unser Land mit allen diesen Fragen fit zu machen für die nächsten Jahre.
3: In ganz Deutschland haben Beschäftigte aus der Autobranche Alarm geschlagen. Es gab fast 300 Protestaktionen. Die IG Metall spricht von rund 175.000 Teilnehmern von großen Konzernen oder Zulieferbetrieben. Die IG Metall sieht viele Jobs in Gefahr und hatte deshalb zu den Protesten aufgerufen. Prozessstart gegen Ex-Bundesverkehrsminister Scheuer. In Berlin muss er sich im Zusammenhang mit der gescheiterten Pkw-Maut verantworten. Daniel Bornberg berichtet.
5: In dem Prozess geht es aber nicht um das Maut-Debakel an sich, sondern um den späteren Untersuchungsausschuss dazu. In dem sollen Scheuer und ein früherer Staatssekretär gelogen haben. Stimmt nicht, sagen beide. Die Pkw-Maut war ein Prestigeprojekt der CSU. Es wurde nach einem Urteil des Europäischen Gerichtshofs gestoppt. Laut Anklage hatten die vorgesehenen Mautbetreiber angeboten, das Urteil abzuwarten, bevor die Verträge unterschrieben werden. Das Angebot soll Scheuer aber abgelehnt haben. Die Folge? Der Bund musste mehr als 240 Millionen Euro Schadensersatz zahlen.
3: Bürokratie bleibt für viele Unternehmen in Deutschland eine Hürde. Für jede zweite Firma ist es sogar das größte Standortproblem aktuell, zeigt eine IFO-Umfrage. Die Bundesregierung ist bereits dabei, Bürokratie abzubauen. Seit Ende letzten Jahres wurden über 40 Maßnahmen dazu beschlossen. KI braucht strenge Sicherheitsregeln wie die Luftfahrt oder Atomkraftwerke. So sieht es ein UN-Expertengremium. Das fordert eingeschränkten Zugriff und bessere Überwachung für künstliche Intelligenz. Hintergrund ist eine ganze Reihe an Fällen von außer Kontrolle geratenen KI-Modellen. Die nächsten Nachrichten in einer Stunde.
6: Der Radio SAW Verkehrsservice, der schnellste im SAW-Land, unterstützt durch KI. Auf der A14 Magdeburg Richtung Halle, Achtung, zwischen dem Kreuz Bernburg und Plötzkau liegen Reifenteile auf der mittleren Spur. Alle Verkehrsmeldungen auch immer aktuell auf radio-saw.de und in unserer App. Gute Fahrt durchs SAW-Land. 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
1: Der Radio SAB Verkehrsservice, der schnellste im SAB-Land, unterstützt durch KI. Auf der A38 Göttingen Richtung Halle, Achtung, zwischen Roßlau und dem Rastplatz Helmetal Süd, liegt ein totes Reh auf der Autobahn. Auf der A14 Magdeburg Richtung Halle, zwischen dem Kreuz Bernburg und Plötzkau, steht ein defekter LKW und es liegen Reifenteile auf der Autobahn. Alle Verkehrsmeldungen auch immer aktuell auf radio-sab.de und in unserer App. Gute Fahrt durchs SAW-Land.
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1: Katy Perry, Watch It Burn.

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2: Ich bin Dirk Justus. Auch nach dem Debakel für die CDU bei den Wahlen in Berlin und MV bleibt der Kanzler bei seiner Linie. Merz will die Koalition mit der SPD fortsetzen und grundsätzlich am Reformkurs festhalten. Er sagt aber auch, wir müssen Antworten auf die Ängste und Sorgen der Bevölkerung geben. Über die geplanten Reformen will er auch nochmal mit den Ministerpräsidenten reden. Auch die SPD hält an der Zusammenarbeit mit der CDU fest. Vizekanzler Klingbeil.
3: Wir müssen Dinge anders tun und wir brauchen offene und ehrliche Debatten noch in der Regierung über den Reformkurs. Aber die SPD steht zu ihrer Verantwortung, die sie für Deutschland übernommen hat, und da gibt es kein Wackeln.
2: Anders als im Bund hat die heftige Wahlpleite zumindest bei der CDU in Mecklenburg-Vorpommern jetzt auch personelle Konsequenzen. Landeschef Daniel Peters tritt zurück. Übergangsweise wird er von Philipp Amthor ersetzt. Der ist seit Juli auch Staatsminister für Bund-Länder-Zusammenarbeit im Kanzleramt. In ganz Deutschland haben Beschäftigte aus der Autobranche Alarm geschlagen. Es gab fast 300 Protestaktionen. Die IG Metall spricht von rund 175.000 Teilnehmern von großen Konzernen oder Zulieferbetrieben. Die IG Metall sieht viele Jobs in Gefahr und hatte deshalb zu den Protesten aufgerufen. Die Bundesregierung gibt Gas. Der angekündigte Tankrabatt soll noch diese Woche von Bundestag und Bundesrat beschlossen werden. Ab Oktober sollen Benzin und Diesel dann 17 Cent pro Liter billiger werden. Auch einen Spritpreisdeckel will die Bundesregierung einführen. Wann ist aber noch offen. In den USA schaukelt sich ein Streit über die Pressefreiheit weiter hoch. Die großen TV-Sender sagen, wir berichten erstmal nicht mehr über Auftritte von Präsident Trump. Was steckt dahinter, Daniel Bornberg?
4: Also Grund ist der Rauswurf von CNN und weiteren Medien aus dem Weißen Haus. Den begründet Trump damit, dass sie angeblich Lügen verbreiten. Er legt sich ja immer wieder mit Medien an, deren Berichte ihm nicht passen, aber dieser Schritt ist dann wohl doch einer zu viel. ABC, CBS, NBC und auch Trumps Lieblingskanal Fox News solidarisieren sich mit CNN und wollen ihre Berichterstattung über ihn einschränken. Außerdem gibt es eine Klage gegen den Rauswurf aus dem Weißen Haus.
2: Die nächsten Nachrichten in einer Stunde.
5: Der Radio SAW Verkehrsservice, der schnellste im SAW-Land, unterstützt durch KI. Auf der A14 Magdeburg Richtung Halle, Achtung, zwischen dem Kreuz Bernburg und Plötzkau steht ein kaputter LKW und es liegen Reifenteile auf der Autobahn. Alle Verkehrsmeldungen auch immer aktuell auf radiosaw.de und in unserer App. Gute Fahrt durchs SAW-Land.
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1: Der Radio SAW Verkehrsservice, der schnellste im SAW-Land, unterstützt durch KI. Auf der A36 Fienenburg Richtung Autobahnkreuz Bernburg. Achtung, zwischen Stapelburg und Ilsenburg liegt ein Metallteil auf der Straße. Alle Verkehrsmeldungen auch immer aktuell auf radio-saw.de und in unserer App. Gute Fahrt durchs SAW-Land.
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1: Ich bin Dirk Justus. Nach den Wahlen in MV stehen die Zeichen auf Rot-Rot-Grün. Ministerpräsidentin Schwesig von der SPD will mit Grünen und Linken über eine Koalition sprechen. In Berlin strebt Linken-Wahlsiegerin Ehralp eine Koalition mit Grünen und SPD an. Möglich wäre aber auch eine Zusammenarbeit von CDU, Grünen und SPD. In ganz Deutschland haben Beschäftigte aus der Autobranche Alarm geschlagen. Es gab fast 300 Protestaktionen. Die IG Metall spricht von rund 175.000 Teilnehmern, von großen Konzernen oder Zulieferbetrieben. Die IG Metall sieht viele Jobs in Gefahr. Die Gewerkschaft stellt sich aber gegen Einschnitte für die Beschäftigten. Stefan Kiele von der IG Metall appelliert an die Arbeitgeber.
2: Wir werden auch nicht mit einer 40-Stunden-Woche staatlich unterstützten Produkten in irgendeiner Art und Weise Paroli bieten können. Wir müssen das durch Innovation machen, durch Produktivität. Und da sind wir weiterhin führend und erzielen dadurch genauso auch wieder Absatz. Weil innovative Produkte sind nachgefragte Produkte.
1: Prozessstart gegen Ex-Bundesverkehrsminister Scheuer. In Berlin muss